0: Arbeitsplätze und Standorte in Deutschland. Aus Stuttgart, Geli Hensoldt.
1: Der Mercedes-Vorstand will die Arbeitskosten senken und hat eine Verlängerung der Wochenarbeitszeit ohne Lohnausgleich ins Spiel gebracht. Dies sei der direkteste und fairste Weg, damit die Arbeitsstunde günstiger werde, heißt es in einem vor wenigen Tagen verschickten Schreiben an die Beschäftigten. Mercedes-Betriebsratschef Lümali dagegen erklärte, es sei einfallslos und ein falsches Signal, die Debatte über die Zukunft von Mercedes auf dem Rücken der Beschäftigten zu führen. Stattdessen müsse es um Innovationen und Investitionen gehen und auch um verlässliche politische Rahmenbedingungen.
0: Die britische Regierung erlaubt Kneipen und Bars wegen der Fußball-WM längere Öffnungszeiten. Sie dürfen in der Nacht zu Montag bis 5 Uhr statt wie bisher nur bis 2 Uhr öffnen. Dann spielt England im Achtelfinale gegen Co-Gastgeber Mexiko. Das Wetter für Deutschland. In der Nacht teils klar, teils wolkig, vereinzelt Regen. Die Tiefstwerte 17 bis 8 Grad. Tagsüber mal dichte Wolken, mal längere sonnige Phasen. Am meisten Sonne gibt es in Rheinland-Pfalz und im Saarland sowie in Teilen von Nordrhein-Westfalen, Hessen und Baden-Württemberg. Dazu maximal 19 Grad an den Küsten und 28 Grad entlang des Oberrheins. Die Zeit 2.03 Uhr.
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3: Die A8 München Richtung Stuttgart ist zwischen Ulm-West und Märklingen nach einem Unfall gesperrt.
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2: Glockenbach aus München. Zusammen mit Sam Harper.

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2: Wir gehen direkt zu den echten Helden. Das sind unsere Bergretter aus unserer Serie In höchster Not. Ich bin gerade dabei, Staffel 2 durchzusuchen. Ich finde das Hammer. Und insgesamt, wenn man sich mal so die Zahlen anschaut, bei der Bergwacht in Bayern haben wir rund 5000 Ehrenamtliche. Der Anteil der Frauen ist ein bisschen geringer, liegt so bei unter 20%. Und deswegen haben wir gesagt, wir stellen euch auch an

0: dieser Stelle mal eine der Heldinnen vor, die nämlich super gerne bei der Bergwacht ist. Das ist Franzi Geier, zweifach Mama, engagiert sich seit ihrer Jugend bei der Bergwacht Kulmbach in Oberfranken. Und bis heute liebt sie das, was sie da macht, hat sie uns erzählt.
1: Das macht mir einfach Spaß, weil das so meine Hobbys oder meine Interessen ein bisschen verknüpft. Ich bin Rettungsassistentin und war schon immer viel Klettern und Skifahren und da verknüpft man das. Und das ist schon auch schön, einfach, wenn man Leuten hilft. Also es ist ein sinnvolles Hobby.
2: Rund 30 Mitglieder hat die Bergwacht Kulmbach, davon 7 Frauen. Es ist also knapp ein Viertel und damit liegt der Anteil der Frauen über dem Durchschnitt bei der Bergwacht Bayern. Für Franzi Geier und ihre Kameraden sind alle im Team gleichberechtigt.
1: Jeder, der seinen Job gut macht, ist wichtig. Und die Ausbildung ist genau die gleiche und bei uns wird da, würde ich mal sagen, kein Unterschied gemacht. Ob man jetzt Frau oder Mann ist, da wird jedem das Gleiche zugetraut und das Gleiche auch erwartet und das finde ich auch schön.
2: Neben ihr hantiert Jana Chemnitz. Sie findet es gut, dass jeder darüber hinaus unterschiedliche Stärken hat.
3: Man bringt als Frau vielleicht noch ein bisschen mehr Empathie rein für den Patienten. Also wir hatten es auch schon, dass wir halt auf den Hubschrauber warten mussten und ich dann mich einfach lang mit der Patientin unterhalten habe, wo sich die Männer vielleicht ein bisschen schwerer tun würden.
4: Auch in unserer Gesellschaft ist ja auch ein Wandel da,
2: sagt Bereitschaftsleiter Christoph Lindenberger. Er findet die gleichberechtigte Aufgabenteilung von Männern und Frauen im Bergwacht-Team gut.
4: Und wir haben ja 2 Pärchen in der Bergwacht, also die Franzi und die Jana, die Mitpartner in der Bergwacht sind und sicher da. Also Bergwachtarbeit und Care-Arbeit, wie man so schön sagt, ja auch gleichberechtigt aufteilen.
0: Bayern-3-Reporterin Uli Nicola war das für uns zu Besuch in Kulmbach bei der Bergwacht, wo Franzi Geier ihren Dienst tut. Und egal ob Frauen oder Männer, ich habe immer den Eindruck, und vor allem mit denen, denen ich schon live begegnet bin, bei den Bergwacht-Leuten, die sind alle sausympathisch. 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
1: Robin Schulz und Babs. Better Times.

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1: Die A8 München Richtung Stuttgart ist zwischen Ulm-West und Merklingen nach einem Unfall gesperrt.
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0: Richtig. Marie Kobilka ist die Stimme der Münchner Elektropop-Band Cosby. Parallel ist Marie seit vorigem Jahr auch solo unterwegs, unter dem Künstlernamen She.
1: Ich hatte einfach letztes Jahr einen krassen Output, habe super viel geschrieben und hatte einfach bei vielen Songs das Gefühl, es fühlt sich irgendwie nicht nach Cosby an, es fühlt sich irgendwie anders an. Das braucht irgendwie seinen eigenen Platz, seine eigene Plattform, seine eigene Erzählung. Also es war einfach das Gefühl der Songs, das mir den Eindruck gegeben hat, ich brauche hier nochmal was anderes. Ich muss hier nochmal was anderes loswerden.
0: Und so klang die erste Solo-Single von She, Unlovable.

0: nutzen wir die Gelegenheit und stellen die Solokünstlerin Shi ein bisschen näher vor. Mit 5 Jahren hat sie Klavierspielen gelernt. Eher schlecht als recht, wie sie selbst zugibt. Aber sie hat auch ihre schöne Stimme trainiert.
1: Ich habe Gesangsunterricht gehabt, aber nicht oft. Aber es hat wirklich krass geholfen. Ich habe mich in meiner jugendlichen Dummheit immer dagegen geweigert, weil ich immer gesagt habe, ich möchte nicht, dass meine Stimme sich verändert. Aber wenn man nach 2 Takes schon heiser ist, dann ist Gesangsunterricht schon eine gute Sache. Insofern kann ich das nur empfehlen. Und alles Weitere habe ich einfach nach dem Motto Learning by Doing gemacht.
0: In dem Song Unlovable beschrieb Shi mit energiegeladenem Elektropop ihre Neigung zu emotionalen Wechselbädern und die Sorge darüber, dass andere Menschen sie deshalb vielleicht nicht mögen. Auf ihrer neuen Single Echo geht's um das Thema Erwachsenwerden und warum das nicht immer so einfach ist.
1: Ich finde, Erwachsenwerden ist eine Frechheit, weil als Kind dachte man die ganze Zeit, wow, Erwachsensein ist so cool, endlich darf ich selbst Entscheidungen treffen, endlich weiß ich, wo es lang geht, endlich bin ich selbstbewusst und nichts davon stimmt. Ich weiß überhaupt nicht, wo es lang geht. Ich bin mal selbstbewusst und mal nicht. Ich dachte früher, irgendwann kommt so ein Moment, wo man alles versteht. Echo ist die Erkenntnis, kommt nicht. Aber klingt ganz gut.
0: Und trotzdem, oder vielleicht gerade ja deshalb, ist Echo ein richtig positiver Song. Egal ob mit Cosby oder als Solokünstlerin Shi. Wir finden Marie Kobilka toll. Shi, ein Tipp von Dagmar Golle.
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1: Ski aus München. Echo.
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1: Um 3 Uhr mit Christine Beit. Einen Tag vor dem AfD-Bundesparteitag in Erfurt bereitet sich die Stadt heute schon auf eine Großdemonstration vor. Die Polizei rechnet mit 50.000 Demonstrierenden vor Ort. Aus Erfurt, Bobo Mertens.
2: So rechnet die Stadt am Wochenende mit Verkehrsbehinderungen. Straßen werden gesperrt sein. Auch der Nahverkehr ist betroffen. Busse und Bahnen werden umgeleitet. Teilweise kommt es zu Ausfällen. Aus Angst vor möglichen Ausschreitungen und Vandalismus bleiben zudem vereinzelt Geschäfte geschlossen. Mehrere tausend Polizisten stellen sich auf ein einsatzintensives Wochenende ein. Von der Polizei heißt es, man sei gut vorbereitet und habe aus vergleichbaren Einsatzlagen in der Vergangenheit wichtige Erfahrungen gesammelt. Ziel sei es, sowohl die Versammlungsfreiheit zu gewährleisten, als auch die Veranstaltung sicher und störungsfrei abzusichern.
1: SPD-Chef Klingbeil hat davor gewarnt, die Reformvorhaben der Regierungskoalition so wörtlich zu zerreden. Der Bundesfinanzminister sagte im ZDF-Heute-Journal, man dürfe sich nicht wieder in Klein-Klein-Debatten verlieren. Er verteidigte die Beschlüsse des Koalitionsausschusses als guten, ausgewogenen Kompromiss. Dieser könne das Land stärker machen und Wachstum sichern. Die Spitzen von Union und SPD hatten sich unter anderem auf eine Steuerreform und die Rückkehr zur Krankschreibung ab Tag 1 der Erkrankung geeinigt. Die Unzufriedenheit der Menschen in Deutschland mit der schwarz-roten Regierung und Kanzler Merz wächst. Das zeigt der ARD-Deutschland-Trend. Er wurde Anfang der Woche erhoben, also vor den Reformvorschlägen. Aus Berlin Markus Sambale.
3: 84% der Befragten sind unzufrieden mit der politischen Arbeit von Friedrich Merz. So schlecht wie er stand noch kein Bundeskanzler da in den vergangenen fast 30 Jahren. So lange wird der ARD-Deutschland-Trend schon erhoben. Die Zahlen belegen, wie schlecht die Stimmung ist und wie wichtig es umgekehrt aus Sicht der Regierung ist, eine Wende zu schaffen. Wie der Kanzler bekommt auch die schwarz-rote Bundesregierung insgesamt eine extrem schlechte Beurteilung. 86% sind mit der Arbeit der Bundesregierung nicht zufrieden.
1: US-Präsident Trump will mehrere geschützte Meeresgebiete für die Fischerei freigeben. Seinen Angaben zufolge, um neue Jobs zu

0: schaffen. Es geht unter anderem um das Fischen von Jakobsmuscheln im Atlantik. Umweltverbände befürchten Schäden durch den Fang der Muscheln, denn diese werden vom Meeresboden abgeschabt. Und noch ein Ergebnis der Fußball-WM in Nordamerika. Spanien hat 3:0 gegen Österreich gewonnen. Das Wetter für Deutschland. In der Nacht teils klar, teils wolkig, vereinzelt Regen. Die Tiefstwerte 17 bis 8 Grad. Tagsüber mal dichte Wolken, mal längere sonnige Phasen. Am meisten Sonne gibt es in Rheinland-Pfalz und im Saarland sowie in Teilen von Nordrhein-Westfalen, Hessen und Baden-Württemberg. Dazu maximal 19 Grad an den Küsten und 28 Grad entlang des Oberrheins. Die Zeit, es ist 3:03 Uhr.
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2: Die A8 München Richtung Stuttgart ist zwischen Ulm West und Märklingen nach einem Unfall gesperrt.
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3: München hat eine neue starke Stimme. Und Bayern 3 hat sie entdeckt. Ihr Name Wings.

0: obwohl sie als Kind einen ganz anderen Berufstraum hatte.
1: Eigentlich wollte ich tatsächlich immer Olympiaturnerin werden. Und dann hatte ich meinen Unfall und hatte als kleines Kind so viele wilde Gefühle, mit denen ich nicht umgehen konnte, und habe dann gesungen und habe darin so viel Halt gefunden, dass ich so zur Musik gekommen bin.
0: Eine goldrichtige Entscheidung. Heute ist Melly, wie Wings im richtigen Leben heißt, 22 Jahre. Sie möchte Songs schreiben, die, Zitat, mit den Menschen etwas machen. In jedem meiner Songs steckt ein Teil von mir drin, sagt sie. Meine tiefsten Wunden, meine ehrlichsten Gedanken. Genau das erklärt auch ihren Künstlernamen Wings, die Flügel.
1: Mein Name Wings kommt daher, ich bin jetzt 22, also ich bin echt noch jung und kann aber Ewigkeiten darüber reden, wie viel mir schon in meinem Leben passiert ist. Ich bin schon super oft auf die Fresse gefallen, aber genau aus dem Grund musste ich auch irgendwann fliegen lernen und daher kommt der Name.
0: Die Musik hilft Wings auch, ihre Legasthenie zu überwinden. Und?
1: Dass ich jetzt bei Bayern 3 gespielt werde, ist natürlich so surreal, weil ich als kleines Kind, als wir in Urlaub gefahren sind im Auto, einfach immer schon Bayern 3 lief und wir dazu gesungen haben. Und jetzt höre ich einfach meinen eigenen Song da dran. Das ist einfach nur komplett verrückt.
0: Und so klingt ihre erste Single, Fuck It Up.

0: Ja, da geht es darum, dass ich Liebe will und ich will Nähe, aber ich kann sie einfach nicht zulassen. Ich habe in meiner toxischen Beziehung irgendwie gelernt, dass ich das Problem bin und habe so oft gehört, dass ich es selbst geglaubt habe. Und mittlerweile möchte ich einfach niemanden mehr an mich ranlassen, weil ich Angst habe, es zu verkacken.
1: Wings will ihre Emotionen mit dem Publikum teilen. Herausgekommen ist eine traumhaft schöne Ballade, die Wings garantiert eine große Fangemeinde bescheren wird. Wings, ein Musiktipp von Dagmar Golle.
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1: Wings aus München. Fuck it up.
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1: Die A8 München Richtung Stuttgart ist zwischen Ulm-West und Märklingen nach einem Unfall gesperrt.
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2: Und ich weiß bei dem Thema, was ich hier gleich aufmache, es wird nur zwei Meinungen geben. Die eine Seite wird sagen, ja mein Gott, also ja, warum denn nicht? Und die andere Seite wird sagen, was? Was macht ihr mit unserer bayerischen Weißwurst? Ihr packt da Insekten rein? Ihr kommt in die Hölle! Schon mir leid, aber es ist wirklich so. Also, ich kann mir vorstellen, dass viele sagen, das ist doch Blasphemie. In die Weißwurst gehört nun mal einfach nur Fleisch rein und keine Insekten. Aber Fakt ist natürlich auch, wie mit allen Dingen, die lecker schmecken, wenn man zu viel davon isst, ist es nicht wahnsinnig gesund. Deswegen forschen gerade ein paar Menschen im Freistaat dran, wie können wir die Weißwurst gesünder machen. Eine Idee ist, wir packen nicht mehr Fleisch rein, sondern Insektenmehl. Unsere Reporterin Christina Kreuzer war im Labor am Campus in Kulmbach und hat sich diese Insekten-Weißwurst

0: zumindest mal angeschaut.
1: Von der Konsistenz sind die ähnlich.
2: Erik Ronquille steht in der Fachschule für Lebensmitteltechnik in Kulmbach vor einem Edelstahltisch. Der Student hat seinen Laborkittel gegen die weiße Hygienekleidung samt Haarnetz getauscht und formt Weißwürste aus dem Wurstbret, das aus einem Fleischwolf kommt. Zugegeben, mit ihrem Grauschimmer erinnern die Würste vor ihm eher an eine Leberwurst. Aber die Farbe spielt aktuell noch keine Rolle, denn hier geht es vielmehr um die Inhaltsstoffe.
1: Wir versuchen, das Nutri-Score zu verbessern, indem wir das Fettanteil verringern und die Proteingehalt erhöhen, um eine gesünderes und nachhaltigeres Produkt zu haben.
2: Und das wird durch Mehlwürmer erreicht, verarbeitet zu Pulver, das zu den üblichen Weißwurstzutaten wie Fett, Fleisch und Gewürzen gemischt wird. So entsteht eine Hybridwurst. Seit knapp einem halben Jahr tüftelt ein Team aus wissenschaftlichen Mitarbeitern der Uni Bayreuth daran, wie sie Insekten in bekannte Lebensmittel integrieren können.
3: Weil wir in 50 Jahren die Weltbevölkerung nicht mehr so ernähren können, wie wir es im Moment tun.
2: Sagt Janine Henkel-Oberländer, Lehrstuhlinhaberin für Biochemie der Ernährung am Campus Kulmbach. Essbare Insekten sind eine klimafreundliche Alternative zu konventionellen Fleischprodukten aus der Massentierhaltung. Die Akzeptanz in der westeuropäischen Gesellschaft allerdings noch gering. Die Hemmschwelle ist hoch. Das will das Forscherteam gerne ändern. Immer wieder werden Geruch, Geschmack, Konsistenz und Aussehen mit unbeteiligten Kollegen am Lehrstuhl getestet. Und die ersten Reaktionen?
4: Ich muss sagen, das war alles super, super lecker.
5: Ja, man muss sich dann halt ein bisschen reindenken in so ein anderes Geschmacksuniversum. Aber das Insekt ist mir eigentlich völlig egal.
0: Naja, okay, also es wird noch ein bisschen dauern, bis wir dann eine Hybrid-Fleisch-Insektenwurst auch beim Metzger um die Ecke kaufen können. Im Test überzeugt sie anscheinend schon viele Leute. Ich muss ja sagen, wenn der Geschmack stimmt, dann nehme ich auch Insekten in der Wurst. Aber Geschmack muss halt stimmen, ansonsten sage ich nein, danke.
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1: Um 4 Uhr mit Christine Beith. Kanzler Merz hat Kritik an den geplanten Änderungen bei Krankschreibungen zurückgewiesen. Er sagte im Ersten, die Rückkehr zur Krankschreibung ab dem ersten Tag helfe, die hohen Krankenstände zu senken. Aus Berlin Dietrich Kalmeurer.
2: Die Regelung knüpfe an die Zeit vor der Corona-Pandemie. Merz erläutert, Unternehmen könnten davon aber abweichen und eigene Vereinbarungen treffen. Für die Wirtschaft plant die Bundesregierung unter anderem weniger Bürokratie und Änderungen im Datenschutzrecht. Merz erwartet davon deutliche Vorteile für Unternehmen. Für das kommende Jahr strebt er wieder ein Wirtschaftswachstum von mehr als 1% an. Zudem kündigt Merz für den Herbst weitere Gespräche über eine Reform des Arbeitszeitrechts an.
1: Erfurt bereitet sich einen Tag vor dem AfD-Bundesparteitag auf eine Großdemonstration vor. Die Polizei rechnet mit Zehntausenden Demonstrierenden. Laut Stadtverwaltung sind mehr als 30 Versammlungen angemeldet. Die Stadt erwartet deshalb viele Verkehrsbehinderungen. In Südfrankreich müssen wegen der schweren Waldbrände immer mehr Menschen ihre Häuser und Unterkünfte verlassen. In Saint-Marie-la-Mer sind laut Feuerwehr rund 3000 Menschen in Sicherheit gebracht worden. Viele von ihnen wurden von Campingplätzen geholt. Dort haben die Flammen Dutzende Wohnmobile und Bungalows zerstört. Die Extremkletterer, die am Mittwoch auf das Empire State Building in New York geklettert waren, müssen juristische Konsequenzen fürchten. Die Staatsanwaltschaft hat das Paar angeklagt, unter anderem wegen rücksichtsloser Gefährdung und Einbruchs. Der Mann hatte seiner Partnerin einen Heiratsantrag auf dem Gebäude in mehr als 440 Metern Höhe gemacht. Bei der Fußball-WM in Nordamerika hat Kroatien das Achtelfinale verpasst. Obwohl die Kroaten in der 53. Minute in Führung gingen, verloren sie am Ende gegen Portugal mit 1:2. Florian Winkler berichtet.
3: Die Führung der Kroaten durch Perisic glich Cristiano Ronaldo per schmeichelhaftem Elfmeter aus. In der 4. Minute der Nachspielzeit traf dann Ramos per Kopf zum 2:1. Die Partie schien entschieden, doch es blieb eine Nervenschlacht. Traumatisch dürfte für die Kroaten sein, dass der vermeintliche Ausgleichstreffer in der 13. Minute der Nachspielzeit aufgrund einer Abseitsstellung, die per Videobeweis lange überprüft wurde, nicht zählte. Die Portugiesen am Ende die glücklichen Sieger, die im WM-Achtelfinale am 6. Juli auf Spanien treffen.
1: Die Spanier hatten sich zuvor mit einem 3:0-Sieg gegen Österreich fürs Achtelfinale qualifiziert. Das Wetter für Deutschland. Die Tiefstwerte liegen am Morgen zwischen 17 und 8 Grad. Tagsüber mal dichte Wolken, mal längere Zeit Sonne. Am meisten Sonne gibt es in Rheinland-Pfalz und im Saarland sowie in Teilen von Nordrhein-Westfalen, Hessen und Baden-Württemberg. Im Norden örtlich Schauer, dazu maximal 19 Grad an den Küsten und 28 Grad entlang des Oberrheins. Die Zeit 4.03 Uhr.
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4: Die A8 München Richtung Stuttgart ist zwischen Ulm West und Merklingen nach einem Unfall gesperrt.
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1: Tove Lo und Stromae, Des Fleurs.

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1: Die A8 München Richtung Stuttgart ist zwischen Ulm-West und Merklingen nach einem Unfall gesperrt.
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1: 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Wer ist dieser gerade mal 12-jährige Typ, der so fantastisch Klavier spielt? Okay, wir machen es ein bisschen einfacher. Dieser Klassikvirtuose ist derselbe, den ihr von diesem Song kennt. Look at me now, die erste Single des Münchners Levent Geiger. Damals war er 18. Wie passt das jetzt alles zusammen? Mozart und coole Popmusik? Fangen wir von vorn an. Schon als Kind ist Levent mit seinen Eltern viel in der Welt rumgekommen. Aufgewachsen ist er zum Teil in Sao Paulo und in Chicago. Dort, so hat Levent Fernsehmoderator Markus Kafka verraten, bekam er mit 5 Jahren Schlagzeugunterricht.
2: Hatte ich da einen richtig schönen Ami-Schlagzeuglehrer, habe ich auch mit meinem Dad viel Musik gemacht. Der spielt zum Beispiel Klavier. Und also wirklich auch sehr, sehr gut, muss man an der Stelle mal sagen, auch Klavier. Und mit ihm habe ich viel gejammt. Und dann haben wir so, ich am Schlagzeug, er am Klavier. Und das hat mich halt, glaube ich, auch nochmal irgendwie motiviert, noch mehr Musik zu machen. Und dann irgendwann dachte ich vielleicht, okay, ich habe doch auf seinen Dad hochgeschaut und wollte dann auch Klavier anfangen. Und dann kamen halt so ein paar Instrumente einfach nach und nach. Und dann kam es quasi irgendwann zu Songs schreiben und da bin ich jetzt hier sozusagen.
1: Klassik und Pop. In seiner Jugend mag sich Levent Geiger noch nicht so recht entscheiden. Schon mit 11 gewinnt er seinen ersten Preis bei Jugend musiziert, dem berühmten Musikwettbewerb für Kinder und Jugendliche. Und das nicht zuletzt dank seiner großartigen Klavierlehrerin.
2: Bin ich mit dem Ziel zu der Lehrerin hin und habe gesagt, okay, kriegst du es hin, dass ich den ersten Platz volle Punktzahl bekomme, nur dann will ich bei dir Unterricht haben. Die war so ein bisschen so okay. Und ich habe gesagt, ich bin motiviert, ich würde quasi üben dafür. Und sie meint dann irgendwann, ja okay, es kriegt sie hin. Und das ist dann am Ende auch passiert.
1: Mit Klavierkonzerten tourte Levent Geiger durch viele Länder. Parallel fing er an Songwriting-Wettbewerben teilzunehmen. Und bei einem dieser Events stand Levent mit Nico Santos auf der Bühne. Der prophezeite ihm eine steile Karriere. Und er hatte recht. 2022 spielt Levent Geiger vor riesigem Publikum als Support für die Backstreet Boys. Im Jahr darauf erscheint sein erster Radiohit, Two Down.

0: Zu seinen großen Idolen zählen Justin Bieber, Gracie Abrams, Bruno Mars und...
1: Einer meiner größten Vorbilder ist Charlie Puth. Der macht so viel halt auch produktionsmäßig und Songschreiben, alles halt selber. Und das ist halt so ein bisschen das, was mich auch extrem motiviert, auch das selbst zu machen. Und deswegen finde ich den sehr, sehr cool.
0: Ziemlich cool ist auch Levins neue Single At The Party. Darauf singt er, wie wichtig es ist, für jemanden da zu sein, selbst in Momenten, in denen alles aus dem Ruder läuft. Levin Geiger, vorgestellt von Dagmar Golle.
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1: Levent Geiger aus München. At the Party.
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2: Freitag, der 3. Juli, und das ist wichtig.
3: Krankschreibungen, Kritik an Koalitionsplänen und WM-Krimi. Portugal schmeißt Kroatien raus.
2: 5 Uhr ist es damit, und hier ist Holger August.
4: Guten Morgen.
5: Wir müssen die hohen Krankenstände in Deutschland runterbringen, und das ist unsere Antwort, oder das ist unser Angebot.
3: Kanzler Merz im Brennpunkt. Die Koalition will zurück zur Krankschreibung ab dem ersten Tag und auch die telefonische Variante abschaffen. In den Firmen kann es aber weiter auch andere Regelungen geben. Kritiker sagen, Arbeitsunfähigkeit sei kein Blaumachen. Ärzte und zum Beispiel die DRK warnen vor überfüllten Arztpraxen und einer Belastung der Beschäftigten, da also von Ärzten und Sprechstundenhilfen. Die IG Metall hat tausende Beschäftigte von Mercedes-Benz bundesweit zum Protest gegen den verschärften Sparkurs aufgerufen. An zahlreichen Standorten soll es heute Kundgebungen geben, darunter Sindelfingen, Düsseldorf und Berlin. Hintergrund ist unter anderem eine verschobene Sonderzahlung und auch das Vorhaben, die 35-Stunden-Woche ohne Lohnausgleich abzuschaffen. Wegen Waldbränden müssen im Süden Frankreichs immer mehr Menschen fliehen. Knapp 3000 Menschen wurden in Sicherheit gebracht. Etwa die Hälfte von ihnen war auf einem Campingplatz. Starker Wind sorgte dafür, dass sich die Brände rasend schnell ausbreiteten. Jetzt geht es auf die Zugspitze. Heute vor 100 Jahren ist die erste Bahn da hochgefahren, von Ehrwald aus. Das feiert die Tiroler Zugspitzbahn am Wochenende. Martin Breitkopf im BR-Studio Oberland.
6: Wer heute mit der Tiroler Seilbahn auf die Zugspitze fährt, braucht gerade einmal 7 Minuten. Vor 100 Jahren war der Bau eine technische Pionierleistung. Ohne Hubschrauber oder moderne Maschinen schleppten rund 400 Arbeiter Zement, Stahl und Werkzeuge auf den Berg hinauf und errichteten die Bahn Stück für Stück im Fels. Was viele damals als Hirngespinst abtaten, entwickelte sich zum Motor für den Tourismus auf beiden Seiten der Zugspitze und machte die Region weit über Bayern und Tirol hinaus bekannt. Zum Jubiläum hat die Tiroler Zugspitzbahn an der Bergstation ein neues Erlebnismuseum eröffnet.
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1: Die FIFA-Fußball-WM 2026.
3: Die Schweiz spielt heute früh ihr 16. Finale gegen Algerien. Gleich geht's los. Das wohl längste Spiel ohne Verlängerung gab es zwischen Portugal und Kroatien. Die Portugiesen gewannen 2:1. Es war hochdramatisch. In der 13. Minute der Nachspielzeit schossen die Kroaten den Ausgleich, der aber nach Videobeweis kassiert wurde. Und da hat auch der Chip im Ball eine Rolle gespielt. Und am Abend hat Österreich gegen Spanien 0:3 verloren und packt nun die Koffer.
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7: Heute Richtung Alpen kann es vielleicht mal 1-2 Tropfen geben, aber sonst wird das ein richtig schöner Start rein in ein ganz tolles Sommerwochenende. Total angenehme Temperaturen heute, 21 bis 27 Grad, geht auch so ein bisschen ein frischer Wind. Also ich würde fast sagen, der perfekte Sommertag. Nicht zu heiß, nicht zu kalt.
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2: Guten Morgen auf die Straßen. Es ist 3:05 und wir haben eine Meldung. Die A8 München Richtung Stuttgart ist zwischen Ulm-West und Märklingen wegen Bergungsarbeiten nach einem Unfall gerade gesperrt. Ansonsten aber normaler Verkehr. Gute Fahrt, kommt gut an.

0: Und hier sind die Frühaufdreher, Jacqueline Bell und Jerick Stettner.
1: Guten Morgen.
2: Hey, wunderschönen guten Morgen.
1: Darf ich schade finden, dass Österreich jetzt doch nicht weiter ist?
2: Ja, ich habe es ja auch irgendwie. Ich habe irgendwie gehofft, dass man, weißt du, ja, fährt man vielleicht so ein bisschen nach Österreich dann rüber die nächsten Wochen und feiert damit.
1: Genau, so einfach damit feiern.
2: Ja.
1: Genau. Ja, schade. Na gut.
2: Verdammt. So na gut, jetzt suchen wir uns ein neues Land.
1: Ja, die Schweiz wird gerade spielen.
2: Ah ja, perfekt. Na, dann schauen wir doch da drauf.
1: Ja.
2: Morgen.

0: Deutschland und Be Mine, Wahnsinnsradio Nummer 1 hier um gleich 10 nach 5. Guten Morgen.
1: Der 3.7.2026. Ist das ein schönes Hochzeitsdatum?
0: Ja.
1: Ja, es soll wohl der Tag der Tage werden. Heute bei Taylor Swift und Travis Kelce. Sie sollen heute angeblich in New York im Stadion im Madison Square Garden heiraten.
0: Hätte, ja, weil mein Gott, man weiß nichts, gell?
1: Es wird alles ganz hoch geheim gehalten.
0: Ne?
1: Es soll wohl 3 Polizeieinheiten geben, die dafür die Sicherheit sorgen sollen. Ist ja immer lustig, kommt dann doch immer so ein bisschen was durch.
0: Natürlich.
1: Und es soll Kühlzonen geben, weil es 38 Grad werden. Also,
0: das ist natürlich auch eine amtliche Temperatur. Ne?
1: Und natürlich mussten die Gäste wohl angeblich auch Verschwiegenheitserklärungen unterschreiben. Also mal gucken, was da wirklich dran ist. Eins ist auf jeden Fall ganz klar. Taylor Swift und Travis Kelce haben 26 Millionen gespendet. Und zwar an lokale Wohltätigkeitsorganisationen in New York.
0: Ja.
1: Und es könnte natürlich schon so ein Hinweis sein.
0: Ja,
1: weißt du, so,
0: klar.
1: Hey, ich feiere in der Stadt, aber ich gebe auch ganz viel an euch.
0: Das hat sie bestätigt. Ja, also vielleicht ist es dann doch der Tag der Tage.
1: Ja.
0: 26 Millionen ist eine ganze Menge.
1: Ja.
0: Wobei umgerechnet auf ihr Vermögen wahrscheinlich.
1: Aber ist doch toll, wenn jemand das Geld dann hat und dann auch was weitergibt.
0: Das ist schon mal gut zu wissen.
1: Und hier ist sie jetzt für euch mit Opalite, Taylor Swift.

0: hebt sich ab und dich gleich mit. Immer noch geil. Yeah.
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0: Das ist Culture Candela mit Tamar hier bei uns in Bayern 3, 17 Minuten nach 5. Wunderschönen guten Morgen.
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4: Ich kann mich schon wieder aufregen. Eine Freundin hat mich neulich zum Lach-Yoga mitgeschleppt. Ja, richtig gehört. Lach-Yoga, das gibt's wirklich. Das Prinzip ist ganz einfach. Du zahlst 20 Euro und dann lachst. Einfach so, ohne Grund, ohne Witz, einfach lachen. Ich denk mir, wie schwer kann das sein? Ich lach doch sonst auch. Also sitzen wir da in einem Kreis, 10 Leute, und die Trainerin sagt, so, und jetzt lachen wir mal alle. Und die anderen fangen einfach an, lachen los, als hätte jemand den besten Witz der Welt erzählt, den nur ich nicht gehört hab. Und ich sitz da und zwing mich zum Lachen. Ha, ha, ha, klingt wie so eine kaputte Hupen. Die Trainerin schaut mich an und sagt, Harry, lass dich einfach fallen, lass es raus. Da denke ich mir, wenn ich wüsste wie, dann war ich ja nicht da. Je mehr ich versuche zum Lachen, desto verkrampfter werd ich. Die anderen liegen schon am Boden, brustend vor Lachen. Am Ende sagt die Trainerin, fühlt ihr euch jetzt auch besser? Alle nicken und ich denke mir, ich fühle mich, als hätte ich gerade ein Vorstellungsgespräch verkackt. Vielleicht bin ich einfach zu verkopft oder zu bayerisch. Wenn ich lachen will, dann

0: Brauche ich einen Schmarrn oder einen Freund, der was blöd sagt? Das ist für mich Lach-Yoga. 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

0: Und da schwelgen viele von euch vielleicht direkt in Erinnerung die tollen Konzerte hier im Juni, Linkin Park bei uns in Bayern, Up From The Bottom um 5.24 Uhr.
1: Genau, wir haben ja vorhin schon gesagt, wir sind traurig, dass Österreich raus ist und jetzt sind wir für die Schweiz. Es steht 1-0.
0: Ja, perfekt, also, läuft.

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4: Freitag, der 3. Juli, und das ist wichtig. Potzblitz, so oft sind bei uns Blitze eingeschlagen und caramba, Spanien und Portugal im Achtelfinale. 5.30 Uhr ist es damit und hier ist jetzt Holger August.
5: Guten Morgen. Die Zahl des Tages 15.414. So viele Blitze sind im ersten Halbjahr in Bayern eingeschlagen, erfasst vom Blitzinformationsdienst. Das waren verglichen mit dem letzten Jahr knapp 700 mehr, aber auf längere Sicht viele tausend weniger. Die jüngste Blitzwelle gab es zuhauf am Wochenbeginn. Dann sprechen wir vom Wetter. Alles über einen längeren Zeitraum ist dann Klima und die Hitzewelle so früh im Sommer ist ein Zeichen des Klimawandels, sagen Experten. Und dieser Wandel macht den Menschen immer mehr Sorgen, wie der Deutschlandtrend der ARD zeigt. Markus Sambale.
6: 66%, also 2/3 der Deutschen, sind besorgt, dass der Klimawandel unsere Lebensgrundlagen zerstört. Wir haben ja gerade gesehen, welche Probleme die Hitze im Land verursacht hat, damit die Straßen, das Schienennetz, die Schulen, die Krankenhäuser, damit das alles besser auf künftige Hitzephasen vorbereitet ist. Da sollte die Politik mehr Geld bereitstellen für Investitionen. Das finden fast 90% der Befragten im ARD Deutschlandtrend. Infratest DIMAP hat dann auch gefragt, ob der Klimaschutz von der Politik weiter nach hinten gestellt werden sollte, jetzt in einer Zeit mit vielen anderen Krisen. Das fänden 58% der Deutschen aber falsch.
5: Die Reformpläne der Koalition liegen seit gestern auf dem Tisch. Nun bemühen sich etwa Kanzler Merz und auch sein Vize, Finanzminister Klingbeil, die Kompromisse auch in der Spur zu halten. Denn die müssen ja zum Beispiel noch durch den Bundestag. Beide betonten in Interviews, die Reformen dürften nicht zerredet werden. Nach Niederbayern in Plattling ist eine Immobilie für das neue Verwaltungsgericht gefunden worden. Heute unterzeichnen Innenminister Herrmann und Bauminister Bernreiter den Mietvertrag. Die Behörde soll 2028 in Betrieb genommen werden. Niederbayern hat bisher als einziger bayerischer Bezirk kein eigenes Verwaltungsgericht. Nach Nürnberg. Motorengeheul und Benzingeruch gibt es ab heute wieder auf den Straßen rund um den Dutzendteich. Die Tourenwagen-Masters machen zur Halbzeit ihrer Saison Halt am Norrisring. Lasse Berger im BR-Studio Nürnberg.
7: Insgesamt 21 Fahrer treten beim DTM-Rennen in Nürnberg gegeneinander an. Unter ihnen ist auch der Porsche-Fahrer Marco Wittmann aus Fürth. Der 36-Jährige gehört zu den erfahrensten Piloten der laufenden Saison. Am Samstag und Sonntag wird jeweils um 13.30 Uhr gestartet. Nach dem Rennen soll bereits am Sonntagabend der Straßenverkehr rund um den Nürnberger Dutzendteich wieder planmäßig laufen.
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5: Die Schweiz und Algerien sind in unserem 5 Uhr Frühclub. Die spielen gerade ihr 16. Finale. Steht 1:0 für die Schweizer. Vorher hat Portugal mit Oldie-Superstar Ronaldo 2:1 gegen Kroatien, mit dem anderen Oldie-Superstar Modric 2:1 gewonnen. Ronaldo hat auch getroffen per Elfmeter zum 1:1. Spanien steht im Achtelfinale nach einem Sieg gegen Österreich. 3 Tore haben die Spanier unsere Nachbarn eingeschenkt. Im Achtelfinale treffen die Spanier übrigens auf Portugal.
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8: Genau so soll es doch sein. Es ist schön ruhig. Es ist ein toller Sommertag, der bevorsteht. Ein paar Wolken sind unterwegs. Viel Sonne gibt es für euch bei 21 bis 27 Grad. Es könnte mal sein, dass hier und da jetzt gerade am Vormittag an den Alpen ein Tropfen runterkommt, wenn überhaupt.
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4: 4:05 ist es. Guten Morgen auf die Straßen. Wir haben die A8 München Richtung Stuttgart. Die ist zwischen Ulm-West und Märklingen wegen

0: Bergungsarbeiten nach einem Unfall gesperrt. Ansonsten normaler Verkehr, gute Fahrt, kommt gut an.
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2: Wunderschönen guten Morgen.
0: Rein geht's ins Wochenende.
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0: Ja, perfekt zu diesem Sommertag. Ricky Martin, immer noch geil. Hier in Bayern 3 um 5.41 Uhr.
1: Vor Müdigkeit am Morgen sind alle Menschen gleich. Und für alle haben wir einen Club.
2: 5 Uhr früh. Der 5 Uhr Club.
1: Den öffnen wir jeden Morgen um diese Zeit. Wer ist mit dabei im 5 Uhr Frühclub? Wer ist wach? Wir haben auch ein Herz für Pendler, für Henry. Der kommt eigentlich aus dem Norden, aus Norddeutschland, arbeitet unter der Woche bei uns in Bayern.
3: Ich bin um 4 aufgestanden und 5 losgefahren, weil ich von Mittenwald einmal quer durch die Republik nach Wilhelmshaven fahre, da ich jetzt Wochenende habe.
0: Wow, ja. Ey, das ist auch echt eine Strecke. Wir haben ja letztens auch Freunde besucht. Mhm. Ey, das zieht sich.
1: Wahnsinn,
0: um, ja. Halt durch.
1: Ja, den Sommertag aus dem Auto raus,
0: ja,
1: sozusagen.
0: Genau.
1: Na dann. Hey, warum seid ihr wach? Auch auf der Straße oder vielleicht schon im Büro? Warum seid ihr wach? Schickt uns gerne Nachricht auf Studio Handy. Die Nummer gibt's im Netz auf bayern3.de. Morgen.

0: Million Dollar Baby, Ava Max in Bayerns Hit Radio Nummer 1. 12:06, guten Morgen.
1: Ja, am Samstag kein Deutschland-Frankreich-Spiel, sagen vielleicht jetzt viele auch, die am Samstag vielleicht nicht so Bock haben, dass Fußball ihre Feier crasht, ihren Geburtstag, ihre Hochzeit.
0: Natürlich.
1: Meldet euch gern rein zu uns ins Studio, wenn es euch auch so geht, wie der Stefan aus Memmingen, der schreibt, meine zukünftige Frau, die ist wahnsinnig froh, dass nicht alle aufs Handy starren werden.
0: Es wäre ja vor allen Dingen auch noch zur besten Partyzeit gewesen, ab 23 Uhr, also schon gut für solche Veranstaltungen.
1: Also Stefan, wir wünschen euch eine ganz tolle Hochzeit ohne Fußball und hier auch die Annika aus Oberfranken, die hat sich auch reingemeldet.
2: Also ich finde es nicht schlimm, dass wir kein Fußballspiel mehr haben bei der WM. Bei uns in Langenzellenbach ist Kerwa und da wäre es doof, wenn wir morgen Abend Fußball schauen müssten. Die Leute wollen ja feiern.
1: Ja, natürlich. Das ist schon ein Killer, ja.
0: Und jetzt kommt noch was dazu. Es wäre ja Deutschland gegen Frankreich gewesen. Das heißt, danach wäre die Stimmung auch schlecht gewesen.
1: Ja, sehr wahrscheinlich.

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2: Bruno Mars, David Guetta und Jean Paul. Ein immer noch geiler Hit für euch gleich.

0: Und obendrauf packen wir natürlich noch alle Hits von heute, damit wir gut reinstarten in diesen Tag.
1: Und jetzt starten wir mit den Top-Themen.
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1: Hier ist was Wichtiges am Freitagmorgen. Krankschreibungen, das sagt der Hausärzteverband, und Rettungswunder nach den Beben in Venezuela. 6 Uhr ist es damit jetzt und hier ist Holger August.
3: Guten Morgen. Es ist der Morgen mit Reaktionen auf die Reformpläne der Koalition. Die Grünen sprechen von einem mutlosen Paket. Die Reform der Einkommensteuer sei eine Schmalspurreform, meint Parteichefin Brandner. Das Institut der deutschen Wirtschaft sieht durch eine höhere Reichensteuer die Wirtschaft um jährlich 2 Milliarden Euro zusätzlich belastet. Und die DAK warnt, die geplante Krankschreibung ab dem ersten Tag und der Wegfall der telefonischen Variante werde für volle Praxen sorgen. Kanzler Merz betont am Abend, es gebe zu viele Krankschreibungen. Stimmt nicht, sagt Wolfgang Ritter vom Bayerischen Hausärzteverband. Die gestiegene Zahl der Meldungen erklärt er so.
4: Wir haben zum einen jetzt die elektronische Krankschreibung, bedeutet, die Krankenkassen können wirklich jede Krankschreibung zählen. Und der zweite Effekt ist, dass wir eine deutliche Zunahme von Langzeitkrankschreibungen haben aufgrund psychischen Erkrankungen und Rückenschmerzen etc. Wir haben aber keinerlei Daten, dass die Kurzzeitkrankschreibungen jetzt verantwortlich dafür sind, dass wir mehr Krankenstand haben und wir sehen auch kein Missbrauchspotenzial darin.
3: Im ersten Halbjahr sind bei uns in Bayern fast 15.500 Blitze eingeschlagen. Einige hundert mehr als im Vorjahreszeitraum, sagt der Blitzinformationsdienst. Aber verglichen mit anderen Jahren einige tausend weniger. Das dürfte daran liegen, dass der Juni zum Beispiel sehr heiß, aber auch sehr trocken war. Im deutschlandweiten Vergleich traf uns hier übrigens jeder fünfte Blitz. Rettungskräfte in Venezuela feiern ein weiteres Wunder. 8 Tage nach den schweren Erdbeben haben sie einen 43-jährigen Mann lebend unter Trümmern eines eingestürzten Hochhauses herausgezogen. Teams aus 7 Ländern hatten 3 Tage rund um die Uhr gearbeitet. Der Mann konnte die ganze Zeit über mit Wasser und Sauerstoff versorgt werden. Nach Oberbayern, was erstmal unmöglich klingt, wird jetzt zwischen Mittenwald und der österreichischen Grenze in Scharnitz getestet. Die Telekom hat dort ihre erste komplett autarke Mobilfunkstation in Bayern in Betrieb genommen. Martin Breitkopf im BR-Studio Oberland.
5: Der Mobilfunkmast selbst ist eher unscheinbar. Er ist rund 20 Meter hoch. Er versorgt ab sofort die Bundesstraße 2 und die Regionalbahn Richtung Innsbruck und Garmisch-Partenkirchen. Und das ganz ohne Anschluss an Stromnetz. Denn genau der wäre an dieser Stelle zu teuer gewesen. Stattdessen erzeugen Solarmodule auf dem Dach und an der Rückwand eines Technikunterstands den Strom. Gespeichert wird die Energie in großen Batterien, aus denen die Mobilfunktechnik rund um die Uhr versorgt wird. Reicht die Sonne einmal nicht aus, springt automatisch ein Generator an, der mit Flüssiggas betrieben wird und die Batterien wieder auflädt.
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3: Schweiz gegen Algerien, aus unserer Sicht das frühe Spiel. Und da steht zur Pause 1:0 für die Schweizer. Wenn es gut läuft, trennen noch 45 Minuten plus ein bisschen Nachspielzeit die Schweiz vom Achtelfinale. Die Fans von Portugal mussten deutlich länger warten als 90 Minuten. Beim 2:1 gegen Kroatien wurde in der 13. Minute der Nachspielzeit noch ein Ausgleichstor der Kroaten per Video analysiert. Und der Chip im Ball sorgte dann dafür, dass es kein 2:2 war. Im Achtelfinale treffen die Portugiesen auf Spanien. Die Spanier haben gegen Österreich 3:0 gewonnen.
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0: Ein bisschen Regen gibt es in der Früh, vielleicht noch an den Alpen, aber dann reißt es auf. Es ist super viel Sonne heute am Start, ein total angenehmer Wind und wir pendeln uns zwischen 21 und 27 Grad ein. Das ist doch perfekt. Da kann jetzt wirklich keiner meckern. Ist aber zu heiß, ist aber zu kalt. Es ist perfekt heute.

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1: 4:56, guten Morgen auf die Straßen. Die A8 München Richtung Stuttgart ist zwischen Ulm-West und Märklingen wegen Bergungsarbeiten nach einem Unfall gesperrt. Staut sich da aktuell ab Ulm-Ost. Ansonsten normaler Verkehr, gute Fahrt und kommt gut an.
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3: Ja, guten Morgen.
1: Ja, guten Morgen. Wenn es jetzt so ein perfektes Sommerwochenende wird, ist ja jetzt durch dieses kleine Sommerloch in der Mitte der Woche alles vorbereitet oder alles gewaschen, alles bereit, Eiswürfelbox gefüllt.
3: Läuft.
1: Es kann
3: losgehen, können reinstarten.
1: Ja, Jean-Paul auch frisch gewaschen.
3: Ja. Morgen.
1: Morgen.

0: Hey, das ist euer Freitagmorgen mit Lost Frequencies. Ihr hört Bayern 3 um 11 Minuten nach 6.
1: Guten Morgen. Der größte Popstar der Welt sagt ja an diesem Wochenende. Also wahrscheinlich sagt sie ja. Sie heiratet Travis Kelce. Es geht natürlich um Taylor Swift. Und jetzt ist natürlich alles noch ein großes Fragezeichen, was da alles passieren könnte, was los sein könnte in New York. Das weiß unsere Reporterin Giselle Uka. Guten Morgen, Giselle.
2: Guten Morgen.
1: Also gehen wir mal davon aus, die Hochzeit findet statt heute. In welchen Dimensionen bewegen wir uns denn da eigentlich, wenn wir so die Zahlen anschauen? Also was kostet sowas?
2: Oh, das ist eine gute Frage. Ich vermute, dass selbst die Sicherheit für diese Hochzeit mehrere hunderttausend kosten wird, wenn nicht sogar in die Millionen geht. Also Taylor Swift und Travis Kelce, die haben ein privates Sicherheitsteam engagiert. Aber natürlich muss auch die New Yorker Polizei helfen, vor allem um außen die Menschen sicher zu halten und die Absperrungen zu überwachen. Und ich habe schon gelesen, dass man davon ausgeht, dass die Überstunden der Polizisten von Taylor Swift bezahlt werden.
0: Oh, ja, das hat sie auch bei ihrer Tour gemacht, als sie die dann nochmal verlängert hat, da dann nochmal ordentlich was draufgepackt. Es gibt ja auch ein ganz crazy Gerücht, dass Taylor und Travis sich ein quasi Schloss in den Madison Square Garden bauen lassen, um ihre Traumhochzeit quasi in einem Schloss zu feiern.
2: Ja, das war Anfang der Woche tatsächlich das Gerücht, weil man Teile abfotografiert hat, die hinten in der Ladezone in den Madison Square Garden rein befördert worden sind. Die sahen so ein bisschen nach Schloss Treppe aus. Aber jetzt geht man davon aus, dass eher sowas wie eine Gartenparty, also ein Garten oder eine Parkanlage, irgendwie sowas im Inneren des Madison Square Garden aufgebaut wird.
0: Für viele ist ja dieser Moment, wenn die Braut dann kommt, du sie das erste Mal siehst in einem Kleid, ein ganz wichtiger Moment. Wann wird das ungefähr sein? Hast du da vom Zeitplan eine Idee?
2: Naja, ich gehe davon aus, dass das irgendwann am Abend auf der Party sein wird. Also ich kann mir nicht vorstellen, dass sie da schon mit dem Cocktail steht und beim Cocktailempfang die Gäste begrüßt, sondern sie wird wahrscheinlich dann ihren großen Auftritt am Abend planen. Ich habe aber mal irgendwo gelesen, dass sie wohl alle paar Stunden ihr Outfit wechseln möchte.
0: Na klar. Dua Lipa hatte ja schon 27 ja, Outfits, glaube ich. Genau. Und ich meine, keine Ahnung, vielleicht kann Taylor da ja noch ein bisschen was drauflegen.
2: Ja, das sehe ich auch so.
0: Ja, sehr gut.
1: Danke erstmal Giselle Uecker, unsere Reporterin in New York, wo Taylor Swift und Travis Kelce wahrscheinlich, also höchstwahrscheinlich heute heiraten werden. Wir schauen später auch nochmal auf die Promi-Gästeliste,
0: oh ja.
1: Müssen wir auch nochmal drauf schauen. Da ist ja wirklich das Who is Who der Superstars, vielleicht auch Bruno Mars, wenn nicht, dann kommt er jetzt.

0: Rachel Platten mit Fightsong hier in Bayern 3 um 20 Minuten nach 6.
1: Guten Morgen. Ja, es ist halt schon schade, dass wir nicht mehr mitspielen bei der Weltmeisterschaft, weil wir rausgeflogen sind. Aber man kann ja trotzdem die Freude der anderen mitnehmen. Mhm. Und man teilt sie auch gerne, weil es ist so schön, wenn sich die anderen freuen, wie England zum Beispiel. Harry Kane hat England ja quasi im Alleingang in die nächste Runde geschossen. Und das zu hören ist halt schon schön.
2: Kane finds a position. Oh, brilliant! Harry Kane rifles it!
0: What a finish!
1: Ja, super, oder?
0: Absolut.
1: Das können sich ja auch die Bayern-Fans freuen.
0: Ja, definitiv. Ja. Naja, Harry Kane, bald ist er ja wieder bei uns. Ne? Kann man sich ein bisschen mitfreuen.
1: So, und jetzt ist der Achtelfinale. Das ist am Montag, allerdings auch nachts. Und da hat jetzt der englische Premier schon gesagt, ja, unsere Pubs müssen ja eigentlich immer um 1 Uhr nachts schließen. Aber weil Fußball ist, dürfen die bis 5 Uhr morgens aufhaben.
0: Das ist ja mega. Ja. Also, kann man schon vorstellen, was da am Dienstagmorgen dann so los ist in den Büros.
1: Wahnsinn, oder? Gibt es eigentlich so eine Grenze, mit wie viel Restalkohol man zur Arbeit gehen darf?

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4: Freitag, der 3. Juli und das sind die Top-Themen. Nach der Hitzewelle Rufe nach der Politik und WM, die Schweiz schnuppert am Achtelfinale. 6.30 Uhr ist es jetzt und hier ist Holger August. Guten Morgen. Fast 15.500 Blitze sind im ersten Halbjahr in Bayern eingeschlagen. Einige hundert mehr als im Vorjahreszeitraum, aber verglichen mit den Jahren davor tausende weniger. Gewitter ist Wetter, wie auch die Hitzewelle, die hinter uns liegt. Im Großen und Ganzen betrachtet ist die möglicherweise auch eine Folge des Klimawandels. So eine Hitze kann es also häufiger und immer früher im Jahr geben. Da muss die Politik was tun, fordert eine Mehrheit im ARD-Deutschland-Trend. Markus Sambale.
5: Fast 90% verlangen, dass es mehr Geld gibt, um Straßen, Bahnnetz, Schulen und Krankenhäuser besser auf Hitzephasen vorzubereiten. Knapp 60% der Befragten sehen beim Klimaschutz eher die Industrie in der Pflicht als einzelne Konsumenten.
4: Der Bayerische Hausärzteverband kritisiert das Koalitionsvorhaben, die Krankschreibung ab dem ersten Tag wieder einzuführen. Verbandschef Ritter sagte dem BR, die Praxen würden dann geflutet und die geplante Abschaffung der telefonischen Krankschreibung werde die Praxen zusätzlich belasten, ergänzt die DAK. Kanzler Merz verteidigte den Plan, in seinen Augen werden zu viele Beschäftigte krankgeschrieben. Für die 9000 Postbank-Beschäftigten gibt es einen neuen Tarifvertrag. Gewerkschaften und Arbeitgeber haben sich nach 4 Verhandlungsrunden darauf geeinigt, dass jeder Mitarbeiter ab sofort 175 Euro mehr pro Monat bekommt und dann ab Juli nächsten Jahres nochmal 2,9% obendrauf. Dazu bleiben alle Filialen und Beratungscenter bis März 28 erhalten. Wir feiern Bayern und jetzt alle im Allgäu und im Kleinwalsertal, denn da starten wieder die Clean-Up-Days. Wer mitmacht, der sammelt Müll ein, der am Wegesrand, auf Rastplätzen oder auf dem persönlichen Lieblingsplatz liegt.
6: Ob eine gemeinsame Müllsammelwanderung im Kleinwalsertal, die Clean-Up-Radtour in Bleichach oder das After-Work-Reinemachen für Berufstätige abends an der Iller bei Waltenhofen. Wer mitmachen will, kann sich an verschiedenen Ausgabestellen kostenfrei ein vorbereitetes Müllsammelset abholen. Dazu gehören eine Edelstahlzange und ein Müllsack. Auf einer Online-Karte wird vermerkt, welche Route man geht und welche Plätze so von liegengelassenem Unrat befreit. Aus dem BR-Studio Allgäu, Michaela Neukirch, Bayern 3.
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4: Schweiz gegen Algerien, das Spiel läuft noch. Es steht 2:0 für die Schweizer in der Mitte der zweiten Halbzeit. In einem dramatischen 16-Finale hat sich Portugal mit 2:1 gegen Kroatien durchgesetzt. Der Siegtreffer fiel in der Nachspielzeit und danach, in der 13. Minute der Overtime, wurde nach Videobeweis inklusive Auswertung des Chips im Ball ein Tor der Kroaten nicht anerkannt. Also, Portugal ist weiter und trifft nun auf Spanien. Die Spanier haben ja Österreich mit 3:0 rausgekegelt.
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7: Die ganz krasse Hitzewelle ist vorbei. Jetzt dürfte es bei jedem von euch wahrscheinlich auch schon wieder schön in der Wohnung im Haus abgekühlt haben. Und jetzt starten wir in sehr entspannte Sommertage rein. Heute bekommen wir 21 bis 27 Grad. Der Wind sorgt nochmal zusätzlich für ein bisschen Abkühlung. Also richtig schön angenehm. Und so geht's das ganze Wochenende weiter.
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8: 6:58. Guten Morgen auf die Straßen. Wir haben die A8 München Richtung Stuttgart. Die ist zwischen Ulm-West und Märklingen wegen Bergungsarbeiten nach einem Unfall immer noch gesperrt. Staut sich aktuell ab Ulm-Ost. Ansonsten aber normaler Verkehr. Gute Fahrt, kommt gut an.
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7: Hey, wunderschönen guten Morgen.
9: Es ist Freitag. Yes.

0: Handtricks mit Golden hier bei uns in Bayern 3. Das ist Bayerns Hitradio Nummer 1. Wunderschönen Freitagmorgen.
1: Guten Morgen. Lach dich wach. Kann ja auch eine Maßnahme sein. Versucht heute sogar unser Lieblingsgrantler.

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2: Ich kann mich schon wieder aufregen. Eine Freundin hat mich neulich zum Lach-Yoga mitgeschleppt. Ja, richtig gehört. Lach-Yoga, das gibt's wirklich. Das Prinzip ist ganz einfach. Du zahlst 20 Euro und dann lachst. Einfach so. Ohne Grund, ohne Witz. Einfach lachen. Ich denk mir, wie schwer kann das sein? Ich lach doch sonst auch. Also sitzen wir da in einem Kreis, 10 Leute, und die Trainerin sagt, so, und jetzt lachen wir mal alle. Und die anderen fangen einfach an, lachen los, als hätte jemand den besten Witz der Welt erzählt, den nur ich nicht gehört hab. Und ich sitz da und zwing mich zum Lachen. Ha, ha, ha, klingt wie so eine kaputte Hupen. Die Trainerin schaut mich an und sagt, Harry, lass dich einfach fallen, lass es raus. Da denke ich mir, wenn ich wüsste wie, dann war ich ja nicht da. Je mehr ich versuche zum Lachen, desto verkrampfter werd ich. Die anderen liegen schon am Boden, brustend vor Lachen. Am Ende sagt die Trainerin, fühlt ihr euch jetzt auch besser? Alle nicken und ich denke mir, ich fühle mich, als hätte ich gerade ein Vorstellungsgespräch verkackt. Vielleicht bin ich einfach zu verkopft oder zu bayerisch. Wenn ich lachen will, dann brauche ich einen Schmarrn oder einen Freund, der was blöd sagt. Das ist für mich Lach-Yoga. Lach-Yoga Bavarese.
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0: Ella, Umbrella, Rihanna bei uns jetzt Radio Nummer 1 hier um 12 vor 7. Guten Morgen.
1: Extremsportler und Sportlerinnen machen ja immer wieder krasse Sachen und heute will ein Langstreckenschwimmer, Josef Hess, in die Donau in Ulm reinspringen und dann bis zum Schwarzen Meer schwimmen. Das ist ein Rekordversuch. Über 2850 Kilometer will er schwimmen, also hier über Passau, Wien, Belgrad. Geht jetzt eben los und 2 Monate hat er dafür Zeit.
0: Krass, was kriegt man da für so eine Strecke für ein Schwimmabzeichen statt ein Seepferdchen? Den Wal?
1: Die runzlige Haut. Ja, und wenn er die Strecke sowieso schon schwimmt, hat er sich gedacht, da nehme ich überall ein paar Wasserproben mit und die werden dann untersucht. Schaut man dann mal, wie viel Mikroplastik denn schon überall drin ist.
0: Oh, das ist aber krass, oder? Stell dir mal vor, du schwimmst 3000 Kilometer durch die Donau und dann findet die Wissenschaftlerin raus, da geht mal besser nicht schwimmen in die Donau.
1: Genau.

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9: Taylor Swift, Usher und The Killers mit Mr. Brightside gleich hier bei uns in Bayern 3. Mit den immer noch geilen Hits und allen Hits von heute starten wir rein in euren Freitag.
10: Und hier sind sie, die Top-Themen.
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10: Das Wichtigste am 3. Juli.
11: Wirbel um Krankschreibungen, Klingbeil beschwichtigt und 100 Jahre Zugspitzbahn.
10: 7 Uhr ist es damit jetzt genau und hier ist Holger August.
12: Guten Morgen.
13: Wir müssen die hohen Krankenstände in Deutschland runterbringen und das ist unsere Antwort oder das ist unser Angebot.
11: Kanzler Merz im ARD-Brennpunkt. Die Koalition will zurück zur Krankschreibung ab dem ersten Tag und auch die telefonische Variante will sie abschaffen. In den Firmen kann es aber weiter auch andere Regelungen geben. Kritiker sagen, Arbeitsunfähigkeit sei kein Blaumachen. Ärzte und zum Beispiel die DRK warnen vor überfüllten Arztpraxen. Vizekanzler Klingbeil wiegelt ab, die Koalitionsbeschlüsse müssten ja noch konkret ausgestaltet werden. Er sagt aber auch, es handelt sich um einen Kompromiss.
14: Ich will noch mal daran erinnern, wo wir in der Debatte um Krankschreibung vor ein paar Wochen waren. Da ging es um die Einführung von Karenztagen. Also dass in dem Moment, wo der Arbeitnehmer krank ist, dass man dann den ersten oder vielleicht 2 Tage lang überhaupt keine Lohnfortzahlung hat. Da haben wir als SPD sehr klar gesagt, das machen wir nicht mit, das lehnen wir ab.
11: Klimawandel ist gefühlt mit dem Scheitern der Ampel ein wenig in den Hintergrund gerückt. Krise und Kriege haben die politische Debatte seitdem beherrscht. Nun rückt die Hitzewelle das Thema wieder mehr in den Blickpunkt. 2 Drittel der Deutschen sind besorgt, dass der Wandel die Lebensgrundlagen zerstört. Und 9 von 10 Befragte im ARD-Deutschland-Trend sagten, es brauche zusätzliches Geld, um uns auf künftige Hitzeperioden besser vorzubereiten. Nach Niederbayern, Spezialkräfte der Polizei haben am Abend in Straßkirchen im Landkreis Straubing-Bogen einen bewaffneten Mann überwältigt. Zuvor soll der 57-Jährige seine Ex-Partnerin mit einem Beil bedroht haben. Als die Polizei eintraf, verschanzte sich der Mann mit mehreren Messern über Stunden in seinem Haus. Nach seiner Festnahme musste er ins Krankenhaus, weil er sich selbst verletzt hatte. Jetzt geht es auf die Zugspitze. Heute vor 100 Jahren ist die erste Bahn da hochgefahren von Ehrwald aus. Das feiert die Tiroler Zugspitzbahn am Wochenende. Martin Breitkopf im BR-Studio Oberland.
15: Wer heute mit der Tiroler Seilbahn auf die Zugspitze fährt, braucht gerade einmal 7 Minuten. Vor 100 Jahren war der Bau eine technische Pionierleistung. Ohne Hubschrauber oder moderne Maschinen schleppten rund 400 Arbeiter Zement, Stahl und Werkzeuge auf den Berg hinauf und errichteten die Bahn Stück für Stück im Fels. Was viele damals als Hirngespinst abtaten, entwickelte sich zum Motor für den Tourismus auf beiden Seiten der Zugspitze und machte die Region weit über Bayern und Tirol hinaus bekannt. Zum Jubiläum hat die Tiroler Zugspitzbahn an der Bergstation ein neues Erlebnismuseum eröffnet.
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1: Die FIFA-Fußball-WM 2026.
11: Die Schweiz steht im Achtelfinale. 2:0 haben die Schweizer gerade eben gegen Algerien gewonnen. Weiter ist auch Portugal nach einem dramatischen 2:1 gegen Kroatien. Im Spiel gab es 2 Alu-Treffer und 3 Abseitstore. Das letzte wäre das 2:2 für Kroatien in der 13. Minute der Nachspielzeit gewesen. So blieb es aber nach Videobeweis beim 2:1 der Portugiesen. Die nun auf Spanien treffen, die haben ja gegen Österreich mit 3:0 gewonnen.
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9: Das ist ein richtig schöner Sommer. Genauso wollen wir ihn doch haben. 21 bis 27 Grad haben wir heute. Ein paar Wolken sind unterwegs. Sehr viel Sonne gibt's. Der Wind, der sorgt sogar noch für ein bisschen Abkühlung. Und genauso geht's am Wochenende auch weiter. Es bleibt relativ trocken. Es kann, oder eigentlich fast ausschließlich trocken, am Morgen Nachmittag. Da kann's vielleicht mal einen kurzen Schauer geben. Aber sonst sieht das alles recht schön aus.
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10: Ganz genau, 7:04. Guten Morgen auf die Straßen. Die A7 Ulm Richtung Füssen ist zwischen Nesselwang und Füssen nach einem Unfall gesperrt. Die A8 München Richtung Stuttgart ist zwischen Ulm West und Märklingen wegen Bergungsarbeiten nach dem Unfall dort immer noch gesperrt. Aktuell Stau ab Ulm Ost. Und die A9 Berlin Richtung Nürnberg zwischen Bayreuth Süd und Trockau, da sind nach einem Unfall zwei Spuren blockiert. Gute Fahrt und kommt gut an.
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1: Und hier sind die Frühaufdreher, Jacqueline Bell und Jerick Stettner.
10: Morgen.
9: Sommer ist, wenn du halb barfuß in deinen Turnschuhen drin bist.
10: Ach,
9: kennt ihr jetzt auch diese Sneaker?

0: The Killers, Mr. Brightside, um 6:11. Guten Morgen.
1: Schönen guten Morgen. Es ist Finale. Nicht bei der WM, sondern was die Gerüchteküche zur wahrscheinlich größten Promi-Hochzeit des Jahres angeht. Taylor Swift und ihr Verlobter, Footballstar Travis Kelce, heiraten wohl in New York. Und da ist für uns Giselle Uecker. Guten Morgen.
2: Guten Morgen.
1: Kannst du uns jetzt das offizielle Ja-Wort geben? Ja, sie heiratet.
2: Naja, nein, das kann ich natürlich nicht. Aber ich finde, alle Zeichen sprechen dafür. Es wurde die Mutter von Travis Kelce an einem New Yorker Flughafen gesichtet. Wir haben ganz viele Fotos von Prominenten, die sich aktuell in New York City aufhalten, die privat mit Taylor Swift und mit Travis Kelce befreundet sind. Wir haben schon Absperrungen am Madison Square Garden. Und die ganze Woche wurden ganz viele Kisten und Kulissen und auch Catering-Stuff in den Madison Square Garden geliefert. Also ein Ablenkungsmanöver kann das doch nicht mehr sein.
0: Sag mal, ich habe mich ja gefragt, hier in einem Stadion heiraten, ist für mich jetzt nicht der allerschönste Ort. Klar, sie heiratet einen Footballspieler, aber kannst du dir das erklären? Warum im Madison Square Garden?
2: Ja, ich glaube, da gibt es zwei Hauptgründe. Der eine ist, dass Taylor Swift überhaupt gar nicht riskieren will, dass irgendjemand es schafft, ein Foto von der Hochzeitslocation oder von ihr als Braut zu machen. Sie will genau bestimmen, wann sie wo wie das erste Foto von ihrer Traumhochzeit postet. Und natürlich ist das auch ein Ort, den man sehr sicher halten kann. Dass die Gäste irgendwas leaken, ist auch relativ unwahrscheinlich, weil es gibt wohl ein striktes Handyverbot, sogar für die Polizisten im Madison Square Garden.
0: Wow.
2: So heißt es jedenfalls in US-Medien.
1: Unglaublich.
0: Das ist eine Nummer.
1: Weil du gesagt hast, viele Promis sind in der Stadt. Wer steht denn so auf der Gästeliste?
2: Also es wurden schon abgelichtet. Bradley Cooper, der Schauspieler zum Beispiel. Gigi Hadid wurde gesehen, das Model. Sabrina Carpenter und Dua Lipa, die beiden Sängerinnen, sind auch gesichtet worden. Man hat wohl Upstate New York, ein paar Kilometer außerhalb der Stadt, Ed Sheeran schon gesehen. Auch ein paar Football-Kumpels von Travis Kelce, also wollt ihr noch mehr Prominente?
1: Hört sich auf jeden Fall gut an, ja. Also sieht eigentlich ganz gut aus, wenn man gerade in New York ist, sehr viele Promis auf der Straße.
0: Ja, genau, sehen, ne? Sieht man vielleicht mal jemanden. Ja.
1: Giselle Uecker war das, aus New York, über die, ja, größte Promi-Hochzeit überhaupt.
0: The American Royal Wedding.
1: The Royal Wedding. Taylor Swift und Travis Kelce. Jetzt Taylor Swift in Bayern 3.

0: Usher und DJ Gallas Falling in Love in Bahn Zit Radio Nummer 1. 7.21 Uhr, morgen.
1: Auch wenn ich es nicht glaube, aber es könnte natürlich sein, dass ihr noch keine Pläne fürs Wochenende habt. Ja, normalerweise ist der Sommer ja immer schon so vollgepackt. Ja. Dann vielleicht hier noch ein bisschen Inspiration. Heute gibt es die Bayern 3 Band live und for free beim Challenge Rot. Riesentriathlon-Event in Mittelfranken, muss man mal dabei gewesen sein, ich kann es nur empfehlen.
0: Total.
1: Und da gibt es die legendäre Willkommensparty auf dem Marktplatz in Rot. Da könnt ihr einfach vorbeikommen und mitfeiern.
0: Das macht auch wirklich richtig Spaß, sowohl die Willkommensparty als auch dieser Triathlon ist wahnsinnig. Ich durfte einmal dabei sein an dem Solarer Berg, wenn da die Läufer vorbei sind. Das kriege ich jetzt Gänsehaut, wenn ich davon rede.
1: Ja. Super. 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
0: Ja, auch da kriege ich Gänsehaut, wenn ich dran denke. Würzburg, Megastation. Und es gibt noch so viele. Wir sind ja noch den ganzen Sommer unterwegs. Guck mal auf Bahn 3.
1: Check das mal aus. Und Nina Tschubau holen wir auch noch hier zu uns ins Bayern 3 Land, in die Münchner Olympiahalle. Morgen am Sonntag und am Montag präsentieren wir Nina Tschubau.
0: Und wie viele Eltern gehen wie ich mit den Kindern dahin?
1: Ja?
0: Unsere Kinder haben sich das total gewünscht. Nina Tschubau live. Und deswegen gehen wir da auch am Sonntag sind wir mit dabei.
1: Mega, dann bringen wir uns doch jetzt schon mal in Stimmung in dieses Wahnsinnswochenende. Nina Tschubau ist hier schon mal für euch am Start mit Mangos mit Chili.
0: Schönes Wochenende.

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1: Teddy Swims, Mr. Know-It-All.

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15: Freitag, der 3. Juli, und das ist wichtig.
16: Neue Regeln für Krankschreibungen in der Kritik und Nagelsmann vor Rücktritt.
15: 7.30 Uhr ist es damit, und hier ist jetzt Holger August.
16: Guten Morgen. Die Krankschreibung im Job schon ab dem ersten Tag. Außerdem keine mehr, nur noch telefonisch. Darauf haben sich die Koalitionäre geeinigt. Die Kritik folgte prompt. Hausärzte und zum Beispiel die DAK sehen einen Ansturm auf Arztpraxen zukommen und zusätzliche Belastungen für das Personal. Der Kanzler reagiert im Brennpunkt in der ARD auf die Kritik. Markus Sambale.
17: Merz sagte wörtlich, Sie müssen nicht am ersten Tag in die Arztpraxis. Sie müssen vom ersten Tag an eine Arbeitsunfähigkeit. Arbeitsbescheinigung haben. Merz ließ aber offen, wie genau der Arbeitnehmer dann an das Attest kommen soll, wenn die Krankschreibung telefonisch nicht mehr möglich ist. Gesundheitsministerin Wagen hatte auch auf digitale Möglichkeiten wie die Videosprechstunde hingewiesen. Diese solle verstärkt genutzt werden.
16: Die IG Metall hat tausende Beschäftigte von Mercedes-Benz bundesweit zum Protest gegen den verschärften Sparkurs aufgerufen. An zahlreichen Standorten soll es heute Kundgebungen geben. Darunter in Sindelfingen, Düsseldorf und Berlin. Hintergrund ist unter anderem eine verschobene Sonderzahlung, auch das Vorhaben, die 35-Stunden-Woche ohne Lohnausgleich abzuschaffen. Im neuen ARD-Deutschland-Trend zeigt sich zunehmende Sorge der Menschen wegen des Klimawandels. 2/3 der Befragten sehen ihre Lebensgrundlage bedroht. Fast 90% fordern mehr Investitionen in den Hitzeschutz, etwa in Schulen und in Krankenhäusern. Wir feiern Bayern und jetzt das kleine Dorf Unterliedsheim im Kreis Dillingen. 300 Menschen leben da. Das Dorf feiert übers Wochenende die erste urkundliche Erwähnung vor 1000 Jahren. Alles ist herausgeputzt und bereit für Besucher. Es gibt sogar ein Bühnenstück zum Jubiläum.
18: Ritter werden auf dem Klostergelände ihr Lager aufschlagen, Händler ihre Waren darbieten. In den vergangenen Monaten haben die Unterliedsheimer den verwilderten Klostergarten wieder hergerichtet und in einen Kräuter-, Blumen- und Nutzgarten verwandelt. Ganz nach dem Vorbild von Geistlichen wie Albertus Magnus oder Hildegard von Bingen. Der Garten wird auch nach dem Fest Bestand haben. Judith Sacher, Unterliedsheim.
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18: Die FIFA-Fußball-WM 2026.
16: Es mehren sich die Gerüchte, wonach Julian Nagelsmann in Kürze seinen Rücktritt als Bundestrainer verkündet. Sky und Bild berichten das zum Beispiel. Gestern war Nagelsmann schon in der DFB-Zentrale in Frankfurt zum Rapport und da wurde er wohl auch in diese Richtung gedrängt. Wir bleiben da natürlich dran. Dran bleiben auch die Schweizer oder eher drin. Die Schweiz steht nämlich im Achtelfinale nach einem 2:0 gegen Algerien. Und da warten dann entweder Kolumbien oder Ghana. Die beiden anderen, die frisch weiter sind, kennen ihre Gegner schon. Portugal trifft auf Spanien. Die Portugiesen setzten sich 2:1 gegen Kroatien durch. Und die Spanier schafften es durch ein 3:0 gegen Österreich eine Runde weiter.
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19: Kann ein richtig schöner Sommertag sein, könnte aber heute auch nochmal so ein bisschen Durchatmen-Tag für euch sein. Kommt drauf an, wo ihr gerade unterwegs seid. Also wenn ihr im Norden seid, da schaffen wir 21 Grad so Richtung Frankenwald. Da lockert es aber dann auch im Laufe des Tages auf. Bis zu 27 Grad bekommen wir rund um Regensburg. Am Vormittag kann es auch Richtung Alpen noch ein bisschen Regen geben. Aber insgesamt ein recht schönes sommerliches Wochenende. Wir bekommen am Sonntag schon Werte um die 29 Grad.
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15: Guten Morgen auf die Straßen. Es ist genau 7:58 und wir haben die A7 Ulm Richtung Füssen. Die ist zwischen Nesselwang und Füssen nach einem Unfall gesperrt. Die A8 München Richtung Salzburg zwischen Rosenheim West und Rohrdorf. 5 Kilometer stockender Verkehr. Da ist eine Baustelle. 10 Minuten braucht ihr da länger. Die A8 München Richtung Stuttgart ist zwischen Ulm West und Merklingen wegen Bergungsarbeiten nach einem Unfall gesperrt. Dann die A9 Berlin Richtung Nürnberg zwischen Bayreuth Süd und Trockau. Da sind nach einem Unfall 2 Spuren blockiert. Und zwischen dem Kreuz Nürnberg und Nürnberg-Fischbach. Da hat es jetzt gerade einen Unfall gegeben, also auch da wird es dann zu Behinderungen kommen. Gute Fahrt und kommt gut an.
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19: Morgen!
15: Guten Morgen, schönen Start in Freitag. Haha, und haben es gerade gehört bei Holger in den Nachrichten. Die Luft wird dünner für Bundestrainer Julian Nagelsmann.
19: War aber ja irgendwie auch klar, dass das jetzt passieren wird, oder?
15: Irgendwie schon, oder? Also nach dem frühen WM aus. Tja, mal schauen, was jetzt kommt, oder? Also,
19: wer kommt?
15: Die Frage ist, ist der DFB vielleicht bald bekloppt?
19: Eventuell.

0: Loi und Red Eye sind bei uns Radio Nummer 1.
1: Yay, am Samstag ist kein Deutschlandspiel. Sagen vielleicht ganz viele, die irgendwas Tolles geplant haben, einen stadtfesten Geburtstag oder vielleicht sogar eine Hochzeit. Da sagen viele Hochzeitspaare, puh, das zerreißt uns zum Glück nicht das Fest.
2: Ja, total.
1: Benedikt Braun, der hat eine Hochzeitslocation, die Pflugsmühle Abenberg in Mittelfranken. Kannst du das nachvollziehen, dass sich da die Hochzeitspaare vielleicht auch über das WM ausfreuen?
3: Kann ich voll nachempfinden. Wir haben nicht nur das Thema, dass wir eine Leinwand da haben. Das heißt, es wäre alles gemacht dafür, sondern wir haben auch ein Gäste-WLAN. Das heißt, die Leute könnten auch heimlich auf dem Handy schauen. Ich glaube, das lässt die Party deutlich besser und entspannter werden.
2: Ja, kann ich mir vorstellen, weil so ein Fußballspiel kann für eine Hochzeit ja auch ein Killer sein oder eben Stimmungsbooster, je nachdem, wie es ausgeht, oder?
3: Richtig, hängt natürlich auch immer davon ab, wie fußballbegeistert das Brautpaar ist. Ich kann mich noch an eine Zeit erinnern, das war das Jahr, wo das Finale der WM in München war. Die gesamte Gesellschaft saß dann bei uns und hat das Spiel angeschaut und die Hochzeit hinten war mit Braut und ich glaube drei weiteren Frauen relativ trist.
1: Hätten denn die, die jetzt am Samstag bei euch feiern, hätten die gucken wollen?
3: Wir haben keine Anfrage vom Brautpaar, aber es haben tatsächlich Gäste angefragt.
1: Ach tatsächlich, dann rufen die Gäste bei euch an und sagen, wie ist denn das? Habt ihr da so ein Hinterzimmer?
3: Natürlich.
2: Oder man schaltet einfach irgendwie, weiß ich nicht, WLAN aus, weil dann gucken ja trotzdem alle am Handy, wenn es nicht auf einer Leinwand wäre, oder?
3: Das wäre dann der, sag ich jetzt mal, der Notausknopf gewesen, dass wir das WLAN ausschalten, weil wir hier sehr ländlich sind und das LTE dann doch nicht reicht.
1: Geil. Genau. So, ihr feiert jetzt. Das kein Spiel, Fußball mehr.
2: Da spielt Deutschland-Frankreich jetzt als Standbild.
1: Ja, genau.
3: Wahrscheinlich deutlich dynamischer als das echte.
2: Ja. Das stimmt allerdings.

0: Spin Doctors mit Two Princes hier bei uns am Bayern 3, 7.49 Uhr mit den immer noch Geilhits.
1: Guten Morgen. Stellt euch vor, ihr lauft die Straße entlang und an einer Hauswand lehnt ein Bild und ihr denkt euch, ja, das Bild ist jetzt nicht so schön, aber der Rahmen, der ist ja toll.
0: Den nehme ich mal mit.
1: Das nimmt man mit. So, und das, genau das ist passiert in Sevilla. Da ist ein Mann da entlang gelaufen, hat dieses Bild gesehen, hat gedacht, der Rahmen gefällt mir und jetzt hat er es mitgenommen. Und jetzt stellt sich raus, das Ding ist das Original eines spanischen Malers für 150.000 Euro, dass das wert ist.
0: Wow, Jackpot!
1: Wahnsinn. Aber ja, es wird noch besser. Die Familie, der das Gemälde oder das Bild gehört, die nimmt das immer mit in den Urlaub. Und beim Autopacken haben die das da stehen lassen.
0: Aus Versehen.

0: Also sorry, aber ich kann, also Frage ist warum, ja, weil sie sagen, das Bild ist so schön, das nehmen wir überall mit, so wie J.Lo immer über ihre Kloschüssel mitnimmt. Oder ist es die andere Variante, sie haben Angst, dass es zu Hause geklaut wird und deswegen nehmen sie es mit. Aber dann denke ich mir auch so, das ist doch viel wahrscheinlicher, dass es dann geklaut wird, stell dir vor.
1: Oder dass du es im Urlaub dann vielleicht auch an die Wand hängst und dort vergisst.
0: Richtig.
1: So,
0: ja.
1: Na, also wie auch immer, der ehrliche Finder hat sich gemeldet, das Bild ist zurück und die Familie will ihm jetzt auch ein kleines Geschenk machen.
0: Vielleicht ja der Rahmen, oder?
1: Ja,
0: so gut gefallen.
1: Genau.

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9: Olivia Dean steht in den Startlöchern und auch Lady Gaga ist mit ihrem Song Abracadabra gleich mit dabei. Die nächste halbe Stunde, auch alle Hits von heute und natürlich auch die immer noch geilen Hits von
10: uns. Und die Top-Themen?
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12: Das ist wichtig am Freitag.
13: Nach der WM-Pleite tritt Nagelsmann heute zurück und Bayerns Hausärzte gegen neue Krankschreibungsregeln.
12: 8 Uhr ist es damit jetzt und hier ist Holger August.
13: Guten Morgen. Fangen wir mit der Fußball-WM an und Konsequenzen bei den flügellahmen wilden Adlern, also dem DFB-Team. Es mehren sich die Gerüchte, dass Nationaltrainer Nagelsmann in Kürze seinen Rücktritt erklärt. Bild und Sky melden, dass so eine, wie man es nennt, gesichtswahrende Lösung hatten die DFB-Bosse dem 38-Jährigen gestern bei einem Krisentreffen nahegelegt, sich dann aber auf nächste Woche vertagt. Sportlich gibt es Folgendes. Die Schweiz ist weiter nach einem 2:0 gegen Algerien, Portugal durch ein 2:1 gegen Kroatien und Spanien nach einem 3:0 gegen Österreich. Es ist der Morgen der Reaktionen auf die Reformbeschlüsse des Koalitionstreffens. Die Grünen sprechen von einem mutlosen Paket. Die Reform der Einkommensteuer sei eine Schmalspurreform, meint Parteichefin Brandner. Das Institut der Deutschen Wirtschaft sieht durch eine höhere Reichensteuer die Wirtschaft um jährlich 2 Milliarden Euro zusätzlich belastet. Und die DAK warnt, die geplante Krankschreibung ab dem 1. Tag und der Wegfall der telefonischen Variante werde für volle Praxen sorgen. Kanzler Merz betonte, es gebe zu viele Krankschreibungen. Stimmt nicht, sagt Wolfgang Ritter vom Bayerischen Hausärzteverband. Die gestiegene Zahl der Meldungen erklärt er so.
14: Wir haben zum einen jetzt die elektronische Krankschreibung, bedeutet, die Krankenkassen können wirklich jede Krankschreibung zählen. Und der zweite Effekt ist, dass wir eine deutliche Zunahme von Langzeitkrankschreibungen haben aufgrund psychischen Erkrankungen und Rückenschmerzen etc. Wir haben aber keinerlei Daten, dass die Kurzzeitkrankschreibungen jetzt verantwortlich dafür sind, dass wir mehr Krankenstand haben und wir sehen auch kein Missbrauchspotenzial darin.
13: In den deutschen Großstädten sind die Mietpreise in den vergangenen 10 Jahren im Schnitt um über 50% gestiegen. Das zeigt eine Erhebung des Gewerkschaftsbundes. Rostock machte mit 83% den größten Sprung nach oben. München lag bei 52%. Und günstige neue Wohnungen kommen kaum nach. Die bayerischen Wohnungsgenossenschaften haben vergangenes Jahr ein Drittel weniger Wohnungen fertiggestellt als noch ein Jahr davor, unter anderem wegen hoher Baukosten. Wegen Waldbränden müssen im Süden Frankreichs immer mehr Menschen fliehen. Knapp 3000 wurden in Sicherheit gebracht. Etwa die Hälfte von ihnen war auf einem Campingplatz. Starker Wind sorgt dafür, dass sich die Brände rasend schnell ausbreiten. Nach Nürnberg. Motorengeheul gibt es ab heute wieder auf den Straßen rund um den Dutzendteich. Die Tourenwagenmasters machen zur Halbzeit ihrer Saison Halt am Norrisring. Lasse Berger im BR-Studio Nürnberg.
15: Insgesamt 21 Fahrer treten beim DTM-Rennen in Nürnberg gegeneinander an. Unter ihnen ist auch der Porsche-Fahrer Marco Wittmann aus Fürth. Der 36-Jährige gehört zu den erfahrensten Piloten der laufenden Saison. Am Samstag und Sonntag wird jeweils um 13.30 Uhr gestartet. Nach dem Rennen soll bereits am Sonntagabend der Straßenverkehr rund um den Nürnberger Dutzendteich wieder planmäßig laufen.
13: Mehr Nachrichten aus allen bayerischen Regionen gibt es immer auf bayern3.de.
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9: Heute pendeln wir uns zwischen 21 und 27 Grad ein. Der Wind ist die nächsten Tage auf jeden Fall auch noch ganz gut mit dabei. Und die Sonne, die kommt auch, wenn sie jetzt bei euch noch nicht am Start ist, im Laufe des Tages immer weiter raus. Ein paar Schauer kann es gerade mal so ein bisschen an den Alpen geben. Und gerade im Norden ist es ein bisschen bewölkter. Sonst starten wir rein in ein recht schönes Wochenende. Es bleibt bei sommerlichen Temperaturen um die 26 Grad.
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12: Guten Morgen auf die Straßen. 4 nach 8 haben wir es. Die A7 Ulm Richtung Füssen ist zwischen Nesselwang und Füssen nach einem Unfall gesperrt. Die A8 München Richtung Salzburg zwischen Rosenheim West und Rohrdorf. 5 Kilometer stockender Verkehr an einer Baustelle dort. Viertelstunde braucht ihr da länger. Die A8 Salzburg Richtung München zwischen Aachenmühle und Rosenheim. 4 Kilometer Stau wegen Bauarbeiten. Und die A8 München Richtung Stuttgart ist zwischen Ulm West und Märklingen wegen Bergungsarbeit nach einem Unfall immer noch gesperrt. Außerdem die A9 Berlin Richtung Nürnberg zwischen dem Kreuz Nürnberg und Nürnberg-Fischbach. Stau nach einem Unfall. Da sind 2 Spuren blockiert. Ihr werdet an der Unfallstelle vorbeigeleitet. Und dann noch die A45 Gießen Richtung Aschaffenburg zwischen Karlstein und Klein-Ostheim. Ein Unfall auf der linken Spur. Gute Fahrt, kommt gut an.
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12: Guten Morgen.
9: Heute soll es angeblich soweit sein, die große American Royal Wedding, Taylor Swift und Travis Kelce in New York. Und ein großes Indiz dafür, sie

0: Wir haben 26 Millionen gespendet für Wohltätigkeitszwecke, vor allem in New York.
1: Ja, das könnte natürlich ein Hinweis sein, aber das ist ja eine gute Sache auf jeden Fall.
0: Definitiv.
1: Ja, ob sie jetzt heiraten oder nicht.
0: Ja.

0: Mit Vance Joy starten wir rein in euren Freitag hier bei Bayern Hit Radio Nummer 1. Guten Morgen.
1: Und jetzt wird gespielt.
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1: Zwei Geschichten gibt's. Ihr sagt uns, welche stimmt. Und dann gibt's ein Digitalradio. Und das probiert heute Melanie. Hat mitgemacht auf bayern3.de. Und du als Mama von einem kleinen Baby einigermaßen Schlaf bekommen. Wie war die Nacht?
4: Gut, danke.
1: Dann bist du jetzt topfit, um mit uns zu spielen.
4: Auf jeden Fall.
0: Zwei Geschichten erzählen wir dir. Sag uns, welche die wirklich wahre ist. Dann gibt es das Woodland Mini von Pure für dich. Und das packen wir aufgrund des guten Wetters auch noch in eine coole Bayern 3 Badetasche rein.
4: Besser geht's nicht.
1: Dann geht's jetzt los.
0: In Kalifornien hat ein Startup jetzt eine Föhndrohne entwickelt. Also eine kleine Drohne, die fliegt über und um den Kopf rum und kreiert anhand einer Vorstellung genau die Frisur, die man haben will, quasi mit Warmluft, Kaltluft und Ultraschall.
1: Ja, klingt interessant, oder?
4: Auf jeden Fall.
1: Oder findest du meine Geschichte interessanter? Ein Tech-Unternehmen hat jetzt einen neuen Handkühler präsentiert. Wer seine Hände damit runterkühlt, soll sich erfrischter fühlen und beim Sport auch wesentlich leistungsfähiger sein. Beim Krafttraining zum Beispiel mehr Wiederholungen, die man schafft. So, und jetzt die Frage, die kleine Föhndrohne oder der Handkühler? Was ist die wirklich wahre Geschichte?
4: Die Drohne oder der Handkühler? Dann nehme ich den Handkühler.
1: Ja.
0: Also denkst, der Handkühler, das ist die wirklich wahre Geschichte?
1: Ja.
4: Nee, ich nehme die Drohne.
0: Was war denn deine erste Intuition?
4: Ja, eigentlich die mit dem Handkühler.
0: Okay, dann bleiben wir doch jetzt heute mal bei dem Bauchgefühl, oder?
4: Okay, dann bleiben wir heute bei dem Bauchgefühl.
0: Ja. Denn das ist die wirklich wahre Geschichte. Genau so ist es. Es gibt diesen Handkühler.
1: Ziemlich cool gemacht, würde ich sagen.
4: Dankeschön und bleibt schön kühl.
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0: Bon Jovi, Living on a Prayer. Ihr hört Bayern 3 um 8.21 Uhr. Guten Morgen.
1: Guten Morgen. Ja, bist du deppert? Ich freue mich immer noch so über diesen Österreicher-Ton, aber gestern haben sie das aus einem anderen Grund vermutlich gerufen.
0: Ja, wir sind raus.
1: Deppert. Ja, die sind wie wir jetzt auch raus, aber sie können sich wie wir auch über die Fans der anderen freuen. Und ich finde, bei einer Weltmeisterschaft sieht man es immer sehr gut, die Fans, wie die feiern und wie die sich freuen. So die Norweger, die dann immer so rudernd irgendwo sitzen auf den Straßen oder im Altersheim und dann...
0: Sehr schön.
1: Und das ist auch immer so schön, so diese Massen, das hört man ja auch richtig. Ne? Und
0: total.
1: Die besten Fans sind sowieso die Schotten. Die Schotten haben auch mal sich in so einen amerikanischen Biergarten verzogen und dann steht da so ein Schotte, so ein riesen Bär im Braveheart-Look und dann...
0: Ja, entstehen echt schöne Situationen. Ja,
1: total.
0: Sport bringt zusammen, das ist toll.
1: Absolut. Und wir bräuchten alle Fans wie Schottland. Ich finde, Schottland müsste einfach immer dabei bleiben. Einfach nur wegen der Fans. Sie dürfen nie rausfliegen.

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9: Freitag, der 3. Juli, das ist wichtig.
10: Neue Krankschreibungen, Klingbeil wiegelt ab und Gerücht, Julian Nagelsmann tritt heute zurück.
9: 8.30 Uhr und hier ist Holger August für euch.
10: Guten Morgen. Die Koalition will zurück zur Krankschreibung ab dem ersten Tag und auch die telefonische Variante abschaffen. In den Firmen kann es aber weiter auch andere Regelungen geben. Kritiker sagen, Arbeitsunfähigkeit sei kein Blaumachen. Ärzte und zum Beispiel die DRK warnen vor überfüllten Arztpraxen. Vizekanzler Klingbeil wiegelt ab, die Koalitionsbeschlüsse müssten ja noch konkret ausgestaltet werden. Er sagt aber auch, es handelt sich um einen Kompromiss.
11: Ich will noch mal daran erinnern, wo wir in der Debatte um Krankschreibung vor ein paar Wochen waren. Da ging es um die Einführung von Karenztagen. Also dass in dem Moment, wo der Arbeitnehmer krank ist, dass man dann den ersten oder vielleicht zwei Tage lang überhaupt keine Lohnfortzahlung hat. Da haben wir als SPD sehr klar gesagt, das machen wir nicht mit, das lehnen wir ab.
10: Bayerische Wohnungsgenossenschaften bauen immer weniger günstige Wohnungen. Die Baukosten sind zu hoch und es fehlt an Bauland. Vergangenes Jahr stellten sie knapp 900 Wohnungen fertig, ein Rückgang im Jahresvergleich um mehr als ein Drittel. Um Baukosten zu refinanzieren, wären höhere Mieten nötig, heißt es. Die wollen die Genossenschaft von ihren Mitgliedern aber nicht verlangen. Dass es auf einer Schiffsreise zu einem Virusausbruch kommen kann, hat der tödliche Hunter-Virus-Fall auf einem Kreuzfahrtschiff vor Argentinien im April gezeigt. Nun erwischte es 125 Passagiere und Crewmitglieder einer Kreuzfahrt vor der Westküste Nordamerikas. Sie infizierten sich mit dem hoch ansteckenden Norovirus, bekamen Durchfall und Erbrechen. Das Schiff wird jetzt im Hafen von San Francisco gründlich desinfiziert. Es ist ein wenig so wie eine Hochzeit in einem Königshaus, die von Taylor Swift und Travis Kelce, dem Footballstar. Die findet in New York statt, alles abgeschirmt und geheim, aber wohl im Madison Square Garden. Da hat wohl am Abend New Yorker Zeit ein Probeessen stattgefunden. Straßen waren abgesperrt, einige Swifties lagen auf der Lauer, natürlich auch Kamerateams und Fotografen. Zu sehen bekamen sie nur dunkle Limousinen.
12: Die Fahrzeuge sollen etwa 100 Freunde und Familienmitglieder des Paares an die Arena gebracht haben, teilweise auch Prominente. Sehen konnte man die Aussteigenden nicht, da ein neu errichtetes Zelt die Sicht verborgen hat. Die ganz große Hochzeitsparty von Swift und Kelce soll heute Abend stattfinden, mit etwa 1000 Gästen. Giselle Uka, New York.
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10: Angeblich schmeißt Bundestrainer Julian Nagelsmann in Kürze hin, hört also von sich aus auf. Eigentlich geht sein Vertrag noch bis zur EM28. Sky und Bild berichten über den bevorstehenden Rücktritt. Gestern war Nagelsmann schon in der DFB-Zentrale zum Rapport und da wurde er wohl auch in diese Richtung gedrängt. Auch wurde ihm die eigene Kündigung mit einer Abfindung schmackhaft gemacht. Goldene Brücke oder goldener Handschlag wird das genannt. Möglicher Nachfolger, heißer Kandidat Jürgen Klopp. Kein Grund zum Rücktritt haben die Trainer der Schweiz, von Portugal und Spanien. Die drei Teams stehen nun auch im Achtelfinale. Heute früh setzte sich die Schweiz 2:0 gegen Algerien durch, davor Portugal mit 2:1 gegen Kroatien.
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2: Die Wolken lockern so langsam auf und die Schauer an den Alpen, die sind auch schon so gut wie weg. Und so langsam guckt die Sonne durch. Ganz locker ist sie heute unterwegs mit 21 bis 27 Grad. Das sind noch eigentlich die perfekten Sommertemperaturen. Schöner Wind ist auch noch mit dabei. Es fühlt sich auf jeden Fall nicht zu heiß an. Am Wochenende wird definitiv der Samstag der schönere Tag. Am Sonntag wird es auch wieder ein bisschen wechselhafter.
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9: 8:04. Guten Morgen auf die Straßen. Die A7 Würzburg Richtung Füssen zwischen Niederstotzingen und dem Kreuz Ulm-Elchingen. 4 Kilometer Stau nach einem Unfall im Baustellenbereich. Viertelstunde dauert es länger. Die A7 Ulm Richtung Füssen ist zwischen Nesselwang und Füssen nach einem Unfall gesperrt. Und die A8 München Richtung Salzburg zwischen Rosenheim West und Rohrdorf. 5 Kilometer stockender Verkehr an einer Baustelle. Auch da Viertelstunde mehr, genauso wie auf der A8 Salzburg Richtung München. Zwischen Aachenmühle und Rosenheim. 3 Kilometer Stau wegen Bauarbeiten. Viertelstunde. A9, Berlin Richtung Nürnberg. Zwischen Lauf und Nürnberg-Fischbach. 4 Kilometer Stau wegen Bergungsarbeiten nach einem Unfall. Hier gute 20 Minuten, die obendrauf kommen. Und die A45, Gießen Richtung Aschaffenburg. Die ist zwischen Karlstein und Kleinostheim nach einem Unfall gesperrt. Aktuell 4 Kilometer Stau. Gute Fahrt und kommt gut an.
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2: Na, wunderschönen guten Morgen.
9: Wochenendmodus.
2: Yay.
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0: Nathalie Imbruglia mit Thorn hier bei uns in Bayern 3 um 8.41 Uhr an dem großen Tag.
1: Ja, an dem großen Tag, wenn es Taylor Swift sogar zu Holger August in die Bayern 3 Nachrichten schafft, dann muss was Besonderes sein. Das teuerste Foto der Welt macht heute der, der es doch schafft, vielleicht sein Handy mit reinzuschmuggeln in den Madison Square Garden in New York, wo Taylor Swift und Travis Kelce heute heiraten sollen.
0: Ja, das ist schon krass.
1: Ist so krass, oder?
0: Ich bin echt mal gespannt, aber ich glaube, dann hast du den ganzen Hass nicht nur von Taylor Swift, sondern ja, von den ganzen Swifties von allen auf dich gezogen, wenn er in sowas doch raus.
1: Sein, ja.
0: Und das ist ja bei Hochzeiten so auch oft so mittlerweile schon, dass man gerade während der Trauung auch sagt, hey, bitte lasst eure Handys in der Tasche, weil du natürlich auch auf den Fotos dann nicht alle Leute drauf haben willst,
1: ja,
0: die ein Foto machen.
1: Ja,
0: ne,
1: oder
0: in dem Moment.
1: Immer die Hand hoch mit dem Handy oben dran. Das ist, glaube ich, der wahre Grund einfach bei Taylor Swift.
0: Und ich kann es ja echt nur empfehlen, auch diesen Moment zu genießen. Ich bin ja wirklich, also ich weine jetzt nicht so oft, aber auf jeder Hochzeit fange ich an zu heulen. Wenn die Braut reinkommt und dieser Moment, wenn sie sich anschauen, oh, da werde
1: Da geht's los, du kannst nicht mehr an dich halten, oder wie?
0: Ich bin da wie meine Oma. Ich kann da wirklich, ich finde das so, ich finde diesen Moment, den finde ich so schön, wenn sie dann noch was zueinander sagen.
1: Soll ich dann heute Nachmittag oder abends zu dir kommen, wenn Taylor Swift heiratet, und dich kurz trösten? Nicht, dass du...

0: Super High und Nika hier mit Following the Sun um 8.47 Uhr. Guten Morgen.
1: Morgen.
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1: So und so unterschiedlich können Sichtweisen sein. Ne? Der österreichische Trainer wird gefeiert, weil sie das 16. Filiale erreicht haben. Und bei uns ist Julian Nagelsmann ja schwer auf der Abschussrampe, würde ich sagen.
0: Yep. Ja. Es gehen Gerüchte rum, dass es heute schon soweit sein könnte, ja, dass er sagt, ich bin raus.
1: Ja, und dann natürlich, wer der Nachfolger? Und da sind natürlich alle sich einig inzwischen.
0: Ja, Jürgen Klopp. Ich finde, es ist auch einfach ein super, super Typ. Ich glaube, der kann auch so ein Team echt gut anhalten. Ich mag ist einfach ein wahnsinniger Sympathieträger.
1: Klar, er hält sich natürlich noch sehr zurück, verständlicherweise, aber vielleicht muss es doch einfach eine Mehrheitsentscheidung sein. Wir stimmen jetzt alle ab und sagen, genau, der Klopp macht so, also. Punkt. Also, wir bleiben da dran, was sich in Sachen Trainer tut. Herr Fadi ist natürlich bei uns sofort, wenn da Neuigkeiten da sind.
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4: Der Eumerer und Max Giesinger sind gleich für euch mit dabei und Becky G. Das sind alle Hits von heute für euch und die immer noch geile Hits, die gibt's auch in der nächsten halben Stunde.
5: Oh, das alles gleich bei Steffi Fischer im Bayern 3 Vormittag. Schacki und Cherry sind raus. Schönes Wochenende und hier ist was Wichtiges.
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7: Um 9 mit Silvia Orth. Schönen guten Morgen. Das Reformpaket der schwarz-roten Koalition sorgt weiter für kontroverse Reaktionen. Die AfD nennt die Pläne zur Steuerreform Nullsummenspiel. Die Grünen sprechen von Mogelpackung. Zu gering seien die Entlastungen. Verdi kritisiert, dass Arbeitsverhältnisse künftig 6-mal hintereinander befristet werden können. Und während Gesundheitsministerin Wagen die geplante Attestpflicht ab dem ersten Krankheitstag verteidigt, macht der Bayerische Hausärzteverband seinem Ärger Luft. Die stellvertretende Vorsitzende Reis-Berkowitz im BR-Interview.
8: Das ist sowas von sinnvoll.

0: frei. Denn jetzt müssen auch Eltern, die wegen kranker Kinder zu Hause bleiben müssen, sich vorstellen, das geht nicht mehr telefonisch. Natürlich werden wir versuchen, über alle politischen Kanäle hier Einfluss zu nehmen und aufzuzeigen, dass man hier einem Irrglauben aufsitzt. Und ich hoffe, dass die Vernunft siegen wird.
1: Erfurt bereitet sich auf ein turbulentes Wochenende vor. In der Hauptstadt Thüringens findet der Bundesparteitag der AfD statt. Über 50.000 Demonstranten werden erwartet, unter ihnen auch gewaltbereite Linksextremisten. Straßen sind gesperrt, der Bus- und Bahnverkehr eingeschränkt. Mehr von Bianca Schwarz.
2: Inhaltlich stehen am morgigen Samstag die Wahlen im Vordergrund. Die AfD wählt einen neuen Bundesvorstand. Die Bundessprecher Alice Weidel und Tino Chrupalla gelten dabei als gesetzt. Interessant werden aber deren Ergebnisse sein. Bei der letzten Wahl hat Chrupalla wenige Stimmen mehr bekommen als Weidel. Am Sonntag könnten dann noch verschiedene Anträge befasst werden. Weil der Parteitag in Thüringen stattfindet, wird AfD-Rechtsaußen Björn Höcke dort auch eine Rede halten.
1: Nach dem schweren Erdbeben in Venezuela steigt die Zahl der Toten weiter auf knapp 2600 jetzt. Doch auch eine positive Meldung gibt es heute Morgen. Einsatzkräfte sprechen von einem Wunder. Nach 8 Tagen ist ein 43-jähriger Mann unter den Trümmern eines eingestürzten Hochhauses lebend herausgezogen worden. Teams aus 7 Ländern arbeiten 3 Tage an seiner Rettung. Die ganze Zeit über wurde der Mann mit Wasser und Sauerstoff versorgt. Nach Bayern, die Bahnstrecke zwischen Rosenheim und Wasserburg ist ab heute wegen Bauarbeiten komplett gesperrt. Bis 23. August fährt die Regiobahnlinie 44 nur zwischen Mühldorf und Wasserburg. Von da pendeln Ersatzbusse bis nach Rosenheim. In Nürnberg dagegen fahren wieder einige Züge, genauer Trambahnen, konkret die von der Worzeldorfer Straße zum Plärrer. Die Hitze hatte die Fugenmasse zwischen Straße und Schiene aufgeweicht. Weitere Strecken sollen nach und nach aber erst folgen. 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
1: Eine Nacht hat er drüber geschlafen. Nun scheint Julian Nagelsmann die Konsequenzen aus dem blamablen WM-Aus seines DFB-Teams zu ziehen. Medien berichten über seinen Rücktritt. Noch heute.
4: Offiziell ist es noch nicht, aber der Sender Sky und die Bild-Zeitung berichten es übereinstimmend. Demnach soll Nagelsmann bei der Krisensitzung beim DFB in Frankfurt gestern zu der Erkenntnis gelangt sein, dass ein Rücktritt eine gesichtswahrende Lösung ist. Nach dem frühen Aus bei der WM, insbesondere nach den Niederlagen gegen die Außenseiterteams aus Ecuador und Paraguay, war die Kritik an Nagelsmann immer lauter geworden.
1: Gespielt wird bei der WM natürlich weiter. Die Schweiz steht im Achtelfinale nach einem 2:0 gegen Algerien. Portugal setzte sich 2:1 gegen Kroatien durch, spielt als nächstes gegen Spanien. Die siegten souverän 3:0 gegen Österreich.
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5: Also die Wolken, die jetzt gerade noch unterwegs sind, die lockern bald auf. Die Schauer an den Alpen, die sind schon so gut wie weg. Und dann haben wir heute Sonnenschein bei 21 bis 27 Grad. Wir haben Wind, das heißt ein bisschen Abkühlung ist auch noch mit dabei. Und am Wochenende, da ist es vor allem morgen länger schön. Der Sonntag, der wird ein bisschen bewölkter und da kann es auch mal regnen. Es ist jetzt nicht kalt, aber nicht mehr so Freibadwetter XXL bei 25, 26 Grad.
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5: Da ist deutlich weniger los als die letzten Tage. Wir haben die A7 Würzburg in Richtung Füssen zwischen Niederstotzingen und Kreuz Ulm-Elchingen. 6 Kilometer Stau nach einem Unfall im Baustellenbereich. Hier solltet ihr aktuell so eine halbe Stunde mehr einplanen. Dann haben wir die A8 München in Richtung Salzburg zwischen Rosenheim West und Rohrdorf. 6 Kilometer Stau auch hier an der Baustelle. Und auch hier dauert es ungefähr eine halbe Stunde länger. Die A8 Salzburg in Richtung München zwischen Aachenmühle und Rosenheim, 4 Kilometer Stau wegen Bauarbeiten, 20 Minuten obendrauf. Und die A45 Gießen in Richtung Aschaffenburg, die ist zwischen Karlstein und Kleinostheim nach einem Unfall gesperrt. Da werdet ihr an der Unfallstelle vorbeigeführt und aktuell sind es 3 Kilometer Stau ab Alzenau Mitte. Kommt uns gut und vor allem sicher an.

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0: Das ist eine Kombi, mit der wir irgendwie nicht gerechnet haben, oder? Der Olmerer und der Max Giesinger mit Großstadt im Bayern 3. Und das ist ganz witzig. Der Max Giesinger, der war nämlich im Winter auf einer Skihütte. Recht lustig war's, gell? Après-Ski ohne Ende. Und den ganzen Abend hat jemand Wackelkontakt gespielt. Immer und immer und immer wieder. Und am nächsten Morgen ist er aufgewacht mit einem Ohrwurm von Wackelkontakt ohne Ende.
1: Und dann dachte ich mir, ey, ich muss dem Dude jetzt einfach mal auf Instagram schreiben, ihm krasse Props da lassen. Also wirklich ohne Hintergedanken. Ich wollte nur Love und Good Energy spreaden.
0: Hat er gemacht und hat dem Olmerer gefallen. Dann haben sich die zwei getroffen und zack, fertig. War Großstadt. Bye.

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8: Ein paar kleine Wölkchen sind noch unterwegs, gell? Aber die hauen es dann ab. Und auch der Regen an den Alpen, der ist eigentlich schon komplett weg. Und dann haben wir heute Sonnenschein. 21 bis 27 Grad sind die Top-Werte. Ab und zu weht so ein eigentlich angenehmer Wind, gell? Und wenn wir aufs Wochenende schauen, also der bessere Tag für was draußen machen ist auf jeden Fall morgen, weil Sonntag sind mehr Wolken unterwegs und Sonntag kann es auch immer mal wieder so ein bisschen regnen. Aber kalt ist es nicht. 25, 26 Grad.
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8: Die A6 Heilbronn in Richtung Nürnberg. Zwischen Lichtenau und Neuendettelsau 3 Kilometer Stau wegen Bauarbeiten. Eine Viertelstunde dauert es länger, sagt der Bahn-3-Stauzeitrechner. A7 Würzburg in Richtung Füssen. Zwischen Niederstotzingen und Kreuz Ulm-Elchingen 6 Kilometer Stau nach einem Unfall im Baustellenbereich. Eine halbe Stunde obendrauf. Genauso wie auf der A8 München Richtung Salzburg. Zwischen Rosenheim-West und Rohrdorf 6 Kilometer Stau an der Baustelle. Die A8 Salzburg in Richtung München. Zwischen Achmühle und Rosenheim 4 Kilometer Stau wegen Bauarbeiten. 20 Minuten dauert es länger. Und die A45 Gießen in Richtung Aschaffenburg. Die ist zwischen Karlstein und Kleinostheim nach einem Unfall gesperrt. Da werdet ihr an der Unfallstelle vorbeigeführt. Kommt gut und vor allem sicher an.
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0: Gestern haben wir in der Sendung ja noch über Lachflashs gesprochen, wann die nicht so angebracht sind. Und Lachen ist heute auch ein Thema bei unserem HRIG. Allerdings ein bisschen eine andere Variante von Lachen.
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3: Ich kann mich schon wieder aufregen. Eine Freundin hat mich neulich zum Lach-Yoga mitgeschleppt. Ja, richtig gehört. Lach-Yoga. Das gibt's wirklich. Das Prinzip ist ganz einfach. Du zahlst 20 Euro und dann lachst. Einfach so. Ohne Grund. Ohne Witz. Einfach lachen. Ich denk mir, wie schwer kann das sein? Ich lach doch sonst auch. Also sitzen wir da in einem Kreis, 10 Leute, und die Trainerin sagt, so, und jetzt lachen wir mal alle. Und die anderen fangen einfach an, lachen los, als hätte jemand den besten Witz der Welt erzählt, den nur ich nicht gehört hab. Und ich sitz da und zwing mich zum Lachen. Ha, ha, ha, klingt wie so eine kaputte Hupen. Die Trainerin schaut mich an und sagt, Harry, lass dich einfach fallen, lass es raus. Da denke ich mir, wenn ich wüsste wie, dann war ich ja nicht da. Je mehr ich versuche zum Lachen, desto verkrampfter werd ich. Die anderen liegen schon am Boden, brustend vor Lachen. Am Ende sagt die Trainerin, fühlt ihr euch jetzt auch besser? Alle nicken und ich denke mir, ich fühle mich, als hätte ich gerade ein Vorstellungsgespräch verkackt. Vielleicht bin ich einfach zu verkopft oder zu bayerisch. Wenn ich lachen will, dann brauche ich einen Schmarrn oder einen Freund, der was blöd sagt. Das ist für mich Lach-Yoga. Lach-Yoga Bavarese.
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0: Gleich geht's weiter im Bayerns Hitradio Nummer 1 mit Michael Schulte und der neuen Lovesick. Wir haben Ray, wir haben Jason Derulo, alle Hits von heute und natürlich alles, was aktuell los ist in Bayern und der Welt.
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2: Die Hausärzte befürchten überfüllte Wartezimmer. Die Gewerkschaften sprechen von einer Misstrauenskultur. Die Pläne der Bundesregierung, dass man künftig schon ab dem ersten Krankheitstag ein ärztliches Attest vorlegen muss, werden heute hart kritisiert. Doch auch andere Vorschläge von Union und SPD sind umstritten.
3: Kritik gibt es auch am Umfang der geplanten Einkommenssteuerreform. Diese falle zu gering aus und sei eine Enttäuschung, kritisierte zum Beispiel der Bund der Steuerzahler. Die Möglichkeit, neue Jobs länger anlasslos zu befristen, stößt bei den Gewerkschaften auf Ablehnung. Die Ankündigungen zum Bürokratieabbau und schnelleren Genehmigungen wurden hingegen von Wirtschaftsvertretern gelobt. Philipp Eckstein, Berlin.
2: Gerichte, Staatsanwaltschaften und das Justizministerium in Bayern waren gestern nicht erreichbar. Eine großflächige Störung der IT-Systeme legte Telefonanlagen und Mailserver lahm. Der Richterverein fordert ein Konzept für solche Notfälle, denn der Rechtsstaat müsse zu jeder Zeit handlungsfähig bleiben. Prisha Straub berichtet.
4: Die Kommunikationsprobleme sind inzwischen offenbar behoben. Als Grund nannte das Ministerium eine fehlerhafte Konfigurationsänderung an der zentralen Netzwerkseite.

0: Netzwerkinfrastruktur. Ein Cyberangriff könne zum aktuellen Zeitpunkt jedoch ausgeschlossen werden. Daten seien weder abgeflossen noch verloren gegangen.
1: In den deutschen Großstädten sind die Mietpreise in den vergangenen 10 Jahren im Schnitt um über 50% gestiegen. Das zeigt eine Erhebung des Gewerkschaftsbundes. Rostock machte mit 83% den größten Sprung nach oben. München lag bei 52%. Und günstige neue Wohnungen kommen kaum nach. Die bayerischen Wohnungsgenossenschaften haben vergangenes Jahr ein Drittel weniger Wohnungen fertiggestellt als noch ein Jahr zuvor. Unter anderem wegen zu hoher Baukosten. Wir feiern Bayern und jetzt alle im Allgäu und im Kleinwalsertal, denn da starten wieder die Clean-Up-Days. Freiwillig kann man da Müll einsammeln, der am Wegesrand, auf Rastplätzen oder auf dem persönlichen Lieblingsplatz liegt.
2: Ob eine gemeinsame Müllsammelwanderung im Kleinwalsertal, die Clean-Up-Radtour in Bleichach oder das After-Work-Reinemachen für Berufstätige abends an der Iller bei Waltenhofen. Wer mitmachen will, kann sich an verschiedenen Ausgabestellen kostenfrei ein vorbereitetes Müllsammelset abholen. Dazu gehören eine Edelstahlzange und ein Müllsack. Auf einer Online-Karte wird vermerkt, welche Route man geht und welche Plätze so von liegengelassenem Unrat befreit. Aus dem BR-Studio Allgäu, Michaela Neukirch, Bayern 3.
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1: Augen und Ohren richten sich beim Thema WM heute Morgen Richtung Frankfurt, dem Sitz der DFB-Zentrale. Nach der Kritik an Julian Nagelsmann melden mittlerweile mehrere Medien, dass der Bundestrainer das Handtuch werfen und demnächst seinen Rücktritt erklären wird. Gestern war er ja noch zur DFB-Krisensitzung geladen, bei der man ihm wohl nahegelegt hat, aufzuhören. Derweil haben wir drei weitere Achtelfinalisten. Weitergekommen sind Spanien, Portugal und die Schweiz.
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4: Bissl Sonne, bissl Wind, 21 bis 27 Grad. Was das für ein Sommertag heute. An den Alpen, da gibt es vielleicht noch ein paar Tropfen. Ansonsten bleibt es trocken. Und am Wochenende ist eher der Samstag der Tag, um jetzt was draußen zu machen. Da haben wir einen Mix aus Sonne und Wolken. Im nördlichen Franken kann es mal einen Schauer geben. Ansonsten ist es da trocken und Regen für alle gibt es dann am Sonntag. Also zumindest ein bisschen Regen bei 21 bis 29 Grad an beiden Tagen.
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4: Die A3 Frankfurt in Richtung Würzburg zwischen Aschaffenburg und Hößbach. 7 Kilometer stockender Verkehr. 10 Minuten dauert es länger, sagt der Bahn3-Stauzeitrechner. A6 Heilbronn in Richtung Nürnberg zwischen Ansbach und Neuendettelsau. 4 Kilometer stockender Verkehr wegen Bauarbeiten. Auch hier 10 Minuten obendrauf. A7 Würzburg in Richtung Füssen zwischen Niederstotzingen und dem Kreuz Ulm-Elchingen. 6 Kilometer Stau nach einem Unfall im Baustellenbereich. Eine halbe Stunde dauert es hier länger. A8 München Richtung Salzburg zwischen Rosenheim-West und Rohrdorf. 7 Kilometer Stau an der Baustelle, eine halbe Stunde auch hier oben drauf. Genauso wie auf der A8 Salzburg in Richtung München zwischen Aachenmühle und Rosenheim. 5 Kilometer Stau wegen Bauarbeiten. Kommt uns gut und vor allem sicher an.

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1: Jason Derulo auf Malle im Bierkönig. Ist eine seltsame Kombi, gell? Gab's aber vorletzte Woche tatsächlich. Da ist er mal schön auf unsere Lieblingsinsel Nummer 1 gereist und ist da aufgetreten. Jason Derulo ohne Bier gibt's gleich hier für euch in der Form mit Ray, Where is my husband? Hey.

Bitte kommt halt einfach abgeschminkt. Soll ich euch von der Silvia sagen? Grüße. Die Silvia aus Regensburg. Die ist zahnmedizinische Fachangestellte, macht Zahnreinigungen. Ihr wisst schon, die mittlerweile so sauteuer geworden sind, aber halt auch wichtig. Naja, auf jeden Fall, die hat uns geschrieben, dass sie immer lachen muss, weil jeden Tag Frauen bei ihr sitzen, die traurig sind, dass ihr Make-up danach zerstört ist. Sie hat uns geschrieben, ich versuche echt immer nichts kaputt zu machen, aber klar, bei der Zahnreinigung, da spritzt es halt einfach und manche kommen sogar mit einer Menge Lipgloss drauf. Den kann ich ja nicht drauflassen, so kann ich ja nicht arbeiten. Also gebt gerne weiter. Bitte kommt doch ungeschminkt zur Zahnreinigung, dann kann auch nichts kaputt gemacht werden. Das finde ich irgendwie ganz witzig. Also ich weiß ja nicht, was ihr arbeitet, was ihr für einen Job habt, aber habt doch sicher, haben doch viele so Sätze, die sie gerne ihren Kunden schon immer mal sagen würden, oder? Was wäre das denn bei euch? Also wenn ihr mal all euren Kunden in eurem Job eine Sache mit auf den Weg geben könntet, sowas wie, kommt doch bitte ungeschminkt zur Zahnreinigung, was wäre es denn dann? Hey, wir geben es weiter. An alle, schickt es doch gerne mal hierher ins Studio, hierher zu Bayern 3.

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8: Ein Mix aus Sonne und Wolken, den kriegen wir heute bei 21 bis 27 Grad. An den Alpen hat es ja heute früh schon geregnet und da kann vielleicht noch der ein oder andere Tropfen mit dabei sein, aber ansonsten bleibt es heute eigentlich trocken. Morgen auch noch, außer im nördlichen Franken, da kann es mal einen Schauer geben. Da kriegen wir dann immer noch einen Mix aus Sonne und Wolken. Und am Sonntag sind es dann mehr Wolken als Sonne und auch wieder ein bisschen mehr Regen bei 21 bis 29 Grad.
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8: Die A6 Heilbronn in Richtung Nürnberg zwischen Lichtenau und Neuendettelsau. 3 Kilometer stockender Verkehr wegen Bauarbeiten. Ihr solltet ihr 10 Minuten mehr einplanen, sagt der Bayern 3 Stauzeitrechner. A7 Fulda in Richtung Würzburg zwischen Fulda-Dreieck und Bad Brückenau-Wildflecken. 10 Kilometer Stau an der Baustelle, eine halbe Stunde obendrauf. Genauso wie auch auf der A8 München in Richtung Salzburg zwischen Rosenheim-West und Rohrdorf. 7 Kilometer Stau an der Baustelle. Und nochmal eine halbe Stunde dauert es länger auf der A8 Salzburg in Richtung München zwischen Fraßdorf und Rosenheim. 6 Kilometer Stau wegen Bauarbeiten. Gute Fahrt euch.
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0: Dinge, die ihr gerne mal euren Kunden und Kundinnen sagen wollt, die sammeln wir heute. Beispiel, der Stefan, der ist Fitnesstrainer.
1: Bitte, bitte kommt mit frisch gewaschenen Klamotten und mit Deo ins Studio. Nichts ist schlimmer als alter Schweiß im Shirt und unter den Achseln. Und nichts ist unangenehmer für uns als Trainer, wenn wir dann jemanden darauf hinweisen müssen.
0: Oh, das stehe ich mir auch ganz schwierig vor. Können Sie bitte die Klasse verlassen? Heute hat es 43 Grad und das ist wirklich nicht angemessen, dieser Geruch hier. Das glaube ich, Stefan. Die Kerstin, die ist Postbotin, die hat auch manchmal kleine Packerl dabei und die sagt, hey, wir freuen uns voll, wenn ihr uns im Treppenhaus entgegenkommt oder die Türsprechanlage benutzt. Dann könnt ihr gleich sagen, in welchem Stockwerk ihr seid. Dann macht ihr es uns viel leichter. Und die Anke aus Ichenhausen in Schwaben, die ist Kinderfotografin und die sagt, ey, bitte, schminkt doch eure Kinder nicht. Gerade die Mädels haben nämlich anscheinend echt oft was drauf.
2: Es ist dann immer ein bisschen schwierig, die ganzen Glitzerpigmente von den Augen wegzukriegen. Kinder sind so schön, wie sie sind. Die brauchen sich nicht noch schminken. Also das muss wirklich nicht sein.
0: Habt ihr auch was, das ihr euren KundInnen gerne mal sagen, gerne mal mitgeben würdet? Machen wir. Hier im Radio. Gerne her damit. Die Nummer ins Studio findet ihr auf bayern3.de. Oh,

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1: Taylor Swift.

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11: Gleich geht's weiter in Bayern Hit Radio Nummer 1 mit Coldplay, Kato und John und Shakira. Mit Die Die, das und vieles mehr haben wir für euch. Wie immer gibt's alle Hits von heute. Und natürlich haben wir auch wieder alles, was aktuell los ist in Bayern und der Welt.
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12: Um 11 Uhr mit Markus Weber. Die Pläne der Bundesregierung, die Krankschreibung neu zu regeln, stoßen auf heftigen Widerstand. Der Bayerische Hausärzteverband spricht von einer Katastrophe. Schon ab dem ersten Krankheitstag ein Attest vorzulegen und die telefonische Krankschreibung zu streichen, würden den Krankenstand nicht senken, sagte die Vizechefin des Verbands Reis-Berkowitz im BR. Sie befürchtet stattdessen nur eine Überlastung der Arztpraxen. Unionsfraktionschef Spahn sprach hingegen von einer fairen Lösung und SPD-Generalsekretär Klüssendorf von einem notwendigen Kompromiss. Erfurt, die Landeshauptstadt Thüringens, bereitet sich auf ein heißes Wochenende vor, wegen des morgen beginnenden Bundesparteitags der AfD. Schon heute wurden von den Gegnern erste Proteste angekündigt. Morgen sollen die Demonstrationen weitergehen. Die Sicherheitsbehörden erwarten dazu rund 50.000 Menschen. Straßen sind gesperrt, der Bus- und Bahnverkehr eingeschränkt. Online verschärft sich die politische Auseinandersetzung bereits. Das ergab eine Analyse der Initiative KI für Demokratie. Auf Internetportalen wird der Konflikt zwischen links und rechts moralisch aufgeladen. Beide Seiten attackieren sich verbal. Morgen ist Tag der Genossenschaften in Bayern. Und gerade in Sachen Wohnungsbau tun sie sich immer schwerer. Es werden deutlich weniger gegründet, was auch mit hohen Baukosten und wenig Bauland zu tun hat.
13: Im vergangenen Jahr haben die rund 350 bayerischen Wohnungsgenossenschaften knapp 900 Wohnungen fertiggestellt. Im Vergleich zum Vorjahr ein Rückgang um mehr als ein Drittel, so der Verband Bayerischer Wohnungsunternehmen. Kostengünstiges Bauland sei gerade in bayerischen Ballungsräumen so knapp, dass sich die Baukosten kaum mehr refinanzieren ließen, so der Verband. Mieten von mehr als 18 Euro pro Quadratmeter könne und wolle man den Genossenschaftsmitgliedern nicht anbieten.

0: 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Priska Straub, München.
1: Nirgendwo sonst in Deutschland zucken so oft Blitze über den Himmel wie in Bayern. Über 15.000 hat der Blitzinformationsdienst im ersten Halbjahr gezählt. Allein im vergangenen Wochenende waren es mehr als 5.000. Das hat viel mit dem Alpenrand zu tun, aber auch, dass Bayern das flächenmäßig größte Bundesland ist. Julian Nagelsmann hat sich offenbar entschieden und wird als Fußball-Bundestrainer zurücktreten. Das berichten mehrere Medien. Gestern wurde ihm dieser Schritt in der DFB-Zentrale nahegelegt. Es soll für ihn eine entsprechende Abfindung von geschätzten rund 7 Millionen Euro geben. Zur Stunde werden die DFB-Spitzen informiert. Mehr dazu von Drim Brockmeier.
2: Das sportlich enttäuschende Abschneiden der DFB-Elf mit dem Aus im Elfmeterschießen gegen Paraguay kostete Nagelsmann letztendlich den Job. Aber auch seine wiederholten kommunikativen Patzer vor der WM und direkt nach dem Ausscheiden hatten ihm viel Kritik eingebracht. Für den DFB beginnt damit jetzt die Suche nach einem Nachfolger. Die Spekulationen rund um Jürgen Klopp sind riesig. Noch aber ist der zum einen als TV-Experte bei der WM tätig, zudem steht er noch als sogenannter Global Head of Soccer im Fußballimperium von Red Bull unter Vertrag.
1: Die Zeit 11.03 Uhr.
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4: Da starten wir rein in Richtung Wochenende mit ein paar Wolken in Richtung Alpen. Die sind schon ein bisschen dichter, gell? Die werden aber bald auflockern. Insgesamt haben wir ein gutes Sommerwetter heute mit Sonnenschein, 21 bis 27 Grad. Morgen dann ähnlich, Sonne und Wolken in the Mix. Nachmittags dann im nördlichen Franken, da kann es für ein paar Regentropfen ausreichen. Und der Sonntag ist dann im Vergleich echt ein bisschen wolkiger und auch öfter nass. Es wird aber nicht kalt. Die Temperaturen generell am Wochenende so zwischen 21 und 29 Grad.
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4: Damit die A6 Heilbronn in Richtung Nürnberg zwischen Ansbach und Neuendettelsau. 4 Kilometer Stau wegen Bauarbeiten. Ihr solltet knapp 20 Minuten länger einplanen, sagt der Bayern 3 Stauzeitrechner. Die A7 Fulda in Richtung Würzburg zwischen Fulda Dreieck und Bad Brückenau Wildflecken. 10 Kilometer Stau an der Baustelle, 35 Minuten obendrauf. Und sogar 40 sind es auf der A8 München in Richtung Salzburg zwischen Bad Aibling und Rohrdorf. 9 Kilometer Stau an der Baustelle. Dann haben wir die A8 Salzburg in Richtung München zwischen Fraßdorf und Rosenheim. 6 Kilometer Stau wegen Bauarbeiten. Eine halbe Stunde dauert es länger. Und die A94 Passau in Richtung München zwischen Heldensteine und Schwindeck. Stockender Verkehr, da hat es nämlich einen Unfall gegeben. Und deswegen 10 Minuten hier oben drauf. Kommt uns gut und vor allem sicher an.

0: Ich habe euch heute gefragt, was ihr schon immer mal euren Kunden und Kundinnen sagen wolltet. Wie zum Beispiel haben wir heute gehört, bitte nehmt frische Klamotten mit ins Fitnessstudio für die Fitnesstrainer, sonst ist es nicht so angenehm. Das kann aber auch was besonders Nettes sein. Und die Becky aus Sandbach zum Beispiel, die arbeitet im Supermarkt und die hat sich gemeldet, die wollte mal was Tolles loswerden an eine Kundin.
1: Das war eine wahnsinnig hübsche Frau, dass ich der das einfach einmal ins Gesicht gesagt habe und sie hat sich wirklich so stark gefreut. Über das Kompliment. Ja, ich glaube, die kämen jetzt öfter zu uns zum Einkaufen.
0: Schön, oder? Komplimente auch immer gern genommen. Können wir heute mal eins mehr verteilen.

Shakira, Shakira, Burner Boy, Die Die. Im Bayern Zit Radio Nummer 1, wir haben es 10:45 an diesem Freitag. Ey, das Wochenende steht vor der Tür. Schauen wir doch mal, was in Bayern so abgeht. Da hätten wir doch mal hier Rotsee in Mittelfranken. Das ist ziemlich cool. Auf der Wiese vom Rotsee ist morgen und übermorgen Römerlager. Flashback, 3. Jahrhundert nach Christus. Da kann man mal schauen, was die alten Römer so für einen Alltag hatten. Kann Soldaten bei der Ausbildung zuschauen, Kräuterwissen, Schmuck basteln, Bogenschießen, römische Frisuren machen. Kann man mit der ganzen Family hin. Das ist ziemlich cool. Dann haben wir jede Menge Stadtfeste, wie zum Beispiel im Allgäu, in Kempten oder auch in Bad Wörishofen. Und wenn ihr ums Eck von Rosenheim in Oberbayern unterwegs seid, dann könnt ihr euch ein Stückchen Jack und Rose ins Wohnzimmer holen. Im Lokschuppen, da ist heute nämlich ein Titanic-Flohmarkt. Da war letztens diese Titanic-Ausstellung, die war ziemlich fett. Und die echten Ausstellungsstücke, die werden natürlich wieder zurückgegeben, aber die Deko zum Beispiel, die wird verkauft. Also Titanic-Bücher, Schwimmwesten, Holzschiffchen zum Basteln, Bilder wie das von Jack und Rose an der Reling. Ich bin der König der Welt. Sportsbeamer, Minicomputer, alles rund um die Titanic-Ausstellung gibt's da heute von 15 bis 18 Uhr. Hey, happy Wochenende! Bye.

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8: Wer hat denn diesen Tag hier heute bestellt? Der ist ja perfekt. Also wir haben heute einen Mix aus Sonne und Wolken. Die Wolken, die lockern immer mal wieder auf, wenn die gerade bei euch ein bisschen dichter sind. Und es ist super angenehm. Es ist nicht zu heiß, 21 bis 27 Grad. Wer ein bisschen Wind, wer ein bisschen Abkühlung braucht. Heute ist es noch trocken. Morgen ist es dann ähnlich erstmal mit Sonne und Wolken im Mix. Aber am Nachmittag kann es im nördlichen Franken dann ein bisschen Regen geben. Und am Sonntag ist es dann ein bisschen bewölkter. Da kommt auch öfter Regen runter und die Topwerte am Wochenende aber auch relativ angenehm, 21 bis 29 Grad.
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8: Los geht's mit der A6 Heilbronn in Richtung Nürnberg. Zwischen Ansbach und Neundettelsau. 4 Kilometer Stau, da sind Bauarbeiten und es dauert knapp 20 Minuten länger, sagt der Bayern 3 Stauzeitrechner. Die A7 Fulda in Richtung Würzburg. Zwischen Fulda-Dreieck und Bad Brückenau-Wildflecken. 10 Kilometer Stau an der Baustelle, eine halbe Stunde obendrauf. 40 Minuten mehr einplanen solltet ihr auf der A8 München in Richtung Salzburg. Zwischen Bad Aibling und Rohrdorf. 9 Kilometer Stau an der Baustelle. A8 Salzburg in Richtung München, zwischen Fraßdorf und Rosenheim, 6 Kilometer Stau wegen Bauarbeiten, auch hier eine halbe Stunde obendrauf. Und 10 Minuten länger dauert es auf der A94 Passau in Richtung München, zwischen Heldenstein und Schwindeck, stockender Verkehr nach einem Unfall. Kommt uns gut und vor allem sicher an.
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Der Start in Richtung letzte Mittagspause vor dem Wochenende hier in Bayern 3. Ihr habt es mitbekommen. Top-Thema Nummer 1 heute, neben Julian Nagelsmann, sind Krankschreibungen. Geplant ist Arbeitsunfähigkeitsbescheinigung ab dem ersten Krankheitstag und Abschaffung von der telefonischen Krankschreibung. Was ist das für eine Kombi? Wie kommt das so an? Bei uns allen und auch bei den Ersten in Bayern. Das checkt Stefan Kreuzer unter anderem gleich für euch ab 12 in Bayern 3 Update.

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7: Gleich geht's weiter bei Südradio Nummer 1 mit Billie Eilish, The Killers und Bruno Mars. Und viel mehr außerdem mit Stefan Kreuzer. Allen Hits von heute. Und jetzt gibt's alles, was aktuell los ist in Bayern und der Welt.
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9: Um 12 Uhr mit Markus Weber. Jetzt also doch, Julian Nagelsmann tritt als Fußball-Bundestrainer zurück. Das berichten mehrere Medien. Einzelheiten von Tim Brockmeier.
10: Nach einem Krisengespräch gestern mit der DFB-Spitze in der DFB-Zentrale, in der sich Nagelsmann dem Vernehmen nach eher uneinsichtig gezeigt hatte und nach einer Nacht drüber schlafen, entschied er sich, nach übereinstimmenden Medienberichten, dann aber wohl doch für den Rücktritt. Die offizielle Bestätigung steht allerdings noch aus. Das sportlich enttäuschende Abschneiden der DFB-Elf mit dem Aus im Elfmeterschießen gegen Paraguay kostete Nagelsmann letztendlich den Job. Aber auch seine wiederholten kommunikativen Patzer vor der WM und direkt nach dem Ausscheiden hatten ihm viel Kritik eingebracht.
9: Und jetzt gerade wird gemeldet, die Entscheidung ist offiziell. Der DFB hat bestätigt, Nagelsmann geht und als Nachfolger soll Jürgen Klopp kommen. Deutschland diskutiert über das Reformpaket der Bundesregierung. Dabei stehen vor allem die geplanten verschärften Regeln bei Krankschreibungen im Mittelpunkt. Also dass Arbeitnehmer, sofern es im Betrieb nicht anders geregelt ist, ab dem ersten Krankheitstag ein Attest brauchen und sich nicht mehr telefonisch krankschreiben lassen können. Während der Bayerische Hausärzteverband befürchtet, dass die Praxen geflutet werden, spricht Unionsfraktionschef Spahn von einer fairen Lösung. Die Badegewässer in Deutschland und auch ganz Europa sind offenbar doch nicht so sauber wie angenommen. Nach Recherchen des Medienhauses Korrektiv hat die Europäische Umweltagentur nur auf 2 Bakterienstämme geachtet. Andere Erreger und Dutzende chemische Schadstoffe wurden demnach nicht berücksichtigt. Vor gut 2 Wochen hatte die Umweltagentur 96% der Badestellen in der EU als unbedenklich und fast 85% sogar als exzellent eingestuft. Wegen Hitzeschäden standen in Nürnberg tagelang die Straßenbahnen still. Jetzt fahren wieder einige Züge. Das haben die Verkehrsbetriebe VAG mitgeteilt. Eine erste Strecke ist demnach wieder freigegeben.
11: Zwischen der Worzeldorfer Straße über die Landgrabenstraße zum Plärrer und wieder zurück. Auf diesem Abschnitt können Fahrgäste in Nürnberg wieder Straßenbahn fahren. Geplant ist ein 10-Minuten-Takt. Der ist allerdings noch nicht in der Fahrplanauskunft eingetragen. Auf anderen Strecken sind noch Ersatzbusse und Taxen im Einsatz. Bis im gesamten Netz wieder Bahnen fahren, wird es noch einige Tage dauern. Aus dem BR-Studio Nürnberg, Lasse Berger.
9: Dramatische Rettungsaktion in Frankfurt am Main. Da hat die Feuerwehr 2 Fensterputzer aus rund 200 Metern Höhe in Sicherheit gebracht. Die Gondel mit den beiden Männern hing an einem Hochhaus zuerst im 44. Stock an der Fassade fest.

0: wohl wegen eines technischen Fehlers. Sie löste sich dann aber, es bestand Lebensgefahr. Höhenretter der Feuerwehr zogen die Fensterputzer einzeln über eine Seilwinde 11 Stockwerke nach oben. Die Zeit 12.03 Uhr.
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3: Jetzt am Mittag wird's Schritt für Schritt freundlicher. Die Wolken im Süden und Osten, die bekommen auch mehr Lücken. Nur an den Alpen hängen noch dichtere Wolken. Gerade melden Simbach am Inn und Bad Griesbach um die 23 Grad, während es in Garmisch und bei Mittenwald noch deutlich frischer ist. Morgen ist der perfekte Ausflugstag, überwiegend freundlich mit Sonne und Wolken. Nur nördlich des Mains sind am Nachmittag ein paar Tropfen drin. Der Sonntag bringt dann mehr Wolken, hier und da ein bisschen Regen oder ein Gewitter. Am freundlichsten bleibt es in Schwaben Richtung Bodensee.
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2: Um 12:04 die A7 Füssen Richtung Ulm meldet zwischen Illertissen und Dreieck-Hettistetten stockender Verkehr und 10 Minuten plus. A7 Fulda Richtung Würzburg zwischen Fulda Dreieck und Bad Brückenau Wildflecken 10 Kilometer Stau, hier braucht ihr viel Geduld, eine Stunde Wartezeit. A8 Stuttgart Richtung München zwischen Burgau und Zusmarshausen 4 Kilometer Stau wegen Bergungsarbeiten, 40 Minuten plus. A8 München Richtung Salzburg zwischen Irschenberg und Rohrdorf 13 Kilometer Stau, da gibt es Bauarbeiten, das kostet euch 50 Minuten. Und in Richtung München zwischen Fraßdorf und Rosenheim 6 Kilometer Stau wegen Bauarbeiten, 45 Minuten plus. Meine Güte, wird viel gebaut. A9 München Richtung Nürnberg zwischen Manching und Denkendorf, immer wieder stockender Verkehr, knappe halbe Stunde extra. Und noch auf der A99 Westumfahrung München in Richtung Lindau, da ist der Tunnel Allach gesperrt, da wurde die Höhenkontrolle ausgelöst.
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2: Servus, ihr habt es gerade eben bei uns in den News gehört. Vor ein paar Minuten wurde es offiziell. Julian Nagelsmann ist also nicht mehr der Trainer der deutschen Nationalmannschaft. Wie es am Ende dann doch zu dieser Entscheidung kam, wer der Nächste werden soll und so weiter und so fort. Wir halten euch auf dem Laufenden hier bei uns gleich in ein paar Minuten. Außerdem das große Aufregerthema. Gestern wurde ja beschlossen von der Bundesregierung, Krankschreibungen sollen in Zukunft ab dem ersten Tag kommen müssen. Was haltet ihr davon?
5: Also ich finde, das ist eine sehr gute Idee.
6: Das halte ich für Quatsch.
7: Das ist eine Katastrophe.
8: Das ist für mich politischer Aktionismus.
2: Hinten raus haben wir noch zwei Ärzte gehört, die das auch nicht so toll finden. Warum wurde es denn trotzdem beschlossen? Und fehlen die Deutschen überhaupt wirklich so viel in der Arbeit? Oder ist das statistisch auch alles so nicht ganz sauber? Wir fragen auch gleich mal nach in Berlin, ob das Gesetz wirklich so kommen soll und was die genauen Hintergründe sind, was das für uns alle bedeutet. Das und mehr jetzt zwischen 12 und 1 hier in Update. Schön, dass ihr dabei seid.
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0: Billie Eilish in Bayern 3 hier am Freitagmittag, an dem sich die Nachrichten und die Meldungen hier überschlagen, was die WM angeht. Und vor allem Julian Nagelsmann. Gerade eben vor ein paar Minuten kam es raus, offiziell er ist nicht mehr Bundestrainer. Das frühe WM-Aus und vor allem die Art und Weise, wie die Mannschaft sich präsentiert hat bei dem Turnier, waren dann doch zu wenig, um ihn weitermachen zu lassen. Da gab es kein Vertrauen mehr. Sein Vertrag, der ja eigentlich bis 2028 ging, also noch 2 Jahre, der wurde mit sofortiger Wirkung aufgelöst. Und es wird vermutet, dass Nagelsmann noch eine Abfindung von 7 Millionen Euro erhält, also quasi ein Jahresgehalt. Wir wollen mehr wissen von Tim Brockmeier in unserem WM-Lager in Köln. Tim, was mich ein bisschen wundert, alle stürzen sich jetzt auf Nagelsmann, er muss gehen. Der ihn aber ganz toll fand und sich immer hinter ihn gestellt hat, Rudi Völler, der darf bleiben?
1: Sehr, sehr gute Frage und Anmerkung, genau. Also nach unseren Informationen wird da nicht rangegangen, sondern Rudi Völler, der ja als Ziehvater genannt wurde von Julian Nagelsmann und ihm immer zur Seite gesprungen ist, der wird wohl bleiben. Das kann damit zusammenhängen, dass auch ein Vertragsende mit ihm sehr viel Geld kosten würde. Und so flüssig ist der DFB dann auch nicht. Er ist nicht mehr so klamm wie noch vor 2, 3 Jahren, aber dass er jetzt mit den Millionen um sich schmeißen kann an Abfindungen, das ist auch nicht der Fall. Und insofern kann das der Grund sein, warum man Rudi Völler weitermachen lässt.
0: Werden wir heute Nachmittag oder heute Abend schon gefühlte 250 strahlend weiße Zähne sehen und Jürgen Klopp verkündet, ich bin der Neue?
1: Nee, so schnell geht's nicht. Also auch da wissen wir zumindest unter der Hand, er ist Wunschkandidat Nummer 1. Aber der steht ja bei der WM noch als TV-Experte da am Rand rum. Der ist noch im RB-Konzern offiziell angestellt als Weltfußballchef, wie auch immer sich das da nennt. Also da gibt's dann auch erstmal ein paar rechtliche und vertragliche Dinge zu lösen. Vielleicht auch geht's da ums Geld. Und insofern wird das einen Moment dauern, aber er soll neuer Bundestrainer werden. Das ist zumindest der Wunsch des DFB.
0: Tim, wir würden es ja alle gerne glauben, aber einfach den Trainer austauschen und danach wird alles gut. Da habe ich meinen Zweifel dran. Wir hatten einen Flick da sitzen, einen super Fachmann. Wir hatten den Löw, der am Ende gescheitert ist. Jetzt der Nagelsmann. Mhm. Das ist doch nicht das Problems Lösung, nur den Trainer auszutauschen.
1: Das ist richtig. Also das sagen auch viele und deswegen bin ich auch mit dieser Lösung Klopp noch nicht, wenn es die denn wird, noch nicht so ganz warm. Denn wenn wir sagen, wir machen einen richtigen Schnitt, auch sportlich, auch was die Mannschaft, das Spielen angeht, neue Gesichter, dann reden wir nicht darüber, dass wir in 2 Jahren bei der EM erfolgreich sein werden, sondern da wird es darum gehen, sich mal wieder Respekt zu verdienen, Erfahrung zu sammeln mit neuen Gesichtern, mit jungen Spielern. Und dafür steht Klopp jetzt nicht so richtig. Der ist gerne erfolgreich, der ist gerne Everybody's Darling, der möchte sich eigentlich nicht fragen lassen, warum sind wir in der Vorrunde ausgeschieden. Also du hast recht, da muss auch, was die Mannschaft angeht, ein ordentliches Umdenken her. Und da bin ich mir noch nicht so sicher, ob das unter Jürgen Klopp klappen wird, aber er soll uns gerne vom Gegenteil überzeugen.
0: Dann schauen wir mal, wie der Kaiser gesagt hat.
1: Da lief's noch beim Kaiser.
0: Da zu den Zeiten lief's noch, genau. Früher war nicht alles besser, aber der Fußball irgendwie
1: aber erfolgreich. Schon.
0: Tim Brockmeier ist unserem WM-Quartier in Köln über das jetzt auch offizielle Aus vom Bundestrainer Julian Nagelsmann.
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0: Bruno Mars, I Just Might, hier bei uns im Bayern 3 Update am Freitagmittag. Ein starker Sonnensturm ist auf dem Weg zur Erde. Keine Sorge, das ist jetzt nicht der Beginn eines Actionfilms. Die Welt wird auch nicht untergehen. Ganz im Gegenteil, es bedeutet für uns alle, heute Nacht könnte es Polarlichter geben. Nicht irgendwo über Finnland oder so, nein, über Bayern. Die geladenen Teilchen der Sonne, die treffen nämlich am späten Abend auf das Erdmagnetfeld. Und dann kann es diese Lichterscheinungen geben, sagt ARD-Wetterexperte Martin Gutt.
1: Wir hatten ja Ende Juni und jetzt auch in den letzten Tagen einige ernstzunehmende Sonnenstürme. Jetzt in den letzten 48 Stunden war es jetzt nicht mehr so aktiv. Aber diese Teilchen des Sonnensturms von Ende Juni haben inzwischen die Erde erreicht. Und was wir sagen können, ist, dass auf jeden Fall heute Abend oder jetzt während des Tages im Polarbereich eben diese Polarlichter auftreten. Aber ob es jetzt für Bayern reicht, das ist noch ein bisschen unbekannt.
0: Die große Frage ist natürlich, wo und wann passiert das alles?
1: Wenn dann heute Abend, weil der Himmel über Bayern klar und nur locker bewölkt ist, ganz Bayern hat nur wenige Wolken und das lädt quasi ein zum Polarlicht beobachten. Noch können wir natürlich nicht genau sagen, ob die Polarlichter auch wirklich heute Abend auftreten, aber etwa so gegen 23 Uhr in nördliche Richtung, wenn der Himmel dort leicht rötlich schimmert,

0: dann ist alles klar, ein Polarlicht.
1: Na dann, liege auf dem Balkon oder in den Garten und einfach mal nach oben gucken, so ab 23 Uhr. Und dann immer schön was wünschen. Ach nee, das war bei Sternschnuppen, nicht bei Polarlichtern. Egal, ich wünsche mir trotzdem was. Halo von Beyoncé.
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10: Die Schauer an den Alpen haben sich verzogen. Hier hängen noch ein paar dichtere Wolken. Ansonsten werden die Wolken auch im Süden schon lockerer und lassen die Sonne immer besser durch. Temperaturen heute 21 bis 27 Grad. Morgen geht's freundlich weiter mit ein paar lockeren Wolkenfeldern und Sonnenschein. Nachmittags können nördlich des Mains kurz dichtere Wolken durchziehen und ein paar Tropfen Regen bringen. Der Sonntag, der wird dann bewölkter und leicht unbeständig mit einzelnen Schauern oder Gewittern. Am meisten Sonne gibt's in Schwaben.
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11: Um kurz nach 12:30 die A7 Füssen Richtung Ulm meldet zwischen Illertissen und Dreieck Hittistetten stockender Verkehr, 10 Minuten extra. A7 Fulda Richtung Würzburg zwischen Fulda Dreieck und Bad Brückenau Wildflecken, 11 Kilometer Stau, hier braucht ihr eine halbe Stunde länger. A8 Stuttgart Richtung München zwischen Burgau und Zusmarshausen, 4 Kilometer Stau wegen Bergungsarbeiten, Zeitverlust 40 Minuten. A8 München Richtung Salzburg, oh je, da braucht ihr viel Geduld. Zwischen Irschenberg und Rohrdorf 13 Kilometer Stau wegen Bauarbeiten, eine Stunde extra. Und Richtung München zwischen Fraßdorf und Rosenheim 8 Kilometer Stau, 50 Minuten plus. A9 München Richtung Nürnberg zwischen Manching und Denkendorf 16 Kilometer Stop and Go, halbe Stunde geht länger. A73 Bamberg Richtung Nürnberg zwischen Bamberg Ost und Hirscheid 3 Kilometer Stau. Und hier sagt der Stauzeitrechner 15 Minuten plus. Ein bisschen Geduld braucht ihr auch auf der A99 Westumfahrung München in Richtung Lindau zwischen Neuherberg und dem Dreieck Allach. 8 Kilometer Stau, da hat's gekracht. Deswegen dauert es 30 Minuten länger.
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0: End of the World. Miley Cyrus hier bei uns im Bayern 3 Update am Freitagmittag, an dem bei ganz vielen ein großes Diskussionsthema ist, egal ob am Stammtisch, irgendwo im Café, zu Hause oder auch mit den Kollegen, die Krankschreibung ab Tag 1 ist ja geplant von der Bundesregierung. Also Arbeitnehmer, das heißt die meisten von uns, müssen schon am ersten Krankheitstag zum Arzt, um eine Arbeitsunfähigkeitsbescheinigung zu bekommen. Telefonische Krankschreibungen soll es gar nicht mehr geben. Damit soll der hohe Krankenstand in Deutschland bekämpft werden. Das ist zumindest die Hoffnung der Regierung mit diesem geplanten neuen Gesetz. Was haltet ihr davon?
1: Also ich finde, das ist eine sehr gute Idee, weil viele nutzen das aus, schreiben sich krank, ohne dass sie es sind.
2: Also ich glaube nicht, dass das dermaßen ausgenutzt werden würde, dass man tatsächlich davon ausgehen kann, dass dadurch die Wirtschaft dann gekurbelt wird oder sonst was. Also das halte ich für Quatsch.
3: Wenn man morgens aufwacht und erkältet ist, dann bleibt man halt einen Tag zu Hause und dann braucht man keine Krankmeldung. Dann geht man am zweiten Tag wieder arbeiten. Ansonsten würde man eine Krankmeldung dann wieder für eine Woche bekommen. Das schadet der Wirtschaft.
0: Also gemischte Reaktionen zur Krankschreibung ab Tag 1. Und was sagen die Ärzte dazu? Die meisten befürchten vor allem eins: überquellende Praxen und viel, viel Bürokratie. Dr. Wolfgang Ritter, der Vorsitzende des Bayerischen Hausärzteverbandes, der warnt deswegen vor dieser Regelung.
4: Das bedeutet für die Praxen, dass wir geflutet werden mit jungen, leicht kranken Patienten. Das ist eine Katastrophe. Gerade in Infektzeiten, wo die Praxen eher am Anschlag arbeiten, macht es überhaupt keinen Sinn.
0: Tja, und ob so eine Regelung, also eine AU ab dem Tag 1, wirklich den Krankenstand in Deutschland senkt, das wird auch stark bezweifelt, zum Beispiel von Dr. Petra Reis-Berkowitz vom Bayerischen Hausärzteverband.
5: Es gibt keine wissenschaftliche Grundlage, die nachweisen würde, dass man eine AU, die auf dem ersten Tag schon basieren würde, in irgendeiner Weise zu einem niedrigeren Krankenstand führen. Das ist reine Bürokratie, das ist abstrus, das ist an der Realität der Menschen vorbeigedacht und das ist für mich politischer Aktionismus.
0: Ja, warum will die Regierung aber trotz dieser großen Bedenken diese Regelung einführen? Wird die wirklich die Wirtschaft nach vorne bringen und den Krankenstand deutlich senken? Oder wird das alles vielleicht am Ende zum Bumerang, zum Eigentor? Wir haken gleich nach in Berlin.
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0: Volbeat, Lola Montez hier bei uns im Bayern 3 Update am Freitagmittag. Krankschreibung ab dem ersten Tag. Dieses neue Gesetz, das plant die Regierung. Das sorgt für ziemlich viel Diskussion. Wir haben gerade schon einige Stimmen gehört von euch, aber auch von Ärzten. Ja, und wir wollen mal nachhaken in Berlin, was denn genau dahinter steckt, warum dieses Gesetz so kommen soll. In Berlin arbeitet an dieser Sache für uns unser Korrespondent Jakob Meyer. Und das, obwohl heute Freitag ist, Jakob.
1: Für euch immer.
0: Sehr vorbildlich, ja. Aber jetzt mal im Ernst. Kanzler Merz sagt, die Regelung ist nötig, weil Deutschland so einen hohen Krankenstand hat im europäischen Vergleich. Stimmt das denn so überhaupt oder werden Krankentage hier nur statistisch besser erfasst und gezählt als woanders?
1: Also Unionsfraktionschef Spahn, der sagt, wir haben in Deutschland mit die höchste Zahl an Krankheitstagen, nämlich 18 pro Jahr pro Arbeitnehmer. Allerdings sagen Fachleute auch, die Zahlen muss man mit Vorsicht genießen, weil es unterschiedliche Meldeverfahren gibt beim Arbeitsausfall. Also in Deutschland gibt es ein elektronisches Meldeverfahren, da werden alle Fehltage gezählt. In Frankreich, Italien oder Spanien zählt man die eben nicht und das verzerrt die Statistik.
0: Die Regierung ist gestern so ein bisschen zurückgerudert. SPD-Chef Lars Klingbeil meinte sinngemäß, es solle ja niemand gleich am ersten Tag zum Arzt gehen müssen. Unternehmen dürften das ja auch flexibler gestalten. Aber das wird ja kaum ein Arbeitgeber tun, wenn die Regelung erstmal in ein Gesetz gegossen ist. Was ist das jetzt für ein Schlingerkurs von Klingbeil?
1: Ja, so schlingert er gar nicht, denn das dürfen Firmen auch jetzt schon. Also auch jetzt schon bei der jetzigen Regelung.

0: Regelung gilt, dass Firmen auch ab dem ersten Tag eine Krankschreibung verlangen können und manche machen das auch.
1: Jetzt sprechen wir mal über die Arbeitgeber. Die finden die neue Regelung gut, weil sie den Montags- und Freitagskrankmachern das wohl ein bisschen schwerer machen sollen in Zukunft. Das sagt auch David Zülow, er ist Geschäftsführer eines Elektrounternehmens.
2: Die Mehrheit der Beschäftigten leidet genau unter diesen Kollegen, die sich manchmal zu einfach machen. Und insofern sorgt das am Ende für mehr Gerechtigkeit.
1: Aber Jakob, könnte der Schuss nicht auch nach hinten losgehen? Weil wenn jemand sonst nur einen Tag sich unwohl fühlt oder nicht arbeiten möchte und er würde einen Tag zu Hause bleiben, wenn er jetzt zum Arzt geht, kriegt er vielleicht gleich eine Krankschreibung für 3 Tage.
0: Das kann so sein. Tatsache ist, dass wirklich die Union dauernd darauf verweist, dass es an Montagen und Freitagen besonders viele Krankschreibungen gibt und dass man das nicht medizinisch erklären kann. Und der Bundeskanzler und CDU-Chef, der versucht gleich mal das Thema insgesamt klein zu reden, der sagt, wir kehren jetzt ja gesetzlich zu dem zurück, wie es vor Corona war. Was nur teilweise stimmt, die telefonische Krankschreibung, die wurde während der Pandemie eingeführt, aber ein Attest vom Arzt, das hat man vor Corona erst nach 3 Tagen gebraucht.
1: Die geplante Krankschreibung ab dem ersten Tag sorgt für viel Wirbel, Wut bei Arbeitnehmern und Ärzten, aber auch Daumen hoch bei vielen Arbeitgebern. Jakob Meyer hat uns aus Berlin mit den neuesten Infos versorgt. Wir werden beobachten, ob das Gesetz am Ende auch so kommt oder ob da noch nachgebessert wird. Danke für die Infos, Jakob.
0: Sehr gern.
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8: Gleich haben wir's. 13 Uhr, dann übernimmt hier Simone Faust und sie hat coole Songs für euch dabei. Leonie zum Beispiel. Don't Worry. Außerdem Oasis, Adele, auch Alex Warren ist mit dabei. Das alles nach eins bei Simone. Jetzt erstmal für euch die News.
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10: Um 13 Uhr mit Markus Weber. Jetzt ist es offiziell. Fußball-Bundestrainer Julian Nagelsmann geht und als Nachfolger soll Jürgen Klopp kommen. Das hat am Mittag der DFB bestätigt, nach dem frühen Ausscheiden bei der WM. Mehr dazu von Anne van Eickels.
11: In einem vertraulichen Gespräch mit der Verbandsspitze hatte Julian Nagelsmann schon gestern seinen Rücktritt angeboten. Die Entscheidung sei ihm alles andere als leicht gefallen, teilte Nagelsmann in einem schriftlichen Statement des DFB mit. Sein oberstes Ziel sei immer der Erfolg der Mannschaft gewesen. Sie hat nach so einer herben Enttäuschung die Chance auf einen unbelasteten Neuanfang verdient, so der scheidende Bundestrainer, dem DFB-Präsident Bernd Neuendorf für seine hohe Einsatzbereitschaft dankte. Die DFB-Spitze suche nunmehr das Gespräch mit Klopp. Er habe bereits seine grundsätzliche Bereitschaft zur Übernahme des Postens signalisiert.
10: Die Bundesregierung hat gestern ein Reformpaket vorgelegt. Darin auch enthalten Pläne zum Abbau von Bürokratie. Und die ist in der Tat häufig ein Hemmnis, wenn es darum geht, Arbeitskräfte aus dem Ausland zu halten. Viele Zuwanderer sind abgeschreckt und verlassen Deutschland wieder. Das zeigt eine aktuelle Studie des Nürnberger Instituts für Arbeitsmarkt- und Berufsforschung.
12: Nur partnerschaftliche und familiäre Gründe werden noch häufiger genannt als die Bürokratie. Besonders negativ bewerten Eingewanderte demnach nicht ausreichend beantwortete Rückfragen, lange Verfahrensdauern und unklare Abläufe. Die Studie zeigt auch, dass nicht nur schwach integrierte Einwanderer den Entschluss zur Abwanderung fassen. Auch gut ausgebildete Menschen ziehen in andere Länder weiter, wenn sie die entsprechenden beruflichen Perspektiven sehen. Oliver Tubenauer, BR-Studio Nürnberg.
10: Seit 5 Jahren sind in Europa Einwegplastikartikel verboten, also zum Beispiel Gabeln, Messer oder Strohhalme. Sie würden aber im Internet immer noch auf Webseiten zum Verkauf angeboten, beklagt die Deutsche Umwelthilfe. Die Organisation fordert vom Staat, stärker dagegen vorzugehen, damit solche Produkte komplett vom Markt verschwinden. Geld, Luxusuhren und andere Gegenstände im Gesamtwert von mehr als 200.000 Euro. Das alles haben Grenzpolizisten bei einer mehrstündigen Kontrolle auf der A3 bei Passau gefunden. Katrin Unverdorben mit Einzelheiten.
13: Bei einem 40 Jahre alten Serben, der mit einem Lamborghini mit deutscher Zulassung auf der A3 unterwegs war, entdeckten die Beamten mehrere 10.000 Euro Bargeld und 2 Markenuhren im Gesamtwert von mehr als 100.000 Euro. Geld, Uhren und das Luxusauto wurden sichergestellt, heißt es. Die Schwerpunktkontrollen auf der A3 dienen der Bekämpfung der grenzüberschreitenden Kriminalität, so das Polizeipräsidium Niederbayern, das von einer erfolgreichen Aktion spricht.
10: Mehr als 58.000 Paare haben im letzten Jahr in Bayern geheiratet und damit in etwa so viele wie im Jahr davor. Wie das Landesamt für Statistik mitteilt, fanden die meisten Trauungen an einem Freitag statt. Das beliebteste Hochzeitsdatum war der 2.5.2025. Frauen waren im Schnitt 32,5 Jahre alt, Männer knapp 35. Die Zeit 13.03 Uhr.
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14: Und was da heute los ist, sagt uns Jasmin Leuxner.
15: Heute Vormittag setzt sich hinter der Kaltfront mehr und mehr das nächste Hoch durch. Von Norden her wird's

0: freundlicher. Die Mitte Bayerns, die bekommt schon viel Sonne ab und auch Richtung Alpen lockert es langsam auf. Der lebhafte Wind macht die 21 bis 27 Grad angenehm, es ist nicht zu warm. Morgen wird es dann überwiegend sonnig mit ein paar Wolkenfeldern. Nachmittags sind nördlich des Mains kurze Schauer möglich, aber sonst bleibt es trocken. Am Sonntag hängen mehr Wolken am Himmel, dazwischen Sonnenschein, aber auch einzelne Regenfälle und Gewitter. Am freundlichsten wird es Richtung Bodensee.
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2: Um 1:04 A7 Füssen Richtung Ulm. Zwischen Illertissen und Dreieckittistetten stockender Verkehr, braucht 10 Minuten länger. A7 Fulda Richtung Würzburg. 11 Kilometer Stau haben wir hier zwischen Fulda Dreieck und Bad Brückenau Wildflecken. 35 Minuten plus. 40 Minuten mehr einen Plan bitte auf der A8 Stuttgart Richtung München. Zwischen Burgau und Zusmarshausen 4 Kilometer Stau wegen Bergungsarbeiten. A8 München Richtung Salzburg. Zwischen Irschenberg und Rohrdorf 13 Kilometer Stau. Grund sind Bauarbeiten. Das dauert eine Stunde länger und 50 Minuten plus haben wir in Richtung München, zwischen Frasdorf und Rosenheim 8 Kilometer Stau. A9 München Richtung Nürnberg, zwischen Manching und Denkendorf 16 Kilometer stockender Verkehr, 35 Minuten sind da weg. A9 Berlin Richtung Nürnberg, zwischen Markt Schorgast und Bad Benneck-Himmelkron Unfall auf der mittleren Spur. Viertelstunde mehr einplanen bitte auf der A73 Bamberg Richtung Nürnberg, zwischen Bamberg Ost und Hirscheid 3 Kilometer Stau. Die A93 Regensburg Richtung Holledau ist zwischen Eigelsbach und Mainburg gesperrt. Wenn ihr euch hier auskennt, umfahrt das Gebiet bitte weiträumig. Und dann haben wir zum Schluss noch die A99 Westumfahrung München Richtung Lindau zwischen Neuherberg und Dreieck Allach Stau nach dem Unfall, Viertelstunde plus. Ich schicke euch ganz, ganz viel Geduld rein in die Autos. Es ist ganz schön viel los. Fahrt vorsichtig und kommt alle gut und sicher an.
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1: Und hier ist Simone Faust.
2: Yay, schön, dass ihr dabei seid. Was hat euch denn heute schon zum Lächeln gebracht? Mich zum Beispiel die vielen Schmetterlinge, die sich auf unserem Sommerflieder vom Küchenfenster bequem gemacht haben. Und gleich feiern wir euch eine Runde, die Community. Oh.

0: Der ist bereit fürs Wochenende. Gute Partystimmung mit Chris Zarandy. Good old days für euch. Ganz neu hier bei uns in Bayern 3. Und wie immer natürlich am Freitag. Da schauen wir zusammen mit Michi Eham aus unserem Bayern 3-Team bestens gelaunt auf unsere Community-Highlights der Woche. Servus, Michi.
1: Hello.
0: Und diese Woche haben wir uns ja im wahrsten Sinne des Wortes kaputt gelacht. Wir haben euch in unserer Vormittagssendung gefragt, ich muss jetzt schon lachen, in welchen ungünstigen Momenten ihr einen Lachflash bekommen habt. Man kennt es ja, ne? Also wenn du nicht lachen darfst, ist es ja am allerallerschlimmsten. Und was soll ich sagen? Es war schon ziemlich oft bei unseren Leuten ungünstig, ne, Michi?
1: Kann man so sagen. Also wir können aber alle auch so gut mitlachen dann immer. Die Silvia, die ist Krankenschwester und bei ihrem Staatsexamen kam die Frage, wie lange überleben Spermien? Und sie hat andauernd ihre Antwort geändert, mal da, mal das. Und dann ging's los.
2: Als erstes lachte der Gynäkologe sich kaputt und als er aufhörte, hatte ich den Lachflash meines Lebens und konnte nicht aufhören, bis ich dann gedacht habe, wie soll ich meinen Eltern erklären, dass ich wegen einem Lachflash durch mein Staatsexamen gefallen bin und habe mich dann zusammengerissen.
0: Es wäre auch wirklich ungünstig, kommst du heim und wie war's? Ja, ging nicht so richtig.
1: Leider nicht.
0: Oh Mann, ey.
1: Und fängst schon wieder an zu lachen.
0: Richtig gut.
1: Oder beim Leon aus Amberg in der Oberpfalz, Religionsunterricht in der Schule und sie mussten eine Minute lang still meditieren.
3: Das Problem war eigentlich nur, dass ich neben meinem besten Kumpel Tobi saß und hat dann meistens nicht so gut geklappt. So bis 10, 15 Sekunden haben wir es in der Regel geschafft und dann sind wir in Gelächter ausgebrochen. Unser Lehrer ist trotzdem cool geblieben. Wir haben selten Ärger bekommen und ich bin froh, dass die Zeit vorbei ist.
0: Ja, aber überleg mal, eine Minute, wie lang die da wohl geworden ist. Also ich fühle es auf jeden Fall.
1: Und dann haben wir noch die Claudia aus Rosenheim. Sie war auf der Beerdigung ihrer Oma. Oh, das tut mir leid. Und ihr Opa, also der Mann von der Oma, der war am Grab. Und dahinter die ganze Familie und alle kommen gerade vorbei zum Kondolieren.
4: Plötzlich steht mein Großvater leicht verwirrt auf und sagt relativ laut in die Runde, wieso sind denn alle da? Das gibt's denn zum Feiern. Und ich konnte in dem Moment nicht anders als laut loslachen.
0: Ach du liebe Zeit, eine Situation, in der du es auf gar keinen Fall möchtest. Aber nee. Mai, ich hätte wahrscheinlich auch einfach mitgelacht.
1: Ist ja auch komisch tatsächlich.
0: Absolut. Vielen Dank Michi, vielen Dank an euch für diese super coolen Geschichten wieder mal. Und wenn ihr auch was habt, das ihr mit uns teilen wollt. Und wenn es noch so kurios ist, meldet euch gern bei Michi und seinem Team.
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10: Und hier ist Paul Schädelbeck.
11: An einigen Kassen in Supermärkten und anderen Geschäften in Mittelfranken dauert es heute unter Umständen etwas länger. Die Gewerkschaft Verdi hat Beschäftigte im Einzelhandel zum Warnstreik aufgerufen. Etwa 120 Menschen haben sich am Vormittag zu einer Protestaktion auf dem Metrogelände in Nürnberg versammelt. Aus dem BR-Studio Franken, Simone Schülein.
12: Unser Gehalt schmilzt wie Eis in der Sonne. Unter diesem Motto gingen die Beschäftigten aus dem Einzel- und Großhandel heute in Nürnberg auf die Straße. Es waren Mitarbeitende von verschiedenen Großunternehmen wie Metro, H&M, IKEA, Marktkauf, Kaufland oder Zara. Die Fronten in den laufenden Tarifverhandlungen sind verhärtet. Das bisherige Angebot der Arbeitgeberseite könne die Inflation nicht einmal ansatzweise ausgleichen, so Verdi.
11: Im vergangenen Jahr sind wieder mehr Menschen nach Bayern gezogen als abgewandert. Laut dem Landesamt für Statistik lag das Wanderungsplus bei gut 31.000 Menschen. Das ist deutlich weniger als noch 2024. Die meisten vom Zuwanderungsplus stammen aus dem Ausland, vor allem aus asiatischen und afrikanischen Ländern. Rund die Hälfte der Menschen ist aus der Ukraine nach Bayern gekommen. In Niederbayern hat eine Polizeistreife einen 17-jährigen Mofa-Fahrer angehalten. Der Grund? Bei seiner Fahrt durch Neuburg an der Donau hat er mit einem selbstgebauten Anhänger einen 5 Meter langen Baum hinter sich hergezogen. Außerdem war sein Kennzeichen nicht mehr gültig. Auf den 17-Jährigen kommen jetzt mehrere Verfahren zu. Was er mit dem Baum vorhatte, ist unklar.
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13: Und wie wir so ins Wochenende starten, das sagt uns jetzt Jasmin Leuxner.
14: Nicht zu kühl und nicht zu heiß. Der Freitag hat perfekte 21 bis 27 Grad im Gepäck. Und dazu setzt sich die Sonne mittlerweile nicht nur im Norden und in der Mitte Bayerns durch, sondern langsam auch im Süden. Nur Richtung Alpen ist es hier und da noch dicker bewölkt, wird aber auch noch. Morgen ist der freundlichere Wochenendtag. Höchstens ein paar Tropfen gibt's am Nachmittag nördlich des Mains. Dazu wechseln sich dann meistens Sonne und Wolken ab. Der Sonntag fällt bewölkter aus mit einzelnen Schauern oder Gewittern, bleibt aber sommerlich warm.
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13: Um kurz nach 14:30 A7 Füssen Richtung Ulm. Zwischen Illertissen und Dreieck die Städten stockender Verkehr. Ihr braucht 10 Minuten länger. 35 Minuten plus auf der A7 Fulda Richtung Würzburg. Zwischen Fulda Dreieck und Bad Brückenau Wildflecken staut es sich nämlich auf 11 Kilometer. 40 Minuten mehr einplanen bitte auf der A8 Stuttgart Richtung München. Zwischen Burgau und Zusmarshausen sind Bergungsarbeiten. Es staut sich auf 4 Kilometer. A8 München in Richtung Salzburg. Zwischen Irschenberg und Rohrdorf 13 Kilometer Stau wegen Bauarbeiten. Macht ein Plus von einer Stunde. Und in Richtung München haben wir zwischen Fraßdorf und Rosenheim 8 Kilometer Stau. Da dauert es auch 50 Minuten länger. Jetzt die A8 München in Richtung Stuttgart. Zwischen Märklingen und Hohenstadt staut es sich auf 5 Kilometer. Da braucht ihr eine halbe Stunde länger. A9 München Richtung Nürnberg. Zwischen Manching und Denkendorf 17 Kilometer Stau und stockender Verkehr halbe Stunde weg. Und in Richtung München zwischen Ingolstadt Süd und Langenbruck 6 Kilometer Stau nach dem Unfall auf der linken Spur. Kostet euch eine halbe Stunde. Der Stauzeitrechner meldet 20 Minuten mehr für die A73 Bamberg Richtung Nürnberg. Zwischen Bamberg Ost und Hirscheid 3 Kilometer Stau. Auf der A93 Holledau Richtung Regensburg bitte ebenfalls 20 Minuten mehr einplanen. Zwischen Regensburg Süd und Regensburg Nord geht's auf 7 Kilometer nur zäh voran. Die A93 Regensburg Richtung Holledau ist zwischen Eigelsbach und Mainburg gesperrt. Wenn ihr euch hier auskennt, bitte weiträumig umfahren. A99 Westumfahrung München Richtung Lindau zwischen Neuherberg und Dreieck Allach Stau nach dem Unfall, Viertelstunde plus. Und zum Schluss noch eine Bundesstraße, und zwar die B17 Landsberg Richtung Reute zwischen Schwangau und Füssen, 2 Kilometer Stau, 25 Minuten plus. Heieiei, ist es viel los. Ja, es ist Freitagnachmittag, es ist warm, fahrt bitte alle aufmerksam, habt ganz, ganz viel Geduld und dann kommt gut und sicher an eurem Ziel an.
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0: Ziehen die Wolken gleich ein bisschen schneller weiter und lassen die Sonne durch. All-time high für euch in Bayern 3. Nico Santos ist es. Ja, ich weiß nicht, Spaghetti gehen immer, oder? Spaghetti-Eis im Sommer eigentlich auch. Aber was ist denn mit Spaghetti-Eis mit echten Nudeln? Wie finden wir denn das jetzt? Also Vanilleeis, dazu Kirschblüten-Holundersoße, das klingt schon mal geil. Und dann kommen aber noch richtige gekochte Nudeln obendrauf als Topping. Ich habe ein bisschen länger drüber nachgedacht, aber ich glaube, ich würde es mal probieren. Erfunden hat es übrigens ein waschechter Italiener, der in Karlsruhe eine Eisdiele hat. Und er sagt, so haben sie ein Mittagessen und Dessert gleichzeitig. Ja, also für so warme Sommertage eigentlich eine richtig perfekte Idee. Schauen wir mal, ob sich das auch durchsetzt. In diesem Sinne, guten Appetit.
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1: Martin Garrix und Ed Sheeran. Repeated.

0: Als hätten wir es gewusst, dass Deutschland bei der WM rausfliegt. 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
0: 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Um kurz nach 2 geht's weiter mit der neuen von Glock Glock. Carry me out of the, carry me out of the dark. Out of the dark. Vorher aber noch die News für euch.
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15: Um 14 Uhr mit Markus Weber. Wir fangen an mit Fußball. Nach knapp 3 Jahren ist Julian Nagelsmann als Bundestrainer Geschichte. Der DFB hat nach dem frühen WM-Aus mit sofortiger Wirkung seinen Vertrag aufgelöst. Das gab der Verband bekannt. Nachfolger soll Jürgen Klopp werden. Mehr dazu von Mara Tellmann.
16: Sein grundsätzliches Interesse an dem Job hatte Klopp signalisiert. Schwierig könnte es aber bei den Details werden. Der 59-Jährige ist aktuell Head of Global Soccer beim Konzern Red Bull mit Vertrag bis 2029. Dass es eine Ausstiegsklausel gäbe, sollte Klopp der Posten des Bundestrainers angeboten werden, dementierte der Konzern. Außerdem ist Klopp gerade auch noch bei der WM als TV-Experte im Einsatz. Bis zum WM-Finale muss sich der DFB wohl sowieso erstmal gedulden.
15: Die Bundesregierung will, dass sich Arbeitnehmer schon ab dem ersten Tag krank schreiben lassen müssen, wenn es im Betrieb nicht anders geregelt ist. Das bedeutet allerdings nicht, dass das Attest auch schon am ersten Tag beim Arbeitgeber sein muss. Das hat Regierungssprecher Cornelius unterstrichen. Nach seinen Worten muss noch geklärt werden, wie die neue Regelung genau aussehen soll. Die Bundestagsfraktion der Linken klagt gegen das neue Heizungsgesetz, und zwar vor dem Bundesverfassungsgericht. Sie kritisiert unter anderem die Informationslage. Aus unserem Hauptstadtstudio Anne-Kathrin Mellmann.
17: Unklar sei zum Beispiel, wie sich die Neuerungen in Zukunft auf das Klima auswirken könnten. Zudem schütze das Gesetz die Gaslobby, da auch nach 2045 Öl- und Gasheizungen eingebaut werden dürfen. Violetta Bock, Sprecherin der Linken für Klimagerechtigkeit, sagte, das Gesetz würde verpackt mit Grüngasquote und Biotreppe. Genau das sei wegen der Kosten und unklarer Verfügbarkeit jedoch einer der größten Angriffe auf Mieterinnen und Mieter.
15: Gerichte, Staatsanwaltschaften und das Justizministerium in Bayern waren gestern nicht erreichbar. Grund: die IT-Systeme waren auf breiter Front gestört und das legte Telefonanlagen und Mailserver lahm. Priska Straub berichtet.
18: Die Kommunikationsprobleme sind inzwischen offenbar behoben. Als Grund nannte das Ministerium eine fehlerhafte Konfigurationsänderung an der zentralen Netzwerkinfrastruktur. Ein Cyberangriff könne zum aktuellen Zeitpunkt jedoch ausgeschlossen werden. Daten seien weder abgeflossen noch verloren gegangen.
15: In Deutschland werden immer weniger Kinder adoptiert. Wie das Statistische Bundesamt mitteilt, sank die Zahl im letzten Jahr auf rund 3.500, der niedrigste Stand seit der Wiedervereinigung. Vor allem die klassischen Fremdadoptionen, also die Adoption durch Personen, die weder Stiefeltern noch Verwandte des Kindes sind, geht kontinuierlich zurück. 75% aller Kinder wurden von einem neuen Partner eines leiblichen Elternteils adoptiert. Die Zeit 14.03 Uhr.
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17: Ja, und der Freitag, der kommt immer mehr aus dem Quark. Jasmin Leuxner.
9: Es wird bayernweit immer freundlicher jetzt am Nachmittag. Die Sonne scheint zu harmlosen Wolken und auch der Alpenrand zieht nach. Hier werden die Wolken momentan auch lockerer. Bei 21 bis 27 Grad und lebhaftem Wind fühlt es sich angenehm an, nicht zu heiß. Und auch morgen wird es größtenteils freundlich mit nur lockeren Wolken und viel, viel Sonnenschein. Nur im Norden Frankens kann es am Nachmittag auch mal ganz kurz nass werden. Am Sonntag ist es auch mal stärker bewölkt mit sonnigen Abschnitten und dazu gibt es vereinzelt mal Regen mit Blitz und Donner. Die größten Chancen auf Sonnenschein, die haben wir noch in Schwaben.
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17: Um 2:03 A3 Nürnberg Richtung Passau. Zwischen Erlangen-Tennenlohe und dem Kreuz Nürnberg geht es nur zäh voran. Viertelstunde ist er weg. 15 Minuten plus.

0: Das gibt's auch für die A7 Würzburg in Richtung Fulda. Zwischen Bad Kissingen, Obertulba und Bad Brückenau-Volkers 5 Kilometer Stau. In Richtung Würzburg haben wir 10 Kilometer Stau zwischen Fulda, Dreieck und Bad Brückenau-Wildflecken. Und es kostet euch eine Stunde. A8 Stuttgart Richtung München. Viertelstunde mehr im Plan zwischen Burgau und Sussmannshausen. Es staut sich wegen Bergungsarbeiten. A8 München Richtung Salzburg. Zwischen Irschenberg und Rohrdorf 13 Kilometer Stau wegen Bauarbeiten. Ihr braucht hier eine Stunde länger. Und in Richtung München haben wir zwischen Fraßdorf und Rosenheim 8 Kilometer Stau, auch da eine Stunde plus. A8 jetzt München in Richtung Stuttgart. Zwischen Märklingen und Hohenstadt 5 Kilometer Stau, da ist eine halbe Stunde weg. Ebenfalls eine halbe Stunde länger dauert es auf der A9 München Richtung Nürnberg. Zwischen Manching und Denkendorf geht es auf 17 Kilometer nur sehr, sehr zäh voran. A9 Berlin Richtung Nürnberg, zwischen Markt Schorgast und Dreieck Bayreuth-Kulmbach. 7 Kilometer stockender Verkehr, Viertelstunde plus. 25 Minuten kommen obendrauf auf der A93 Holledau Richtung Regensburg. Zwischen Bad Abbach und Regensburg Nord 11 Kilometer Stau und stockender Verkehr. Und nochmal 25 Minuten plus jetzt auf der A99 Westumfahrung München Richtung Lindau. Zwischen Neuherberg und dem Dreieck Allach 9 Kilometer Stau und stockender Verkehr. Viel Geduld, fahrt vorsichtig, wenn es dann wieder geht, und kommt alle gut und sicher an eurem Ziel an.
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0: Huhu, ja, und da braust offenbar ein Sonnensturm auf uns zu. Und das heißt, die Chancen steigen, dass wir heute Nacht Polarlichter sehen können. Also falls ihr die laue Sommernacht draußen verbringt, schaut mal in den Himmel. Vielleicht seht ihr da ja was.

0: So ein wunderschöner Song. Und ganz neu ist der von Glock Glock, Out of the Dark, für euren Freitagnachmittag hier bei uns in Bayern 3. Und ja, Freitag heißt Start ins Wochenende. Freitag heißt, es ist Zeit für unseren Lieblingsklantler, der sich ja die ganze Woche sowas von zusammenreißt. Aber freitags um 14:45, da muss es einfach raus. Und er findet ja immer was, was ihm so richtig auf die Ketten geht.
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3: Ich kann mich schon wieder aufregen. Eine Freundin hat mich neulich zum Lach-Yoga mitgeschleppt. Ja, richtig gehört. Lach-Yoga, das gibt's wirklich. Das Prinzip ist ganz einfach. Du zahlst 20 Euro und dann lachst. Einfach so, ohne Grund, ohne Witz, einfach lachen. Ich denk mir, wie schwer kann das sein? Ich lach doch sonst auch. Also sitzen wir da in einem Kreis, 10 Leute und die Trainerin sagt, so, und jetzt lachen wir mal alle. Und die anderen fangen einfach an, lachen los, als hätte jemand den besten Witz der Welt erzählt, den nur ich nicht gehört hab. Und ich sitz da und zwing mich zum Lachen. Ha, ha, ha, klingt wie so eine kaputte Hupen. Die Trainerin schaut mich an und sagt, Harry, lass dich einfach fallen, lass es raus. Da denke ich mir, wenn ich wüsste wie, dann war ich ja nicht da. Je mehr ich versuche zum Lachen, desto verkrampfter werd ich. Die anderen liegen schon am Boden, brustend vor Lachen. Am Ende sagt die Trainerin, fühlt ihr euch jetzt auch besser? Alle nicken und ich denke mir, ich fühle mich, als hätte ich gerade ein Vorstellungsgespräch verkackt. Vielleicht bin ich einfach zu verkopft oder zu bayerisch. Wenn ich lachen will, dann brauche ich einen Schmarrn oder einen Freund, der was blöd sagt. Das ist für mich Lach-Yoga. Lach-Yoga Bavarese.
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10: Und das hat Paul Schädelbeck für uns.
11: Aus dem in die Jahre gekommenen Nürnberger Max-Morlock-Stadion soll eine moderne Arena werden. Die Stadt und der 1. FC Nürnberg haben heute die Pläne vorgestellt. Nach dem Umbau bis spätestens 2032 soll Platz für 50.000 Zuschauerinnen und Zuschauer sein. Und zwar nicht nur bei Fußballspielen, sondern auch bei Konzerten. Einzelheiten von Eleonore Birkenstock.
12: Die Leichtathletiklaufbahn kommt weg und die Fans näher ans Spielfeld. Die bekannte achteckige Form soll erhalten bleiben, genauso wie denkmalgeschützte Teile. Ansonsten soll es Tribünen auf zwei Ebenen geben, verbesserte Laufwege, mehr Toiletten und Plätze für Rollstuhlfahrer und VIPs sowie mehr Platz für Polizei und Feuerwehr. 260 bis 280 Millionen Euro soll der

0: Neubaukosten, getragen von Stadt, Freistaat Bayern und 1. FC Nürnberg. Am 22. Juli wird noch der Nürnberger Stadtrat darüber entscheiden.
1: Nach einem Angriff auf einen 16-Jährigen am Harras in München hat die Polizei einen Verdächtigen festgenommen. Dem 17-Jährigen wird ein versuchtes Tötungsdelikt vorgeworfen. Im Laufe des Tages soll er einem Haftrichter vorgeführt werden. Laut einem Polizeisprecher ist der Jugendliche wegen Körperverletzung schon mal aufgefallen. Und zum Fußball. Der Wechsel von Nationalspieler Nathaniel Brown zum FC Bayern ist offiziell. Wie die Münchner jetzt mitgeteilt haben, bekommt der 23-Jährige einen Vertrag bis 2031. Nathaniel Brown ist gebürtiger Amberger. Seine ersten Schritte als Profi hat er in der zweiten Liga in Nürnberg gemacht. In den vergangenen 2 Jahren hat er in der ersten Liga bei Eintracht Frankfurt gespielt und dort im vergangenen Herbst den Sprung in die Nationalmannschaft geschafft.
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3: Ja, und der Freitag, er wird immer hübscher. Jasmin Leuxner.
4: Jetzt am Nachmittag ist die Kaltfrontgeschichte. Überall mischen sich Sonnenschein und lockere Wolken. Richtung Alpen bleiben die Wolken noch ein bisschen hartnäckiger, lösen sich aber nach und nach auf. Die Temperaturen liegen bei angenehmen 21 Grad im Landkreis Hof und 27 rund um Regensburg und am Untermain. Morgen geht's dann freundlich weiter, oft sonnig. Am Nachmittag kann's im nördlichen Franken ein paar Tropfen geben. Der Sonntag, der bringt dann mehr Wolken, dazu einzelne Schauer und Gewitter. Am freundlichsten bleibt es im Südwesten in Richtung Bodensee.
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3: Um kurz nach 3:30 A3 Nürnberg Richtung Passau. Zwischen Erlangen-Tennenlohe und dem Kreuz Nürnberg geht's nur zäh voran, Viertelstunde plus. Dreiviertelstunde länger dauert's auf der A7 Fulda Richtung Würzburg. Zwischen Fuldaer Dreieck und Bad Brückenau-Wildflecken staut es sich auf 10 Kilometer. A8 München Richtung Salzburg. Zwischen Irschenberg und Rohrdorf 13 Kilometer Stau. Grund sind Bauarbeiten. Macht ein Plus von 1 Stunde. Und genau diese Stunde dauert's auch länger in Richtung München zwischen Fraßdorf von Rosenheim, haben wir nämlich 8 Kilometer Stau. Jetzt die A8 München in Richtung Stuttgart. Zwischen Ulm-West und Hohenstadt staut es sich auf 9 Kilometer, 40 Minuten dauert es hier länger. Halbe Stunde mehr einplanen bitte auf der A9 München Richtung Nürnberg. Zwischen Manching und Denkendorf haben wir auf 16 Kilometern immer wieder Stau und stockenden Verkehr. A9 jetzt Berlin in Richtung Nürnberg. Zwischen Markt Schorgast und Dreieck Bayreuth-Kulmbach 7 Kilometer zäh, Viertelstunde plus. 25 Minuten länger dauert es auf der A93 Holledau Richtung Regensburg. Zwischen Bad Abbach und Regensburg Nord 11 Kilometer Stau und stockender Verkehr. Und dann meldet unser Stauzeitrechner ein Plus von 35 Minuten für die A99 Westumfahrung München Richtung Lindau. Wir haben 8 Kilometer Stau zwischen Neuherberg und Dreieck Allach. Viel los, haltet durch und dann kommt alle gut und sicher an eurem Ziel an.
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0: Mehr Gefühl geht nicht in 3,5 Minuten. Luis Capaldi in Bayern 3, Forget Me. Ja, und es sommert weiter und für Sänger Ennio aus München bedeutet das?
1: Also im Sommer spiele ich sehr, sehr, sehr gerne auf Festivals. Aber wenn ich ganz ehrlich bin, chill ich auch manchmal einfach gerne mit meinen Freunden an der Isar.
0: Ja, und wenn er nicht an der Isar chillt, dann macht er wunderbare Musik. Und in seine Stimme, da willst du dich eh nur sowas von reinlegen. Also so schön, so gut, haben wir entdeckt mit unserem BR Popradar Ennio. Und das ist am Ende dieses Lieds jetzt für euch natürlich hier bei uns in Bayern 3.

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1: Enyo aus München. Am Ende dieses Liedes.
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13: Kurz nach 3 geht's in Bayerns Hitradio Nummer 1 mit Teddy Swims weiter. Mr. Know-It-All. Ganz, ganz neu. Gleich für euch. Vorher aber erstmal noch die News.
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14: Um 15 Uhr mit Markus Weber. Nach dem frühen deutschen WM-Aus hatte es sich angedeutet. Julian Nagelsmann ist nicht mehr Fußball-Bundestrainer. Das hat einen Tag nach einem Krisentreffen der DFB bekannt gegeben. Demnach ist Nagelsmann zurückgetreten, aber wohl nicht ganz freiwillig, wie Tim Brockmeier erklärt.
15: Er ist zurückgetreten worden. Man hat ihm gestern in diesem Krisengespräch schon sehr klar gesagt, pass auf Julian, das wird nicht weitergehen. Und dann hat er in der Tat drüber geschlafen, weil er sich gestern wohl dann noch ein bisschen uneinsichtig gezeigt hat und hat dann heute gesagt, okay, lass es uns machen. Und dafür, dass er sein Gesicht wahrt, dass er diesem Rücktritt zugestimmt hat, bekommt er noch Geld. Also er hätte bis zum Ende der EM 2028 14 Millionen verdient. Man spricht jetzt, dass er eben trotz des Rücktritts eine Abfindung bekommt, die sich im Bereich bis zu 7 Millionen bewegt. Das ist dann schon ein ganz nettes Trostpflaster für so ein Ende.
14: Nachfolger von Nagelsmann soll laut DFB Jürgen Klopp werden. Das geplante Reformpaket der Bundesregierung kommt an der Börse gut an. Der Leitindex DAX hat zur Mittagszeit ein neues Rekordhoch erreicht, nachdem er schon gestern auf einen neuen Höchststand geklettert war. Analysten sehen das Reformpaket als Kurstreiber. Begründung: Die Richtung stimme und das werde von den Anlegern wohlwollend aufgenommen. Zehntausende Beschäftigte haben an mehreren Standorten des Autobauers Mercedes-Benz gegen den geplanten Sparkurs protestiert. Allein in Sindelfingen versammelten sich laut IG Metall mehr als 20.000 Menschen. Die baden-württembergische Gewerkschaftschefin Resch kritisierte, die Beschäftigten sollten die Zeche für Fehlentscheidungen im Vorstand zahlen. Der Mercedes-Benz-Vorstand will die Arbeitskosten senken und hat dafür unter anderem eine Verlängerung der Wochenarbeitszeit ohne Lohnausgleich ins Spiel gebracht. Niederbayern bekommt ein Verwaltungsgericht. Nach jahrelangem Streit haben Innenminister Herrmann und Bauminister Bernreiter in Plattling den Mietvertrag unterschrieben. Am 1. Juli 2028 soll dort die Arbeit beginnen. Christian Riedel.
16: Die Unterschrift unter dem Mietvertrag für das ehemalige Postgebäude am Plattlinger Bahnhof beendet nun auch sichtbar vor Ort ein jahrelanges Possenspiel um das Verwaltungsgericht Niederbayern. Bereits vor 6 Jahren hatte Ministerpräsident Söder verkündet, im Zuge der Behördenverlagerung in ländliche Regionen soll das Verwaltungsgericht nach Freyung kommen. Das aber scheiterte am Widerstand der Freien Wähler, ehe man sich auf Plattling als Kompromissstandort einigen konnte.
14: In München sind 68 Menschen mit dem Bayerischen Verdienstorden ausgezeichnet worden. Darunter sind Bundesforschungsministerin Dorothee Bär und die bayerische Bildungsministerin Anna Stolz. Geehrt wurden unter anderem auch die Kabarettisten Willi Astor und Bruno Jonas, der Filmproduzent Oliver Berben sowie Popmusiker Stefan Zauner, ehemaliger Sänger der Band Münchner Freiheit. Und auch Ex-Nationaltorwart Oliver Kahn hat nun einen Bayerischen Verdienstorden. Die Zeit 15.03 Uhr.
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13: Jasmin Leuxner, und wie das mit Sonne und Wolken heute noch so weitergeht.
7: Jetzt am späten Nachmittag schaut die Sonne in vielen Regionen schon länger vorbei. In Alpennähe sind noch ein paar Wolkenreste unterwegs, aber die lösen sich auch weiter auf. Die Temperaturen liegen bei angenehmen 21 bis 27 Grad. Dazu pustet der Wind spürbar. Am Wochenende ist der Samstag der schönere Tag für Ausflüge. Über weite Strecken ist es morgen schön freundlich mit Sonne und Wolken im Wechsel. Nur im nördlichen Franken kann es mal einen Schauer geben am Nachmittag. Am Sonntag werden die Wolken und der Regen etwas mehr. Dazwischen schaut aber auch die Sonne mal durch, vor allem Richtung Bodensee. Die Temperaturen am Wochenende 21 bis 29 Grad.
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13: Um 3:03 A3 Würzburg Richtung Nürnberg. Zwischen Erlangen-Frauenaurach und Nürnberg-Nord. 7 Kilometer Stau und stockender Verkehr, 20 Minuten plus. Halbe Stunde länger dauert es auf der A7 Ulm Richtung Würzburg. Zwischen Ahlen-Westhausen und Elwangen 3 Kilometer Stau. Und weiter auf der A7 in Richtung Fulda. Zwischen Bad Kissingen, Obertulba und Bad Brückenau-Volkers geht's nur zäh voran. Viertelstunde ist da weg. Jetzt die A7 Fulda in Richtung Würzburg. Zwischen Fulda Dreieck und Bad Brückenau-Wildflecken braucht ihr 40 Minuten länger. Wir haben hier 10 Kilometer Stau. Und weiter auf der A7 in Richtung Füssen zwischen Langenau und Nersingen staut es sich Viertelstunde plus. A8 Stuttgart Richtung München zwischen Märklingen und Oberelchingen 6 Kilometer zäh, Viertelstunde ist da weg. Eine dicke Stunde müsst ihr mehr einplanen. Einmal auf der A8 München Richtung Salzburg zwischen Irschenberg und Rohrdorf. 13 Kilometer staut es sich hier, Grund sind Bauarbeiten. Und in der Gegenrichtung Richtung München haben wir 8 Kilometer Stau zwischen Fraßdorf und Rosenheim, ebenfalls eine Stunde plus. A8 jetzt München in Richtung Stuttgart. Zwischen Ulm-West und Hohenstadt 8 Kilometer stockender Verkehr, 20 Minuten plus. Dann meldet der Stauzeitrechner 35 Minuten mehr für die A9 München Richtung Nürnberg. Zwischen Manching und Denkendorf geht es auf 15 Kilometer nur zäh voran. A9 Berlin Richtung Nürnberg. Wir haben Stau zwischen Marktschorgast und Dreieck Bayreuth-Kulmbach, 20 Minuten plus. A70 Bamberg Richtung Bayreuth. Zwischen Kulmbach-Neudrossenfeld und Dreieck Bayreuth-Kulmbach 3 Kilometer Stau. Grund ist eine Baustelle, Viertelstunde ist da weg. A93, Holledau Richtung Regensburg, zwischen Bad Abbach und Regensburg Nord, 9 Kilometer zäh, 20 Minuten plus. A99, Westumfahrung München Richtung Lindau, zwischen Neuherberg und Dreieck Allach, 8 Kilometer Stau, ebenfalls 35 Minuten plus. Und zum Schluss noch die B470 Pegnitz-Forchheim zwischen Pottenstein und Hüchersfeld, in beiden Richtungen eine Sperre nach dem Unfall. Halleluja, ist da heute viel los. Fahrt alle vorsichtig, kommt alle gut und sicher an. Und da, wo gerade gar nichts geht, schicke ich euch ganz, ganz viel Geduld. Wir sind bei euch.
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13: Servus und Grüße gehen raus an alle Brautpaare, die heute oder morgen heiraten. Lasst es richtig krachen, lasst euch feiern und vor allem lasst euch nicht stressen, ob alles klappt. Es wird so oder so ein Hammertag, den ihr nie vergessen werdet. Genießt ihn, und was bei der Promi-Hochzeit des Jahres so geht, darüber sprechen wir gleich.

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1: Teddy Swims, Mr. Know-It-All.

0: New York steht gerade erst auf. Die sind ja 6 Stunden hinter uns, also jetzt 17 Minuten nach 9. Und in ein paar Stunden ist es dann soweit. Ne? Taylor Swift und Travis Kelce sagen, ja, es ist die Promi-Hochzeit des Jahrzehnts, möchte ich meinen. Und es ist wohl auch die Hochzeit mit den meisten Geheimnissen und Gerüchten im Vorfeld. Es wird ja sogar gemunkelt, dass die beiden schon längst verheiratet sind. Naja, also gestern ging die offizielle Feierei auf jeden Fall los mit einem Probedinner mit 100 Leuten. Giselle Uckers, unsere Frau in den USA. Wie geht's denn dann heute weiter?
1: Am späten Nachmittag soll die große Party losgehen mit einem Cocktailempfang. Das schreiben zumindest die US-Medien, die wohl Kontakt zu Insidern oder auch Eingeladenen haben. Mhm. Danach gibt es dann einen großen Hochzeitsempfang mit Musik, mit Essen. Alle müssen dabei super schick gekleidet sein. Dresscode ist wohl Black Tie, also lange Abendkleider für die Frauen und Smoking mit Krawatte für die Männer. Mhm. Das Innere des Madison Square Garden soll für diese Party zu einer Art Garten oder einen Park verwandelt worden sein. Fotografen haben nämlich in der Ladezone der Arena schon die ganze Woche Kisten und Paletten fotografiert, die reintransportiert wurden. Und da waren teilweise große Bäume dabei, Teile von einem Treppengeländer und noch einige andere Hinweise.
0: Ja, also die hauen einfach mal richtig einen aus. Auf der Gästeliste klar Familie und natürlich jede Menge Promis.
1: Natürlich hat Travis ganz viele NBA-Football-Stars im Freundeskreis und Taylor Swift ist zum Beispiel eng befreundet mit den Sängerinnen Dua Lipa oder Sabrina Carpenter und Selena Gomez, die Schauspielerin, die auch sehr eng mit Taylor Swift befreundet ist, die hat auf Instagram ein Video gepostet, wie sie ganz schick aufgetakelt in einem Auto sitzt und irgendwo hinfährt und sich nochmal den Lippenstift nachzieht. Also auch sie könnte vielleicht beim Probedinner schon dabei gewesen sein.
0: Hi, da würden wir doch schon alle gerne Mäuschen spielen, oder? Danke, Giselle. Ed Sheeran, der ist natürlich auch mit am Start, der ist ja super gut mit Taylor befreundet und da wird ja wiederum gemunkelt, dass er bei der Party heute Abend auch auftritt. Also ich bin gespannt, was am Ende durchsickert oder wen sie exklusiv im Nachhinein berichten lassen. Hier ist sie jetzt aber, Taylor Swift, die Braut, Oppeleit in Bayern 3.

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8: Und hier ist Paul Schädelbeck.
9: Trotz laufender Klagen können die Bauarbeiten für Bayerns größtes Pumpspeicherkraftwerk in Niederbayern beginnen. Das Landratsamt Passau hat für den Pumpspeicher Riedel grünes Licht gegeben, denn es liege ein besonderes öffentliches Interesse vor.
10: Der Energiespeicher sei von der EU als besonders wichtige Energieinfrastrukturmaßnahme gelistet und wichtig fürs Erreichen der Klimaziele. Ein Pumpspeicherwerk ist wie eine riesige Batterie. Hier kann überschüssige Energie gelagert werden. Der Bund Naturschutz hatte allerdings geklagt. Er befürchtet ökologische Schäden in dem Naturschutzgebiet. Das Kraftwerk in Untergriesbach soll nahezu die Leistung der 7 bereits bestehenden Pumpspeicherwerke im Freistaat erreichen. Es soll 400 Millionen Euro kosten und 2031/32 in Betrieb gehen. Caroline von Eichhorn, Bayern 3 in Passau.
9: Nach dem Feuer in einem Einfamilienhaus in Rettenbach im Unterallgäu haben Einsatzkräfte eine Leiche in den Trümmern gefunden. Ob es sich um den Bewohner handelt, muss die Polizei aber noch klären. Er gilt seit dem Brand gestern als vermisst. Obwohl die Feuerwehr mit einem Großaufgebot angerückt war, haben die Flammen das Haus komplett zerstört. Der Schaden geht in die Millionen. Mehr als 58.000 Paare in Bayern haben im vergangenen Jahr geheiratet und damit in etwa so viele wie im Jahr davor. Wie das Landesamt für Statistik mitteilt, fanden die meisten Trauungen an einem Freitag statt. Das beliebteste Hochzeitsdatum war der 2.5.25. Frauen waren im Schnitt 32,5 Jahre alt, Männer knapp 35.
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8: Und das hat Jasmin Leuxner für uns.
11: Ein richtig schöner Sommertag ist es heute, aber ohne Schweißflecken auf dem T-Shirt. 21 bis 27 Grad sind es maximal, dazu frischt der Wind auf. Bis auf ein paar restliche Wolken an den Alpen ist es größtenteils sehr schön sonnig. Auch morgen wird es freundlich mit höchstens ein paar Tröpfchen am Nachmittag im Norden Frankens. Am Sonntag gibt es schon dickere Wolken, ein bisschen Sonnenschein, vor allem in Teilen Schwabens und das ein oder andere Gewitter oder Regen. Mit 21 bis 29 Grad bleibt es aber warm am Wochenende.
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8: Um kurz nach 3:30 und das dauert jetzt, weil wir haben sehr, sehr viele Meldungen und es ist sau viel los auf den Straßen. Ich schicke jetzt schon mal viel Geduld raus und wir starten auf der A3, Würzburg Richtung Nürnberg. Zwischen Erlangen, Frauenaurach und dem Kreuz Nürnberg 10 Kilometer Stau und stockender Verkehr, halbe Stunde plus. A6 Nürnberg Richtung Pilsen. Zwischen Altdorf-Leinburg und Ahlfeld Sperre nach einem Unfall. Bitte haltet hier unbedingt die Gasse für die Einsatzfahrzeuge frei. Die A7 Füssen Richtung Fulda, die ist zwischen Füssen und Grenzwaldbrücke auch gesperrt. Auch hier bitte eine Rettungsgasse bilden und die auch offen lassen. Vielen Dank dafür. A7 Ulm Richtung Würzburg, zwischen Aalen, Oberkochen und Ellwangen 9 Kilometer Stau nach einem Unfall. Der Verkehr wird hier über den Standstreifen geleitet, kostet euch eine Stunde. Ebenfalls eine Stunde plus auf der A7 Fulda Richtung Würzburg, zwischen Fulda, Dreieck und Bad Brückenau-Wildflecken 10 Kilometer Stau. Und weiter auf der A7 in Richtung Füssen geht es zwischen Niederstotzingen und Nersingen sehr zäh voran, da ist eine Viertelstunde weg. A8 München Richtung Salzburg. Zwischen Irschenberg und Bohrdorf 13 Kilometer Stau wegen Bauarbeiten. Eine Stunde dauert es hier länger und ebenfalls eine Stunde mehr einplanen müsst ihr, wenn ihr in Richtung München unterwegs seid. Zwischen Fraßdorf und Rosenheim 8 Kilometer Stau. A9 München Richtung Nürnberg. Der Stauzeitrechner meldet 35 Minuten mehr zwischen Manching und Denkendorf. 15 Kilometer Stau und stockenden Verkehr haben wir hier. A9 Berlin Richtung Nürnberg. Es staut sich zwischen Markt Schorgast und Dreieck bei Reut-Kulmbach, bedeutet 20 Minuten plus. A70 Bamberg Richtung Bayreuth. Zwischen Kulmbach-Neudrossenfeld und Dreieck Bayreuth-Kulmbach 3 Kilometer Stau an der Baustelle, 10 Minuten sind da weg. 20 Minuten plus für die A93 Holledau Richtung Regensburg.

0: zwischen Bad Abbach und Regensburg Nord 8 Kilometer stockender Verkehr. A99 Westumfahrung München Richtung Lindau. Zwischen Neuherberg und Dreieck Allach staut es sich auf 8 Kilometer. 35 Minuten länger dauert es hier und 20 Minuten plus nochmal für die B17 Augsburg Richtung Landsberg. Zwischen Oberhausen und Kriegshaber Süd Stau. Boah, das ist ein Freitagnachmittag, Leute. Also haltet durch und kommt alle gut und sicher an eurem Ziel an.
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Leonie by your side und Nico Santos, der hübscht uns jetzt den Nachmittag auf. Und der neue Song von ihm, der ist richtig gut für alle, die sich Texte auch nicht so richtig gut merken können. Es gibt nämlich einen sehr, sehr hübschen Lalala-Teil. Also genießt den Start ins Wochenende jetzt mit Why Don't You Stay. Ganz neu für euch in Bayern 3. Nico Santos.

0: Stöttner.
1: Das wertvollste Foto der Welt könnte heute auf Taylor Swifts Hochzeit entstehen. Striktes Handyverbot, sogar die Polizisten müssen ihre Handys vorher abgeben.
2: Weil ist doch eh nicht schlecht, da kann man es genießen. Also dann hängt man nicht die ganze Zeit am Handy und ist so voll im Moment.
1: Ja, oder heulen wie du immer. Ne?
2: ich bin einer der unromantischsten Menschen, aber da in dem Moment, bei jeder Trauung fange ich an zu heulen. Sofort, ab dem ersten Moment, wenn die Braut reinkommt.
1: Also, wenn Taylor und Travis sich heute das Jawort geben, komme ich vorbei, nehme ich in den Arm.
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14: Nach 4 ist Olivia Rodrigo hier mit dran. Drop Dead. Mein Name ist Simone Faust, habt ein wunderbares Wochenende und da hinein bringt euch gleich Corinna Teil. Vorher die News.
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15: Um 16 Uhr mit Markus Weber. Jetzt ist es offiziell. Fußball-Bundestrainer Julian Nagelsmann geht und als Nachfolger soll Jürgen Klopp kommen. Das hat nach dem frühen deutschen WM-Aus der DFB bestätigt. Mehr dazu von Anne van Eickels.
16: In einem vertraulichen Gespräch mit der Verbandsspitze hatte Julian Nagelsmann schon gestern seinen Rücktritt angeboten. Die Entscheidung sei ihm alles andere als leicht gefallen, teilte Nagelsmann in einem schriftlichen Statement des DFB mit. Sein oberstes Ziel sei immer der Erfolg der Mannschaft gewesen. Sie hat nach so einer herben Enttäuschung die Chance auf einen unbelasteten Neuanfang verdient, so der scheidende Bundestrainer, dem DFB-Präsident Bernd Neuendorf für seine hohe Einsatzbereitschaft dankte. Die DFB-Spitze suche nunmehr das Gespräch mit Klopp. Er habe bereits seine grundsätzliche Bereitschaft zur Übernahme des Postens signalisiert.
15: Die Bundesregierung hat gestern ein geplantes Reformpaket vorgestellt und betont Steuerentlastungen vor allem für kleine und mittlere Einkommen sowie Familien. Diese Entlastungen drohen aber weitgehend zu verpuffen. Zu diesem Ergebnis kommt das Institut der deutschen Wirtschaft. Warum? Weil auch die Sozialbeiträge steigen. Fazit der Wirtschaftsexperten: Unterm Strich bleibe im Jahr 2028 meistens nicht spürbar mehr netto vom Brutto. Die Ukraine soll im Abwehrkampf gegen Russland weitere Unterstützung bekommen. Die europäischen NATO-Staaten und Kanada haben sich darauf geeinigt, dem Land in diesem und dem nächsten Jahr jeweils 70 Milliarden Euro Militärhilfe zukommen zu lassen. Laut Diplomatenkreisen soll die Finanzhilfe auf dem NATO-Gipfel in Ankara kommende Woche offiziell verkündet werden. Die Badegewässer in Deutschland und auch ganz Europa sind offenbar doch nicht so sauber wie angenommen. Nach Recherchen des Medienhauses Korrektiv hat die Europäische Umweltagentur nur auf 2 Bakterienstämme geachtet. Andere Erreger und Dutzende chemische Schadstoffe wurden demnach nicht berücksichtigt. Vor gut 2 Wochen hatte die Umweltagentur 96% der Badestellen in der EU als unbedenklich und fast 85% sogar als exzellent eingestuft. Die Leichtathletiklaufbahn kommt weg und die Fans näher ans Spielfeld. Die Stadt Nürnberg und der Club haben die Umbaupläne für das Max-Morlock-Stadion bekannt gegeben. Es soll Platz für 50.000 Zuschauerinnen und Zuschauer bieten. Eleonore Birkenstock.
2: Die bekannte achteckige Form soll erhalten bleiben, genauso wie denkmalgeschützte Teile. Ansonsten soll es Tribünen auf zwei Ebenen geben, verbesserte Laufwege, mehr Toiletten und Plätze für Rollstuhlfahrer und VIPs sowie mehr Platz für Polizei und Feuerwehr. Auch damit dort große Konzerte stattfinden können. 260 bis 280 Millionen Euro soll der Neubau kosten, getragen von Stadt, Freistaat Bayern und 1. FC Nürnberg.
15: Die Zeit 16.03 Uhr.
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14: Das wäre ja wichtig so zum Wochenende, oder? Jasmin Leuxner.
7: Auch in Alpennähe lockern die Wolken mehr und mehr auf. Im Rest Bayerns ist es schon länger sonnig mit nur lockeren Wolken. Windig ist es bei 21 Grad im Frankenwald und bis zu 27 rund um Aschaffenburg und Regensburg. Am Wochenende ist es morgen vor allem länger freundlich. Der Sonntag, der wird bewölkter und zeitweise regnet oder gewittert es auch. Es bleibt aber sommerlich warm mit 21 bis 29 Grad.
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14: Hi, servus zu euch in die Autos und in die Lkw. Wir starten rein in den Wochenendverkehr mit der A3 Nürnberg Richtung Passau. Zwischen Erlangen-Frauenaurach und dem Kreuz Nürnberg habt ihr immer wieder Stau und stockenden Verkehr. 20 Minuten braucht ihr hier. Und weiter auf der A3 zwischen Velburg und Parsberg. 3 Kilometer Stau nach einem Lkw-Unfall. 20 Minuten ebenfalls. A7 Ulm Richtung Würzburg zwischen Heidenheim und Ellwangen. Stau und stockend über eine Länge von 20 Kilometern. Ist krass, eine seltene Uhrzeit, deswegen ich drücke euch die Daumen für viel Geduld. Ihr braucht 2 Stunden hier wirklich länger. Weiter dann auf der A7 und zwar Richtung Fulda zwischen Bad Kissingen, Obertulba und Bad Brückenau-Volkers. 5 Kilometer Stau nach einem Unfall, Viertelstunde plus. A7 Fulda Richtung Würzburg zwischen dem Fuldaer Dreieck und Bad Brückenau-Wildflecken. 9 Kilometer, 40 Minuten plus. Und weiter auf der A7 Richtung Füssen zwischen Niederstotzingen und Nersingen stockend. Viertelstunde kommt hier oben drauf. Im weiteren Verlauf, wir bleiben auf der A7, ist die dann Richtung Füssen in Höhe des Grenztunnel Füssen nach einem Unfall mit mehreren Fahrzeugen gesperrt. Wenn ihr hier in diesem Stau steht, dann bitte bildet eine Rettungsgasse und haltet die auch offen. Es staut sich hier für euch ab Nesselwang. Die A8 München Richtung Salzburg zwischen Irschenberg und Rohrdorf, 13 Kilometer Stau wegen Bauarbeiten, 1 Stunde braucht ihr hier länger. Ebenfalls 1 Stunde plus in Richtung München auf der A8 zwischen Fraßdorf und Rosenheim für 8 Kilometer Stau. A9 München Richtung Nürnberg zwischen Manching und Denkendorf, 15 Kilometer Stau und stockend, 35 Minuten kommen obendrauf. A9 Berlin Richtung Nürnberg zwischen Marktschorgast und dem Dreieck Bayreuth-Kulmbach, Stau, 20

0: 20 Minuten hier. A93, Holle da Richtung Regensburg. Zwischen Bad Abbach und Regensburg Nord 8 Kilometer stockend, auch hier 20 Minuten plus. Richtig schnell im Vergleich geht es auf der A99 für euch. Ostumfahrung München Richtung Salzburg. Zwischen dem Kreuz München Nord und dem Kreuz München Ost habt ihr stockenden Verkehr, da seid ihr in 10 Minuten durch. Dann die A99, die Westumfahrung München Richtung Lindau zwischen Herberg und dem Dreieck Allach. 9 Kilometer stockend, 20 Minuten sind's plus. Zwei letzte Meldungen haben wir noch. Die B17 Augsburg Richtung Landsberg zwischen Augsburg West und Kriegshaber Süd. 4 Kilometer Stau, halbe Stunde kommt oben drauf. Und dann haben wir noch die B470 zum Schluss Bad Windsheim Richtung Höchstadt an der Aisch. Zwischen Gerhardshofen und Lonnerstadt in beiden Richtungen Sperre. Hier ist ein Unfall passiert. Die Feuerwehr ist für euch vor Ort und regelt den Verkehr. Passt auf euch auf, es ist krass viel los heute und am Ende ist das Wichtigste, dass ihr gut ankommt.
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0: Hi, schön, dass ihr dabei seid, vielleicht auch gezwungenermaßen im Stau. Ich tue jetzt alles hier, damit ihr gut durchkommt. Halt jetzt auch sofort die Klappe und spiel euch Musik. Und zwar diesen geilen Song hier von den Killers, Bright Side.

0: Levine und I'm with you.
1: In Bayern 3, in eurem Radio Nummer 1, weil der ist einfach wirklich immer noch geil. Und es ist heute natürlich eines der Themen. Ganz klar, Nagelsmann ist als Nationaltrainer zurückgetreten. Und ganz irgendwie nach dem Motto, kennt ihr, der Nationaltrainer ist tot, lang lebe der Nationaltrainer, geht natürlich das große Rätselraten los. Wer wird's denn jetzt? Also größter Favorit auf diesem Posten, die strahlendsten 58 Zähne, die der Fußball je gesehen hat, Jürgen Klopp. Aber geht das denn so einfach? Tim Brockmeier, unser Mann im Kölner WM-Lager.
2: Er ist Wunschkandidat Nummer 1, aber der steht ja bei der WM noch als TV-Experte da am Rand rum. Der ist noch im RB-Konzern offiziell angestellt als Weltfußballchef. Und insofern wird das einen Moment dauern, aber er soll neuer Bundestrainer werden. Das ist zumindest der Wunsch des DFB.
1: Ja, okay, gut, aber es hapert ja jetzt nicht nur am Trainer, oder? Also in der ganzen Mannschaft müsste ja vielleicht was passieren. Hat Klopp, findest du, da das richtige Fingerspitzengefühl?
2: Dafür steht Klopp jetzt nicht so richtig. Der ist gerne erfolgreich, der ist gerne Everybody's Darling, der möchte sich eigentlich nicht fragen lassen, warum sind wir in der Vorrunde ausgeschieden. Da muss auch, was die Mannschaft angeht, ein ordentliches Umdenken her. Und da bin ich mir noch nicht so sicher, ob das unter Jürgen Klopp klappen wird, aber er soll uns gerne vom Gegenteil überzeugen.
1: Ja, okay, also es bleibt auf jeden Fall spannend, das merkt ihr schon. Und natürlich sind wir ja alle irgendwie zurzeit Fußballexperten, nicht wahr? Deswegen, was sagt ihr denn?
3: Ich persönlich würde mir wünschen, dass der Christian Streich der neue Bundestrainer wird, weil ich einfach glaube, dass er noch mehr als der Jürgen Klopp für die Mannschaft das will, dass sie wieder erfolgreich sind und nicht, dass er gut dasteht.
4: Im Grunde genommen müssen sich alle beim DFB hinterfragen. Nicht nur ein Herr Julian Nagelsmann, sondern alle anderen genauso, die da mit drin hängen.
1: Eha, das hört er vielleicht nicht gern, der DFB, aber vielleicht sollte er mal auf euch hören.

Was ist das wieder für eine Perle geworden, möchte ich sagen. Olivia Rodrigo, ganz neu, weil wir sind euer Hitradio Nummer 1. Hier ist Bayern 3 und Drop Dead. Ich wollte sagen 22 Minuten nach 4, wollte ich eigentlich sagen. Und ich wollte euch auch unbedingt sagen, dass WhatsApp Benutzernamen bekommt. Und das ist eine richtig gute Sache. Und zwar für eure Privatsphäre, also auch für eure Kids natürlich. Was heißt das jetzt für euch? Also bald müsst ihr nicht mehr automatisch eure Handynummer mit anderen teilen, damit ihr eben miteinander schreiben könnt auf WhatsApp. Der Benutzername reicht. Und das ist super, wenn ihr, ne, also ob ihr wollt und nicht zu irgendwelchen Gruppenchats mit Fremden eingeladen werdet. Also gerade auch super für Eltern- oder Vereinsgruppenchats. Das Gute ist, der andere muss nämlich wirklich euren exakten Benutzernamen kennen, damit er euch oder euer Kind anschreiben kann. Wenn man nämlich nur so die ersten Buchstaben eingibt, wird der Benutzername nicht automatisch vervollständigt. Wenn ihr jetzt sagt, das ist eine gute Sache, Mensch, ich möchte so einen Benutzernamen bei WhatsApp, dann solltet ihr euch den jetzt aber besser gleich reservieren. Das geht in den Kontoeinstellungen. Noch ist die Funktion nicht freigeschaltet, aber in den nächsten Monaten wird es dann dazu kommen und dann ist es gut, wenn ihr schon mal euren eigenen habt. Ja.

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12: Es ist ganz kurz vor 5:30, hier ist Paul Schielbeck.
13: Bargeld, Luxusuhren und andere Gegenstände im Gesamtwert von mehr als 200.000 Euro. Das alles haben Grenzpolizisten bei einer mehrstündigen Kontrolle auf der A3 bei Passau gefunden. Die Polizei geht von Geldwäsche aus.
14: Bei einem 40 Jahre alten Serben, der mit einem Lamborghini mit deutscher Zulassung auf der A3 unterwegs war, entdeckten die Beamten mehrere 10.000 Euro Bargeld und zwei Markenuhren im Gesamtwert von mehr als 100.000 Euro. Geld, Uhren und das Luxusauto wurden sichergestellt, heißt es. Die Schwerpunktkontrollen auf der A3 dienen der Bekämpfung der grenzüberschreitenden Kriminalität, so das Polizeipräsidium Niederbayern, das von einer erfolgreichen Aktion spricht. Katrin Unverdorben, Bayern 3, BR Niederbayern.
13: Durch den mutmaßlichen Brandanschlag auf die Stromversorgung in Regensburg Anfang Juni ist ein Schaden von etwa 240.000 Euro entstanden. Laut dem Nürnberger Wasserstraßen- und Schifffahrtsamt hat das Feuer am Pfaffensteiner Wehr an der Donau unter anderem Energie- und Datenleitungen fast vollständig zerstört. Die Reparaturen sollen 6 bis 8 Wochen dauern. Bis auf Weiteres bleiben deshalb die Sportbootschleuse, die Bootsrutsche und der Geh- und Radweg am Wehr gesperrt. Mit etwas Glück kann man in Bayern heute Nacht Polarlichter sehen. Die Teilchen eines heftigen Sonnensturms haben laut dem ARD-Wetterexperten Martin Gund mittlerweile die Erde erreicht. Wenn der Aufprallwinkel auf die Atmosphäre stimmt, kann man sie heute gegen 23 Uhr als Polarlichter sehen. Dafür möglichst weit weg von künstlichen Lichtquellen Richtung Norden schauen und Daumen drücken.
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12: Daumen sind auf jeden Fall gedrückt und das Wetter sieht auch ganz gut aus. Jasmin Leuxner.
15: Wenn wir uns so einen richtig schönen, perfekten Sommertag backen könnten, dann würde er ganz sicher so ähnlich aussehen wie heute. Sonne und Wolken bei 21 bis 27 Grad. Nicht zu heiß und nicht zu frisch. Morgen sorgt das Biskaya hoch, weiter für freundliches Wetter. Wolkenfelder und Quellwolken ziehen durch. Nachmittags kann es im Norden Frankens ein paar dickere Wolken und einzelne Tropfen geben. Der Sonntag, der bleibt dann sommerlich warm, aber ist leicht unbeständig mit mehr Wolken, vereinzelt Regen oder Gewitter. Am freundlichsten wird es noch im Südwesten in Richtung Bodensee.
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12: Hi, servus zu euch in die Autos und in die LKW. Wir starten mit der A3 Würzburg Richtung Nürnberg zwischen dem Kreuz Fürth Erlangen und Nürnberg Nord. Stau und stockend, eine Viertelstunde braucht ihr hier länger. Weiter dann auf der A3 Richtung Passau zwischen Velburg und Parsberg. 4 Kilometer Stau nach einem LKW-Unfall. 20 Minuten kommen hier für euch obendrauf. Dann die A7 Ulm Richtung Würzburg. Auf der A7 ist viel los. Ulm Richtung Würzburg zwischen Heidenheim und Ellwangen. Stau und stockend und zwar über eine Länge von 20 Kilometern. Ihr solltet hier etwa 2 Stunden mehr einplanen. Möchte dazu sagen, wir haben Ferienbeginn in vielen Bundesländern, unter anderem Thüringen, Bremen, Sachsen und so weiter, Schleswig-Holstein. Deswegen ist einfach viel los. Wir bleiben auf der A7 Fulda Richtung Würzburg zwischen Fulda Dreieck und Bad Brückenau Wildflecken. 9 Kilometer Stau, 40 Minuten kommen hier oben drauf. Weiter auf der A7, jetzt Richtung Füssen zwischen Niederstotzingen und Nersingen. Stockender Verkehr, Viertelstunde, dann habt ihr es geschafft. Im weiteren Verlauf ist die A7 Richtung Füssen dann in Höhe des Grenztunnel Füssen nach einem Unfall mit mehreren Fahrzeugen gesperrt. Das heißt, hier geht erstmal gar nichts. Wenn ihr in diesem Stau steht, dann bitte bildet eine Rettungsgasse und haltet die auch offen für die Rettungsfahrzeuge. Es staut sich hier ab Nesselwang für euch. A8 München Richtung Salzburg zwischen Irschenberg und Rohrdorf. 13 Kilometer Stau, hier auch wegen Bauarbeiten on top. 1 Stunde plus. Ebenfalls 1 Stunde plus auf der A8 Salzburg Richtung München zwischen Fraßdorf und Rosenheim. Das sind 8 Kilometer Stau. Die A9 München Richtung Nürnberg zwischen Manching und Denkendorf habt ihr 15 Kilometer Stau und stockend. 35 Minuten sind es plus. A9 Berlin Richtung Nürnberg zwischen Marktschorgast und dem Dreieck Bayreuth-Kulmbach Stau. 1/4 Stunde plus. A93 Holledau Richtung Regensburg zwischen Bad Abbach und Regensburg Nord. 8 Kilometer stockend. 20 Minuten braucht ihr hier länger. A93 Regensburg Richtung Holledau zwischen Regensburg Nord und Regensburg Pfaffenstein. Ein Unfall und zwar auf eurer linken Spur. Die A99 Ostumfahrung München Richtung Salzburg zwischen dem Kreuz München Nord und dem Kreuz München Ost. 7 Kilometer Stau und stockend. 20 Minuten plus. Noch 2 letzte Meldungen. Erstmal A99 Westumfahrung München Richtung Lindau zwischen Neuherberg und dem Dreieck Allach. 9 Kilometer stockend. 20 Minuten braucht ihr. Und die B470 Bad Windsheim Richtung Höchstadt an der Aisch. Zwischen Gerhardshofen und Lonnerstadt. In beiden Richtungen eine Sperre, in der ihr da steht. Da ist ein Unfall passiert. Die Feuerwehr ist aber vor Ort und regelt den Verkehr. Hey, haltet durch. Kommt gut an.
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0: Wenn ihr aufdreht, massiert der Bass euren Rücken. Peter Fox und alles neu. Hier ist Bayern 3. Ihr könnt euch übrigens unter die besten Athleten mischen. Ihr könnt sie anfeuern, ihr könnt sie nass machen und könnt sie so wirklich unterstützen. Und weil ihr auch zujubeln Sport sein kann, könnt ihr euch heute Abend schon mal warm jubeln. Ab 20 Uhr ist unsere Bayern 3 Band für euch auf der Bühne. Und zwar in Rot auf dem Marktplatz zum Opening der Challenge Rot. Eintritt ist frei für euch. Und wir haben eine Premiere heute Abend. Bayern 3 Moderator Bene Gutjahn kommt als neuer Frontman an die Seite von Frontfrau und Moderatorin Sophie Grund. Hey ihr zwei! Ihr seid gleich da, gell?
1: Die einen sagen so, die anderen so.
0: Nein, komm, jetzt nicht tief stapeln, Bene. Nein. Du bist jetzt noch nicht so lange dabei, Bene. Kannst du sagen, auf einer Skala von 1 bis 10, wo ist die Nervosität jetzt?
1: Also ich würde eine 12 sagen.
0: Ihr seid ja jetzt bei der Challenge Rot heute. Ihr seid unter den Besten sozusagen. Für euch die Challenge heute, also die Aufregung wahrscheinlich ein bisschen unter Kontrolle zu kriegen. Aber würdet ihr mitmachen bei so einem Triathlon? Was wäre dann die Disziplin?
2: Boah, also ich würde mir am ehesten noch Fahrradfahren zutrauen, auch wenn ich immer ein bisschen Angst habe, dass einem der Hintern ein bisschen zu sehr wehtut. Aber ich glaube, das könnte ich am ehesten, weil sonst bin ich eine bleierne Ente. Und was wärst du, Bene?
1: Ohne Witz, ich werde im Schwimmbad von Großmüttern überholt. Das ist wirklich so. Von daher würde ich wahrscheinlich eher laufen.
0: Was darf bei euch heute Abend Backstage nicht fehlen?
2: Offene Sachen, weil wir haben so ein oder zwei Menschen in der Band, die sich gerne kurz vorm Gig noch verletzen oder gegen eine Glastür mit Vollkaracho laufen. Und da muss ich mal ganz schnell zu den gefrorenen Bären greifen, damit ich da wen abkühlen kann.
0: Okay. Ich sehe schon, es ist sehr liebevoll chaotisch bei euch. Ich wünsche euch, dass ihr diesen Vibe einfach wirklich auch übertragen könnt, dass ihr richtig viel Spaß habt. Und ich bin mir sicher, alle, die heute kommen, um euch zu sehen, zum ersten Mal als Duo live auf der Bühne, die werden richtig Spaß haben. Wetter passt, Eintritt ist frei. Ich wünsche euch einen richtig geilen Abend.
2: Vielen, vielen Dank.
1: Vielen Dank, Corinna.
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10: Da steht eine kleine Hochzeit an bei dieser Frau. Das gönnen wir ihr, nicht wahr? Taylor Swift gleich für euch. Fade of Ophelia. Außerdem Madonna mit Justin Timberlake und 4 Minutes und noch so viele andere Hits, die ihr liebt. Gleich.
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11: Um 17 Uhr mit Markus Weber. Julian Nagelsmann ist nicht mehr Fußball-Bundestrainer. Er hat nach dem frühen deutschen WM aus seinen Rücktritt erklärt. Der Deutsche Fußballbund hat den gemeinsamen Vertrag mit sofortiger Wirkung aufgelöst. Nachfolger soll laut DFB Jürgen Klopp werden. Was er mitbringt, was Nagelsmann nicht hat, schätzt Sportreporter Tim Brockmeier ein.
12: Ich glaube, das Wichtigste aus Sicht des DFB sind seine Sympathiewerte. Also nachdem es ja mit Julian Nagelsmann dann hier und da auch schwierig wurde, seine Dünnhäutigkeit dann doch einige verprellt hat, die öffentliche Meinung entsprechend sich gegen ihn richtete, ist Jürgen Klopp natürlich everybody's darling. Sein großes und breites Grinsen ist ansteckend und das ist was, was der DFB jetzt gut gebrauchen kann. Ganz abgesehen davon, dass er natürlich ein sehr, sehr kompetenter Trainer ist, dem man zutrauen kann, dass er so eine Mannschaft wieder mitreißen kann, wieder motivieren kann und auch im Grunde dann am Ende ein ganzes Land hinter dieses Team bringen kann. Und er soll auch schon seine Bereitschaft signalisiert haben, eben es machen zu wollen.
11: Die Bundesregierung will, dass sich Arbeitnehmer schon ab dem ersten Tag krankschreiben lassen müssen, wenn es im Betrieb nicht anders geregelt ist. Das bedeutet allerdings nicht, dass das Attest auch schon am ersten Tag beim Arbeitgeber sein muss. Das hat Regierungssprecher Cornelius unterstrichen. Nach seinen Worten muss noch geklärt werden, wie die neue Regelung genau aussehen soll. Die Bundestagsfraktion der Linken klagt gegen das neue Heizungsgesetz, und zwar vor dem Bundesverfassungsgericht. Sie kritisiert unter anderem die Informationslage. Einzelheiten von Anne-Kathrin Mellmann.
13: Unklar sei zum Beispiel, wie sich die Neuerungen in Zukunft auf das Klima auswirken könnten. Zudem schütze das Gesetz die Gaslobby, da auch nach 2045 Öl- und Gasheizungen eingebaut werden dürfen. Violetta Bock, Sprecherin der Linken für Klimagerechtigkeit, sagte, das Gesetz würde verpackt mit Grüngasquote und Biotreppe. Genau das sei wegen der Kosten und unklarer Verfügbarkeit jedoch einer der größten Angriffe auf Mieterinnen und Mieter.
11: Nach dem schweren Erdbeben in Venezuela ist die Zahl der Toten auf fast 2600 gestiegen. Wie Präsidentin Rodriguez mitteilte, gibt es außerdem mehr als 11.000 Verletzte. Tausende weitere Menschen werden noch vermisst. Für den Wiederaufbau möchte die Regierung einen ersten Fonds von 200 Millionen Dollar einrichten. Das Geld dafür werde der Internationale Währungsfonds freigeben, so Rodriguez. Ihr zufolge wurden 189 Gebäude komplett zerstört und mindestens 855 weitere beschädigt. Wir haben mit Fußball angefangen und hören auch damit auf. Der Wechsel des deutschen Nationalspielers Nene Brown von Eintracht Frankfurt zum FC Bayern ist perfekt. Wie die Münchner bekannt gegeben haben, bekommt der Linksverteidiger einen 5-Jahres-Vertrag. Der FC Bayern zahlt dafür 50 Millionen Euro an Frankfurt. Brown stammt aus Amberg in der Oberpfalz. Er hatte bei der Weltmeisterschaft ein Tor gegen Curaçao geschossen. Die Zeit 17.03 Uhr.
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10: hat für euch und euer Wochenende Jasmin Leugsner.
7: Der Freitag verabschiedet sich mit einem sehr angenehmen Sommerabend. Sonnig ist es mit nur lockeren Wolken. Heute Nacht könnte es sogar eine kleine Chance auf Polarlichter geben. Die Wettervoraussetzungen, die auch wirklich zu sehen, sind auf jeden Fall perfekt. Es ist meistens klar oder nur ganz locker bewölkt. Erst zum Morgen hin wird es in Unterfranken wolkiger. Die Tiefstwerte 8 bis 14 Grad. Am Samstag bekommen wir überwiegend freundliches Wetter mit ein paar hohen Wolkenfeldern. Nur nachmittags kann es im Norden Frankens mal ein paar Tröpfchen regnen. Der Sonntag bleibt sommerlich warm, aber leicht unbeständig mit Sonne, Wolken, vereinzelten Regenfeldern und örtlichen Gewittern. Im Südwesten gibt es die längsten sonnigen Phasen.
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10: Hi, servus zu euch in die Autos und in die LKW. Wir starten mit der A3, Würzburg Richtung Nürnberg, zwischen dem Kreuz Fürth-Erlangen und Nürnberg-Nord. 5 Kilometer Stau hier, braucht 25 Minuten dafür. Weiter auf der A3 dann Richtung Passau, zwischen Velburg und Parsberg. 4 Kilometer Stau nach einem LKW-Unfall, Viertelstunde dauert's hier. A7 Ulm Richtung Würzburg, zwischen Heidenheim und Aalen-Oberkochen. 7 Kilometer Stau, 35 Minuten sind's plus. A7 Fulda Richtung Würzburg, zwischen dem Fulda-Dreieck und Bad Brückener Wildfleck, 9 Kilometer Stau, 40 Minuten kommen obendrauf. Die A8 München Richtung Salzburg, zwischen Irschenberg und Rohrdorf, 13 Kilometer Stau hier. Da kommen noch Bauarbeiten dazu. Eine Stunde braucht ihr länger und ebenfalls eine Stunde plus für euch, auch auf der A8. Aber Salzburg Richtung München, zwischen Fraßdorf und Rosenheim, für 8 Kilometer Stau. A9 München Richtung Nürnberg, zwischen Manching und Denkendorf, 14 Kilometer stockend, 25 Minuten. A93 Regensburg Richtung Holledau, zwischen Regensburg Nord und Regensburg Pfaffenstein. In beiden Richtungen habt ihr hier eine Sperre, da ist ein Unfall passiert. Deswegen, wenn ihr euch hier auskennt, dann umfahrt dieses Gebiet wirklich am besten weiträumig. Es ist gerade nicht klar, wie lange das hier noch dauern wird. Zwei Meldungen noch. Die A99 München Südwest Richtung München Süd, zwischen Fröttmanningen Nord und dem Kreuz München Ost, Stau und stockend, dauert so eine Viertelstunde für euch. Letzte Meldung, B470, Bad Windsheim Richtung Höchstadt an der Aisch, zwischen Gerhardshofen und Lonnerstadt. Immer noch die Sperre hier heute Nachmittag nach einem Unfall. Die Feuerwehr ist vor Ort und regelt für euch den Verkehr. Passt auf euch auf und kommt gut an.
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10: Hey, viel schöner, dass ihr da seid. Wie wär's so, Espresso mit Eis, einen knallorangenen Aperol Reus, Rolls-Reus und dann mal kurz die Füße hoch, das Wochenende.
14: Für die Seele sehr, sehr gut.
10: Ja,

0: Madonna. Tick-tock, tick-tock, tick-tock. Justin Timberlake und 4 Minutes in Bayern 3. Habt ihr schon mal versucht, mit Spucken und Migräne in einer Arztpraxis eine Krankschreibung zu bekommen? Nun, in Zukunft dürfen wir vielleicht genau das. Ihr merkt wahrscheinlich schon so ein bisschen, wie ich dazu stehe, aber wie steht ihr dazu?
1: Also ich finde, das ist eine sehr gute Idee, weil viele nutzen das aus, schreiben sich krank, ohne dass sie es sind.
2: Also ich glaube nicht, dass das dermaßen ausgenutzt werden würde, dass man tatsächlich davon ausgehen kann, dass dadurch die Wirtschaft dann gekurbelt wird oder sonst was. Also das halte ich für Quatsch.
3: Das schadet der Wirtschaft.
0: Die Reformidee, die telefonische Krankschreibung soll abgeschafft werden und die Krankschreibung braucht es jetzt, nicht wie früher erst nach 3 Tagen, sondern ab Tag 1. David Zulöf ist Geschäftsführer eines Elektrounternehmens und er sieht diesen Gesetzesvorschlag der Regierung aber positiv.
4: Die Mehrheit der Beschäftigten leidet genau unter diesen Kollegen, die sich manchmal zu einfach machen. Und insofern sorgt das am Ende für mehr Gerechtigkeit.
0: Jens Spahn, CDU-CSU, sagt, wir haben europaweit mit die höchsten Krankheitstage pro Jahr, pro Arbeitnehmer hier bei uns in Deutschland, nämlich 18 Stück. Allerdings, diese Zahl ist umstritten. Dr. Petra Reis-Berkovic vom Bayerischen Hausärzteverband.
5: Es gibt keine wissenschaftliche Grundlage, die nachweisen würde, dass man eine AU, die auf dem ersten Tag schon basieren würde, in irgendeiner Weise zu einem niedrigeren Krankenstand führt. Das ist reine Bürokratie, das ist abstrus, das ist an der Realität der Menschen vorbeigedacht. Und das ist für mich politischer Aktionismus.
0: Ich persönlich finde das sogar ein absolut falsches Signal eigentlich. Das wirkt wie so eine Unterstellung, so ein Misstrauen, allen gegenüber, die arbeiten gehen. Und dann haben ja viele auch noch eine Doppelbelastung mit Elternpflegen oder Kinderbetreuen und halten ja auch dadurch, ne, insgesamt somit die Wirtschaft am Laufen. Gut, ob dieses Reformpaket wirklich so kommt, das bleibt jetzt erstmal eh noch abzuwarten, weil erstmal muss es noch durch den Bundestag.
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0: Malik Harris und Lie to Me.
1: 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Hier ist Bayern 3. Schön, dass ihr mit uns in euer Wochenende startet. Und im Allgäu sind ab heute Clean-Up Days. Ja, ihr sammelt quasi den liegen gelassenen Müll ein, gerne auch mit einer ganzen Freundestruppe oder so, und sorgt damit für saubere Wälder. BR-Korrespondentin Michaela Neukirch verrät euch, wie ihr da mitmachen könnt.
2: Wer mitmachen will, kann sich an verschiedenen Ausgabestellen kostenfrei ein vorbereitetes Müllsammelset abholen. Auf einer Online-Karte wird vermerkt, welche Route man geht und welche Plätze so von liegen gelassenem Unrat befreit. Auf der Karte sind ebenfalls alle Stellen eingetragen, an denen man ein vorbereitetes Set bekommt und wo man den gesammelten Müll im Anschluss entsorgen kann.
1: Ich finde das eine mega coole Idee. Ich finde sowieso, wenn man mit den richtigen Leuten zusammen ist, dann macht alles Spaß. Mega coole Aktion. Wie gesagt, anmelden könnt ihr euch auf der Clean-Up-Days-Seite.

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6: Ganz kurz vor 5:30 ist es, hier ist Paul Schiedelbeck.
7: Die Stadt und der erste FC Nürnberg haben heute die Pläne für das neue Max-Morlock-Stadion vorgestellt. Bis spätestens 2032 soll es zur modernen Arena umgebaut werden. Nicht nur für Fußball, sondern auch für Konzerte mit Platz für 50.000 Menschen. Einzelheiten von Eleonore Birkenstock.
6: Die Leichtathletiklaufbahn kommt weg und die Fans näher ans Spielfeld. Die bekannte achteckige Form soll erhalten bleiben, genauso wie denkmalgeschützte Teile. Ansonsten soll es Tribünen auf zwei Ebenen geben, verbesserte Laufwege, mehr Toiletten und Plätze für Rollstuhlfahrer und VIPs sowie mehr Platz für Polizei und Feuerwehr. 260 bis 280 Millionen Euro soll der Neubau kosten, getragen von Stadt, Freistaat Bayern und 1. FC Nürnberg. Am 22. Juli wird noch der Nürnberger Stadtrat darüber entscheiden.
7: In den Chiemgauer Alpen wird seit gestern ein 19-jähriger Bergsteiger vermisst. Die Polizei vermutet ihn im Bereich des Fuderheubergs und schließt nicht aus, dass er verunglückt sein könnte. Der Vermisste hatte ein hellblaues T-Shirt und eine beige kurze Hose an. Wanderer, die ihm begegnet sein könnten, sollen sich bitte bei der Polizei in Bad Reichenhall melden. Es ist Volksfestsaison in Bayern und heute startet das wohl größte in Unterfranken, das Kiliani in Würzburg. Seit dem Nachmittag läuft der Betrieb, von Autoscooter über Geisterbahn bis Riesenrad ist wieder alles dabei. Und in rund einer halben Stunde geht's dann ganz offiziell mit dem Anstich im Festzelt los. Die Maß Bier kostet heuer 13,20 Euro.
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6: Hatte Jasmin Leuxner für euch.
8: Kühlere Nordseeluft ist zu uns gezogen. Deswegen werden die Temperaturen heute Nacht auch eher frisch mit 8 bis 14 Grad. Davor haben wir noch einen richtig schönen freundlichen Abend mit einem Mix aus Sonne und Wolken. Der Samstag bringt höchstens im Norden Frankens ein paar Tropfen am Nachmittag. Ansonsten wird es schön freundlich mit nur lockeren Wölkchen. Am Sonntag ist es insgesamt ein bisschen unbeständiger. Die Wolken sind dichter, der Regen mehr. Ab und zu zieht auch mal ein Gewitter durch. Nur ganz im Westen und Südwesten bleibt es heute häufiger trocken mit mehr Sonnenschein.
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6: Hi, Servus zu euch in die Autos und in die Lkw. Einige Bundesländer starten heute in die Sommerferien, deswegen ist ein bisschen was los. Wir starten mit der A3 Frankfurt Richtung Würzburg zwischen Marktheidenfeld und Wertheim-Lengfurt. Das sind hier nur 3 Kilometer Stau, das habt ihr in 10 Minuten geschafft. A3 Würzburg Richtung Passau zwischen Erlangen-Tennenlohe und dem Kreuz Nürnberg. Stockender Verkehr wegen eines defekten Fahrzeugs. Viertelstunde braucht ihr. A3 Nürnberg Richtung Passau zwischen Straubing und Schwarzach. 3 Kilometer Stau, 20 Minuten plus. A6 Nürnberg Richtung Pilsen zwischen Altdorf-Leinburg und Ahlfeld. Ein Unfall auf eurer linken Spur, 6 Kilometer Stau. A7 Fulda Richtung Würzburg zwischen dem Dreieck Fulda und Bad Brückener Wildflecken. 10 Kilometer Stau, halbe Stunde braucht ihr hier. A8 München Richtung Salzburg zwischen Irschenberg und Rohrdorf. Immer noch diese 15 Kilometer an einer Baustelle. Deswegen eine Stunde braucht ihr länger. A8 Salzburg Richtung München zwischen Fraßdorf und Rosenheim. 8 Kilometer Stau, etwa 50 Minuten dauert es hier. A9 München Richtung Nürnberg zwischen Manching und Denkendorf, Stau und stockend 20 Minuten plus. 2 Meldungen noch. A93 Regensburg Richtung Holledau zwischen Regensburg Nord und Regensburg Pfaffenstein, Sperre nach einem Unfall. Wenn ihr euch hier auskennt, umfahrt dieses Gebiet am besten wirklich weiträumig. Das kann hier noch eine Weile dauern, aktuell 7 Kilometer Stau. Dann die A99 noch zum Schluss, Ostumfahrung Umfahrung München Richtung Salzburg. Zwischen Kreuz München Nord und Hohenbrunn stockender Verkehr wegen einer Baustelle. 25 Minuten, dann seid ihr da durch. Kommt gut an.
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0: Unfaithful in Bayern 3 zum Start in euer Wochenende. Und ich habe jetzt für den Nachmittag gebraucht, man manchmal was Süßes, ne? Und da habe ich jetzt was sehr Süßes. Es ist zwar noch ein bisschen tapsig, aber im Tierpark Hellerbrunn ist ein Wildpferd geboren worden. Und das ist etwas sehr Besonderes. Und was jetzt ein Wildpferd im Zoo sucht, das sagt uns jetzt Frau Reininger, Pressesprecherin vom Tierpark Hellerbrunn. Wie alt ist denn jetzt überhaupt das Fohlen genau?
1: Es wird morgen 2 Wochen.
0: Da sind sie noch stachsig, ne?
1: Ja. Der ganz, ganz dünne Beinchen und irgendwie auch noch nicht so ganz koordinativ sicher. Also es ist wirklich sehr süß.
0: Wichtige Frage natürlich, wie heißt denn jetzt der kleine Hengst?
1: Atlas. Wir haben dieses Jahr heißen alle Tiere mit A.
0: Das heißt, es gibt vielleicht noch einen Anton oder eine Antonia. Können Sie erklären, warum diese Geburt von diesen Fohlen jetzt wirklich so was außergewöhnlich Besonderes ist?
1: Vorne angefangen waren ja Przewalski-Urwildpferde in den 60er Jahren nahezu ausgestorben in der Natur.
0: Also diese Tierart wäre ausgestorben, wenn jetzt nicht verschiedene Zoos, unter anderem der Tierpark Hellerbrunn, wirklich geschaut hätte, dass es hier Nachwuchs gibt. Richtig?
1: Richtig. Und auch sich engagiert hätte, dass die Tiere auch wieder ausgesetzt werden. Der Lebensraum von Przewalski-Pferden ist die Steppe in der Mongolei und in Kasachstan. Es gibt das große Projekt, das heißt Return of the Wild Horses, dass eben die Przewalski-Pferde auch ausgewildert werden können.
0: Und es könnte ja sogar noch eine zweite Geburt bevorstehen. Ist das richtig?
1: Können sogar noch 2 Geburten bevorstehen.
0: Und kann man da als Besucher dabei sein bei der Geburt?
1: Theoretisch ja. Also der kleine Hengst von vor 2 Wochen kam samstags vormittags zur Welt. Also bei vollem Betrieb sozusagen. Ja. Gerade jetzt um die Zeit kann es gut sein, dass man mit bisschen Glück dann wirklich bei einer Tiergeburt dabei sein kann.
0: Dann freue ich mich tatsächlich sehr, dass Sie so gute Nachrichten überbringen. Dann hoffen wir, dass wir da weiterhin den Wildpferden irgendwann auch ihre Wildnis lassen können.
1: Das wäre toll. Also Daumen drücken für Tiere in der Mongolei und Tiere in Hellerbrunn.
2: Wir

0: Hier ist das Bayern 3 Verkehrsupdate. Gefahrenmeldungen gibt sofort. Achtung, wir haben einen Reifen auf der A9 Nürnberg Richtung Berlin zwischen Naila Selbitz und Bergbad Steben. Passt auf, da liegt ein Reifen auf der Fahrbahn.
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4: In der nächsten Stunde für euch haben wir dieses fantastische Trio und Gone, Gone, Gone. Außerdem Avicii, die Red Hot Chili Peppers. Und jetzt erstmal, damit ihr Bescheid wisst, die News.
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6: Um 18 Uhr mit Susan Falkenstein. Julian Nagelsmann ist nicht mehr Trainer der deutschen Fußballnationalmannschaft. Die Gremien des DFB haben seinem Wunsch entsprochen, heißt es, ihn von seinen Aufgaben zu entbinden. Desiree Krause schildert, was das Nagelsmann-Aus noch mit sich bringt.
7: Auch seine beiden Assistenten verlassen den DFB. Sportgeschäftsführer Andreas Rettig wird seinen am Jahresende auslaufenden Vertrag aus persönlichen Gründen nicht verlängern. Bundeskanzler Friedrich Merz dankte Julian Nagelsmann für sein Engagement und den Einsatz in den letzten Jahren als Bundestrainer. Ein Nachfolger ist mit Jürgen Klopp bereits in Aussicht. Der ehemalige Trainer von Mainz 05, Borussia Dortmund und dem FC Liverpool hat seine Bereitschaft signalisiert. Weitere Gespräche sollen folgen. Aktuell ist er Head of Global Soccer beim Konzern Red Bull.
6: Die geplante Reform der Krankschreibung sorgt weiter für Unmut. Auch innerhalb der SPD trifft sie auf viel Widerspruch, hat Generalsekretär Klüssendorf gesagt. Wie das am Verhandlungstisch in Berlin abgelaufen ist, hat er auch erklärt. Die SPD habe mit ihrem Ja zu einer Krankschreibung ab dem ersten Arbeitstag das kleinere Übel gewählt. Ursprünglich hatte die Union ihm zufolge nämlich einen Karenztag gefordert, also einen Krankheitstag ohne Lohnfortzahlung. Zehntausende Beschäftigte haben an Standorten des Autobauers Mercedes-Benz gegen den geplanten Sparkurs protestiert. Allein in Sindelfingen versammelten sich laut IG Metall mehr als 20.000 Menschen. Gilly Hensoldt berichtet.
8: Die baden-württembergische IG Metall-Chefin Barbara Resch, die auf der Protestkundgebung

0: Kundgebung bei Mercedes in Rastatt sprach, kritisierte, die Beschäftigten sollten die Zeche für Fehlentscheidungen im Vorstand zahlen. Zukunftssicherheit erreiche man nicht durch Druck und längere Schichten, sondern durch Investitionen, gute Produkte und Respekt vor der Leistung der Mitarbeitenden, so Resch. Der Mercedes-Vorstand will die Arbeitskosten senken und hat dafür unter anderem eine Verlängerung der Wochenarbeitszeit ohne Lohnausgleich ins Spiel gebracht.
1: Seit 5 Jahren sind in Europa Einwegplastikartikel verboten, also zum Beispiel Gabeln, Messer und Strohhalme. Sie würden aber im Internet immer noch auf Webseiten zum Verkauf angeboten, sagt die Deutsche Umwelthilfe. Sie fordert vom Staat, stärker dagegen vorzugehen, damit solche Produkte komplett vom Markt verschwinden. Online-Händler müssten bestraft werden, wenn sie solche Wegwerfprodukte trotz Verbots verkaufen. Die Omas gegen Rechts Würzburg erhalten den Friedenspreis der Stadt. Laut Mitteilung des Preiskomitees wird damit ihr Engagement im Kampf für Demokratie und gegen Rassismus gewürdigt. Sie organisierten Mahnwachen und seien mit Infoständen etwa zum Tag des Grundgesetzes präsent. Der Würzburger Friedenspreis ist mit 3.000 Euro dotiert und wird Ende Juli verliehen. Die Zeit, es ist gleich 18.03 Uhr.
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3: Und das sieht gut aus, Jasmin Leuxner.
4: Wir starten mit Sonnenschein und ein paar harmlosen Wolken ins Wochenende. In der Nacht kühlt die Luft ordentlich ab. Tiefstwerte gehen runter bis auf 8 bis 14 Grad. Dazu ist der Himmel oft klar. Nur in Unterfranken ziehen bis zum Morgen ein paar Wolkenfelder rein. Morgen ist dann ein Tag zum Draußensein. Überwiegend freundlich mit nur lockeren Wolken. Nachmittags kann es im nördlichen Franken mal ein paar Tröpfchen regnen. Am Sonntag mischen sich dann mehr Wolken und Schauer mit rein. Am längsten Sonne gibt es dann in Richtung Bodensee.
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3: Hi, servus zu euch in die Autos, in die Lkw. Wir schauen auf die A3 in Nürnberg Richtung Passau. Zwischen Straubing und Schwarzach habt ihr 4 Kilometer Stau. Ihr braucht 25 Minuten dafür. A6 Nürnberg Richtung Pilsen zwischen Altdorf und Leinburg-Ahlfeld. Zwischen Altdorf-Leinburg und Ahlfeld immer noch die Sperre nach einem Unfall. Da ist ein Rettungshubschrauber im Einsatz, deswegen 7 Kilometer Stau hier. A7 Fulda Richtung Würzburg zwischen dem Dreieck Fulda und Bad Brückener Wildflecken. 10 Kilometer Stau, halbe Stunde braucht ihr länger. A8 München Richtung Salzburg zwischen Irschenberg und Rohrdorf. 15 Kilometer Stau an einer Baustelle, eine Stunde braucht ihr hier länger. Die A8 Salzburg Richtung München zwischen Fraßdorf und Rosenheim. 7 Kilometer Stau, 35 Minuten plus. A9 München Richtung Nürnberg zwischen Manching und Denkendorf. Stau und stockend, 20 Minuten plus. 2 letzte Meldungen. Die A93 Regensburg Richtung Holledau. Zwischen Regensburg Nord und Regensburg Pfaffenstein immer noch die Sperre nach einem Unfall. Es ist nicht klar, wie lange das hier dauern wird. Deswegen, wenn ihr euch auskennt, umfahrt das Gebiet am besten weiträumig. Aktuell 8 Kilometer Stau. A94, letzte Meldung. München Richtung Passau zwischen Lengdorf und Schwindeck, 7 Kilometer. Und dafür braucht ihr 20 Minuten. Kommt gut an.
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3: Hi, schön, dass ihr dabei seid. Dann würde ich sagen, starten wir rein. Geredet habe ich genug im Verkehr. Hier ist Avicii.

0: Herz und Be Mine in Bayern 3. Und es ist kurz nach 6. Und ihr wisst ja, was das heißt. Hier in Bayern 3 gibt es um diese Zeit immer Kurioses aus Bayern und der Welt. Und heute kraulen wir uns quasi nach Japan, weil in japanischen Freibädern geht es strenger zu, ich möchte sagen, als beim TÜV oder beim Energieeffizienzgesetz. Da ordnet ihr euch bitte gefälligst je nach Geschwindigkeit in die richtige Bahn ein. Ja, wie hier auf unseren Autobahnen. Keine Mittelspurschwimmer, okay? Die Freibäder haben auch nur im Juli und August geöffnet. Und das, obwohl es auch gerne im Oktober in Japan mal noch 30 Grad hat. Öffnungszeiten 9 bis 17 Uhr. Und ihr könnt in einem quadratisch praktisch kleinen Rahmen den Kraularm schwingen lassen. Und auch sonst macht's wohl richtig Spaß in so einem japanischen Freibad. Thorsten Iffland ist unser Japan-Korrespondent.
1: Essen und Trinken sind tabu. Mhm. Für Liegeflächen fehlt der Platz. Und ganz wichtig, einmal pro Stunde müssen alle raus aus dem Becken. Dann wird geguckt, ob irgendwer irgendetwas verloren hat, woran sich

0: andere verletzen könnten und ob es auch wirklich allen gut geht.
1: So nämlich, da wird es mir auch nicht gut gehen, wenn ich so viel Spaß haben dürfte in einem Freibad. Naja, jetzt wisst ihr Bescheid. Da wissen wir gleich viel mehr zu schätzen, wie schön wir es hier haben. Freibad in Japan, Freunde. So viel Spaß wie im Sommer den Keller aufräumen ungefähr. Hier ist Bayern 3 und das sind die Red Hot Chili Peppers.

0: Achtung, hier ist das Bayern 3 Verkehrsupdate. Wir haben einen Geisterfahrer und zwar auf der A94 Passau Richtung München. Passt auf, zwischen Anzing und Pasdorf, da kommt euch ein Geisterfahrer entgegen. Bitte fahrt in beiden Richtungen äußerst vorsichtig, fahrt nicht nebeneinander und überholt auch nicht. Ich wiederhole nochmal, Achtung, wir haben einen Geisterfahrer und zwar auf der A94 Passau Richtung München. Zwischen Anzing und Pasdorf kommt euch ein Geisterfahrer entgegen. Bleibt hier bei Bayern 3, wir melden, wenn diese Gefahr für euch wieder vorüber ist. Und jetzt ist es 19 Minuten nach 6. Und falls ihr vielleicht das letzte Mal, so wie ich auch, ein bisschen late to the party gewesen seid und alle anderen haben die Polarlichter gesehen, nur ihr nicht, dann kommt diesmal rechtzeitig der kleine Reminder. Von heute auf morgen gibt es nämlich einen massiven Sonnensturm und das heißt, es könnte sein, dass es vielleicht heute Nacht wieder eine Chance auf Polarlichter bei uns gibt. Also es ist ein Vielleicht, aber wenn... Wohin denn dann schauen? ARD-Wetterexperte Martin Gutt.
1: Ganz Bayern hat nur wenige Wolken, klar und nur locker bewölkt. Etwa so gegen 23 Uhr in nördliche Richtung. Wenn der Himmel dort leicht rötlich schimmert, dann ist alles klar, ein Polarlicht.
0: So, also da können wir doch so lange auf jeden Fall aufbleiben. Es ist ein Freitag, das haben wir bei der WM geschafft und das hat uns viel weniger gebracht. Also, an uns soll es nicht gelegen haben, dass ihr dieses Mal nicht rechtzeitig Bescheid gewusst habt, wenn dieses magische Ereignis bei uns in Bayern passiert. Hier ist Bayern 3.

0: Und da gehen wir nochmal rein, denn wir haben einen Geisterfahrer. Achtung, ich wiederhole die Meldung, kann Leben retten. Auf der A94 Passau Richtung München zwischen Anzing und Pasdorf, da kommt euch ein Geisterfahrer entgegen. Bitte fahrt in beiden Richtungen äußerst vorsichtig, fahrt nicht nebeneinander und überholt bitte auch nicht. Bleibt bei Bayern 3, wir melden auch, wenn diese Gefahr vorüber ist, beziehungsweise wenn sich die Anschlussstellen ändern sollten.
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2: Holly Humberstone, To Love Somebody.

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2: Ganz kurz vor 6:30 ist es. Hier ist Paul Schädelbeck.
3: Im Landkreis Passau soll Bayerns größtes Pumpspeicherkraftwerk entstehen. Das Kraftwerk Riedel in der Gemeinde Untergriesbach. Obwohl aktuell noch Klagen gegen das Projekt laufen, hat das Landratsamt jetzt grünes Licht für die Bauarbeiten gegeben. Der Grund, es liege ein besonderes öffentliches Interesse vor.
4: Der Energiespeicher sei von der EU als besonders wichtige Energieinfrastrukturmaßnahme gelistet und wichtig fürs Erreichen der Klimaziele. Ein Pumpspeicherwerk ist wie eine riesige Batterie. Hier kann überschüssige Energie gelagert werden. Der Bund Naturschutz hatte allerdings geklagt. Er befürchtet ökologische Schäden in dem Naturschutzgebiet. Das Kraftwerk in Untergriesbach soll nahezu die Leistung der 7 bereits bestehenden Pumpspeicherwerke im Freistaat erreichen. Es soll 400 Millionen Euro kosten und 2031/32 in Betrieb gehen. Caroline von Eichhorn, Bayern 3 in Passau.
3: Nach dem Feuer in einem Einfamilienhaus in Rettenbach im Unterallgäu haben Einsatzkräfte in den Trümmern eine Leiche gefunden. Ob es sich um den Bewohner handelt, muss laut Polizei aber noch geklärt werden. Er gilt seit dem Brand gestern als vermisst. Obwohl die Feuerwehr mit einem Großaufgebot angerückt war, haben die Flammen das Haus komplett zerstört. Der Schaden geht in die Millionen. Jedes Jahr besuchen rund 650.000 Menschen Deutschlands höchsten Berg, meist mit der Bahn. Die Tiroler Zugspitzbahn feiert an diesem Wochenende ihr 100-jähriges Bestehen. Die Österreicher waren damals 4 Jahre früher fertig als die Bayern. Zum jetzigen Jubiläum haben die Tiroler an der Bergstation ein neues Erlebnismuseum eröffnet. Historische Fotos, originale Bauteile und interaktive Stationen erzählen von den Anfängen der Seilbahn und ihren Erbauern.
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2: Und das ist ein schöner Sommerabend, der da auf euch wartet.
5: Sonne und nur ein paar harmlose Wolken begleiten uns heute rein ins Wochenende. Dazu weht ein frischer Wind. Heute Nacht verziehen sich die meisten Wolken und es wird oft sternenklar bei Tiefstwerten von 8 bis 14 Grad. Der Samstag ist der schönere Wochenendtag mit Sonnenschein, meistens lockeren Wolken. Nur am Nachmittag ziehen ein paar dickere Wolkenfelder in den Norden Frankens und die können auch ein bisschen Regen mitbringen. Am Sonntag regnet oder gewittert es ab und zu und es ist oft bewölkt. Am freundlichsten noch im Südwesten Bayerns.
2: Danke, Jasmin. Nee, hier sind wir. Nee, sind wir nicht. Passt auf, hier sind wir.
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2: Ja, Knöpfe drücken ist manchmal schwieriger, als ihr glauben wollt. Wir starten rein. Es ist was los, weil einige Bundesländer sind auf dem Weg in die Sommerferien. Und deswegen ein herzliches Grüß Gott in alle Autos und in alle Lkw. Erstmal eine gute Nachricht, nämlich eine Entwarnung. Es ist kein Geisterfahrer mehr unterwegs. Also auf der A94 Passau Richtung München zwischen Anzing und Parsdorf habt ihr wieder freie Fahrt. Die A3 Nürnberg Richtung Passau zwischen Straubing und Schwarzach. 4 Kilometer Stau.

0: Ihr braucht da 35 Minuten für. A7, Fulda Richtung Würzburg, zwischen dem Dreieck Fulda und Bad Brückenau Wildflecken 10 Kilometer Stau, halbe Stunde plus. A8, München Richtung Salzburg, zwischen Irschenberg und Rohrdorf 14 Kilometer Stau, hier wegen der Baustelle. Es wird ganz langsam besser. Mittlerweile sind es 50 Minuten, die ihr durchbraucht. A8, Salzburg Richtung München, Fraßdorf, zwischen Fraßdorf und Rosenheim 7 Kilometer Stau, auch hier Besserung. 35 Minuten braucht ihr jetzt länger, statt einer Stunde. Die A9, Berlin Richtung Nürnberg, zwischen Marktschorgast und Bad Berneck-Himmelkron ein Unfall auf eurer linken Spur im Baustellenbereich, 3 Kilometer Stau. A93, Weiden Richtung Holledau, zwischen Regenstauf und Regensburg-Pfaffenstein. 6 Kilometer Stau, die Sperre ist mittlerweile aufgehoben. Trotzdem 40 Minuten braucht ihr dafür. A94, München Richtung Passau, zwischen Lengdorf und Schwindeck, 7 Kilometer Stau, 20 Minuten plus. Zwei letzte Meldungen. Die B470, Bad Windsheim Richtung Reichelshofen, zwischen Bad Windsheim und der B13 bei Illesheim. Da sind nach einem Unfall beide Richtungen gesperrt. Es ist auch ein Rettungshubschrauber im Einsatz. Wann es hier weitergeht, ist aktuell nicht zu sagen. Und letzte Meldung, B472 Bad Tölz Richtung Peiting, zwischen Hohenpeißenberg West und Peiting Ost, Sperre nach einem Unfall. Passt auf euch auf und kommt gut an.
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Hier ist das Bayern 3 Verkehrsupdate. Gefahrenmeldungen gibt es sofort. Es liegt ein Metallteil auf der A9 München Richtung Nürnberg. Am Kreuz München Nord in der Überleitung zu A99 Richtung München Südwest. Passt auf, da liegt ein Metallteil.

0: Ich möchte immer noch so ein bisschen nachfühlen bei dem Song. Ah, beide einfach gutes. Benson Boone und Beautiful Things in Bayern 3. Es ist jetzt 18.43 Uhr in genau 3 Sekunden und deswegen, egal was euer Kopf sagt, egal was er sagt, was ihr jetzt noch tun sollt, glaubt nicht alles, was ihr denkt. Denn jetzt machen wir erstmal nichts mehr. Nicht mal ärgern tun wir uns noch. Es ist Freitag, es ist Sommer und deswegen lagern wir den Ärger für euch aus. Ja, und zwar an ihn hier. Er kann es sowieso viel besser und er macht es auch noch gern. Das ist doch Win-Win für alle Seiten. Hier ist euer Lieblingsgrandler.
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3: Ich kann mich schon wieder aufregen. Eine Freundin hat mich neulich zum Lach-Yoga mitgeschleppt. Ja, richtig gehört. Lach-Yoga. Das gibt's wirklich. Das Prinzip ist ganz einfach. Du zahlst 20 Euro und dann lachst. Einfach so. Ohne Grund. Ohne Witz. Einfach lachen. Ich denk mir, wie schwer kann das sein? Ich lach doch sonst auch. Also sitzen wir da in einem Kreis, 10 Leute und die Trainerin sagt, so, und jetzt lachen wir mal alle. Und die anderen fangen einfach an, lachen los, als hätte jemand den besten Witz der Welt erzählt, den nur ich nicht gehört hab. Und ich sitz da und zwing mich zum Lachen. Ha, ha, ha, klingt wie so eine kaputte Hupen. Die Trainerin schaut mich an und sagt, Harry, lass dich einfach fallen, lass es raus. Da denke ich mir, wenn ich wüsste wie, dann war ich ja nicht da. Je mehr ich versuche zum Lachen, desto verkrampfter werd ich. Die anderen liegen schon am Boden, brustend vor Lachen. Am Ende sagt die Trainerin, fühlt ihr euch jetzt auch besser? Alle nicken und ich denke mir, ich fühle mich, als hätte ich gerade ein Vorstellungsgespräch verkackt. Vielleicht bin ich einfach zu verkopft oder zu bayerisch. Wenn ich lachen will, dann brauche ich einen Schmarrn oder einen Freund, der was blöd sagt. Das ist für mich Lach-Yoga. Lach-Yoga Bavarese.
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6: In der nächsten Stunde wartet auf euch New Religion in der Bayern 3 Chart Show. Bibi Rexha gibt's nämlich als Re-Entry. Ich bin Corinna Theil. Ich wünsche euch ein schönes Wochenende. Aber hier geht's natürlich weiter mit Chris Baumann und der Bayern 3 Chart Show. Viel Spaß.
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7: Um 19 Uhr mit Susan Falkenstein. Julian Nagelsmann ist seit heute nicht mehr Trainer der Fußballnationalmannschaft. Das haben er und der DFB bekannt gegeben. Wunschkandidat des DFB für den Posten ist nun Jürgen Klopp, der ja gerade TV-Experte bei der WM ist und noch woanders unter Vertrag steht. Trotzdem ist sein Engagement möglich, erklärt Desiree Krause aus der Sportredaktion.
8: Vor allem ist Klopp ja eigentlich beim Konzern Red Bull und dort seit 2025 als Head of Global Soccer angestellt. Sein Vertrag läuft noch bis Sommer 2029, also aus dem müsste er erstmal rauskommen. Und das muss jetzt zwischen DFB, Red Bull und Klopp geklärt werden. Da geht sicher auch um einiges an Geld. Jürgen Klopp und der DFB wollen, also das sieht ja schon mal ganz gut aus, so richtig, richtig alt ist auch noch nicht. Am 24. September erst spielt die Nationalmannschaft das nächste Mal in der Nations League. Bis dahin könnte Klopp dann an der Seitenlinie stehen.
7: Die Kritik an den geplanten strengeren Regeln zur Krankschreibung reißt nicht ab. Auch Bayerns Gesundheitsministerin Gerlach von der CSU hält nichts davon, was die Spitzen von Union und SPD in dem Punkt vereinbart haben. Sie meinte, die telefonische Krankschreibung abzuschaffen bringe nur zusätzliche Bürokratie. Außerdem befürchtet die Ministerin, dass die Praxen durch die verpflichtende Krankschreibung ab dem ersten Tag überfordert werden. Es brauche ein Konzept mit Maß und Ziel, sagte Gerlach. Finanzminister Klingbeil plant für kommendes Jahr mit Neuschulden von fast 204 Milliarden Euro. Das steht in einem Entwurf der Bundesregierung. In Scheinen würde die Summe in etwa 10 vollbeladene 40-Tonner Lkw passen. Die hohe Verschuldung für 2027 liegt vor allem an steigenden Ausgaben für die Verteidigung, steht in dem Papier. Zum Vergleich, für das laufende Jahr hatte die Bundesregierung mit einer Gesamtneuverschuldung von 181 Milliarden Euro gerechnet. Erst die Hitzewelle und nun die Waldbrände. In Südfrankreich mussten wegen der Flammen seit gestern Abend etwa 3000 Menschen in Sicherheit gebracht werden. Frankreich-Korrespondent Kai Rienecker über die besonders

0: betroffenen Regionen.
1: Bei Narbonne im Südwesten des Landes kämpfen bis zu 900 Feuerwehrleute gegen die Flammen. Fast 1000 Hektar Wald- und Buschflächen sind bereits abgebrannt. Laut französischem Innenminister schreitet das Feuer aktuell nicht mehr voran. Etwas weiter südlich bei Perpignan konnte ein Feuer bereits unter Kontrolle gebracht werden, das einige Campingplätze erfasst hatte. Für die gerade zurückliegende Hitzewelle hat das französische Gesundheitsministerium neue Zahlen zu damit einhergehenden zusätzlichen Todesfällen veröffentlicht. 2000 Frauen und Männer sollen infolge der Rekordtemperaturen von über 40 Grad gestorben sein.
0: Zum Tennis in Wimbledon hat der deutsche Routinier Jan-Lennard Struff für eine faustdicke Überraschung gesorgt. Der 36-Jährige besiegte die Nummer 8 der Setzliste, den Russen Daniil Medvedev, in drei hart umkämpften Sätzen. Tennisreporter Matthias Kamann war dabei. Oh, das funktioniert leider nicht. Matthias Kammann hat Jan-Lennard Struff bejubelt und noch erwähnt, dass Struff zum ersten Mal in seiner Karriere im Achtelfinale von Wimbledon steht. Die Zeit, es ist 19.03 Uhr.
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3: Heute Nacht klar oder gering bewölkt, gegen morgen dann in Unterfranken ein paar Wolken. Die Temperaturen 14 Grad am Bodensee, 8 Grad in manchen Tallagen im Mittelgebirgsraum. Morgen am Samstag meist schön, ein paar Wolkenfelder. Nachmittags werden die Wolken nördlich des Mains dichter, vereinzelt regnet's. Im Wettertrend fürs Bayern Dreiland Sonntag, Montag wechselnd bewölkt, Sonne. Im Südwesten hält sich die Sonne länger, vereinzelt kann's aber auch regnen, örtlich gibt's Gewitter, lebhafter Wind und die Temperaturen tagsüber 21 bis 30 Grad.
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3: Auf dem Weg ins Wochenende und für manche Bundesländer auf dem Weg in die Ferien. Einiges los noch auf den Straßen. Erstmal Vorsicht, die Gefahrenmeldungen bei uns mal zuerst. A3 Nürnberg Richtung Passau zwischen Metten und Kreuz Deggendorf liegen nach einem Unfall Metallteile auf der Fahrbahn. Die Staus und Behinderungen, die A3 Nürnberg Richtung Passau zwischen Straubing und Schwarzach. 4 Kilometer Stau nach einem Unfall, der Bayern 3 Stauzeitrechner sagt, ihr braucht 35 Minuten länger. 20 Minuten mehr auf der A7 Fulda Richtung Würzburg zwischen Dreieck, Fulda und Bradbrücke-Neuwild Flecken 10 Kilometer Stau. A8 München Richtung Salzburg zwischen Irschenberg und Rohrdorf 14 Kilometer an der Baustelle plus 50 Minuten. Gegenrichtung A8 Salzburg Richtung München zwischen Aachen, Mühle und Rosenheim 5 Kilometer Stau. Da lasst ihr 20 Minuten liegen. A9 Berlin Richtung Nürnberg zwischen Markt Schorgast und Bad Berneck-Himmelkron. Unfall auf der linken Spur im Baustellenbereich, 4 Kilometer Stau. B470 Bad Windsheim, Reichelshofen zwischen Bad Windsheim und der B13. Bei Illesheim sind nach einem Unfall beide Richtungen gesperrt. Dort ist ein Rettungshubschrauber im Einsatz. Und B472 Bad Tölz Richtung Peiting zwischen Hohenpeißenberg West und Peiting Ost. Sperre nach einem Unfall. Da, wo es geht, gute Fahrt und ansonsten gute Nerven.

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1: Servus, einen schönen Freitagabend. Hinein in die Top 25 aus Bayern und hinein in ein teilweise sehr, sehr schönes Wochenende, was wir vor uns haben. Und auf Platz Nummer 25 ein Song, der zuletzt Anfang Mai dabei gewesen ist und kommt jetzt zurück. Das ist Joe mit End of Beginning.

Bayern 3 Chart Show. Mit Platz 25 Re-Entry, das ist Joe und End of Beginning. Weiteren Re-Entry haben wir noch in dieser halben Stunde. Und dazu drei Neueinsteiger. Hat sich also diese Woche doch einiges getan in den Charts in Bayern 3. Das ist der erste von drei Neueinsteigern. Neuer Track von Rizzy heißt Come Back.

0: Ein feiner Drink in der Hand, auf dem Balkon sitzen und das Wochenende genießen. Das ist die passende Musik dazu. Platz 24 neu diese Woche, Rizzy und Come Back. Mit 3C geschrieben, wenn ihr ihn irgendwo mal suchen solltet. Und wenn ihr dann diesen Drink genossen habt, dann könnt ihr vielleicht dann irgendwann zum Fingerwippen anfangen und auch zum Tanzen. Der fünfte Hit für Ygel in den Bayern 3 Charts. Bella Ciao und What the Fuck, da kam er bis Platz 2. I Adore You mit Topic zusammen war der letzte von ihm, der drin war. Und jetzt hat er einen neuen auf Platz Nummer 23. Das ist Ygel zusammen mit Salto und Jamaican Bam Bam.
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Er hat einfach keine Lust zu gehen, ne? Ist ja auch schön. Also bei uns hat er einen schönen Platz angeboten bekommen, kann sich da hinsetzen, kann ein Glas Wasser trinken und das Leben genießen. Letzte Woche Platz 20, diese Woche auf die 22 runter. Er ist seit 68 Wochen jetzt im Countdown in Bayern dabei. Alex Warren und Ordinary. Und die nächste Lady hat gesagt, ey Freunde, Tomorrowland diesen Sommer, ich bin dabei, ich werde dort spielen. Und das ist diese Lady hier, Bebe Rexha. Sie kommt zurück, jetzt 11 Wochen insgesamt dabei, eine Woche hat sie pausiert. Wahrscheinlich hat sie Urlaub gemacht. Platz 21, New Religion.

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1: Ist dieses Lachen nicht schön, hä? Bei Andrei Chacho mit Bad Bunny von 19 auf 20 runter diese Woche mit DTMF. Und er hat einen Rekord aufgestellt in England im Tottenham Hotspur Stadion. 2 Tage hintereinander gespielt, insgesamt 104.000 Fans, die gekommen sind. Das gab's da noch nie. Absoluter Rekord und größte Performance eines Latin-Künstlers in England ever. Bis jetzt. Und da hat er eben auch David Jaramas Fotos gespielt, der bei uns auch in der Bayern 3 Chart Show mit dabei ist. Platz Nummer 19 fällt von der 17 diese Woche. Hier ist Jennifer Lopez zusammen mit Pitbull und On the Floor.

0: Die Bayern 3 Chart Show mit Jennifer Lopez und Pitbull on the floor, diese Woche Platz 19. Und sie sagt gerade in einem Interview, Trennungen sind kein Scheitern. Sie hat irgendwie immer das Gefühl gehabt, das ist ein Sprungbrett zu einer noch besseren Version von sich selbst. Das ist Olivia Dehn. Gibt's gleich bei uns auf der 18. Geklettert nochmal von der 21.
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0: Um 19.32 Uhr A3 Nürnberg Richtung Passau zwischen Straubing und Schwarzach. 6 Kilometer Stau nach einem Unfall. Der Bayern 3 Stauzeitrechner sagt, ihr braucht 35 Minuten länger. A7 Fulda Richtung Würzburg zwischen Dreieck Fulda und Bad Birkenau-Wildflecken. 7 Kilometer Stau plus 20 Minuten. A8 München Richtung Salzburg zwischen Bad Aibling und Rohrdorf. 9 Kilometer Stau an einer Baustelle. 35 Minuten mehr. A8 Salzburg Richtung München zwischen Aachen-Mühle und Rosenheim. 5 Kilometer Stau. Macht 20 Minuten mehr. A9 Berlin Richtung Nürnberg zwischen Markt Schorgast und Bad Benneck-Himmelkron. Weiterhin Unfall auf der linken Spur im Baustellenbereich, 4 Kilometer Stau. B470 Bad Windsheim Reichelshofen zwischen Bad Windsheim und der B13 bei Illesheim. Sperre in beiden Richtungen wegen Bergungsarbeiten. Und die B472 Bad Tölz Richtung Peiting zwischen Hohenpeißenberg West und Peiting Ost. Weiterhin Sperre nach einem Unfall. Da wo es geht, eine gute und sichere Fahrt. Und ansonsten, hey, wir sind für euch da und versuchen euch zu unterhalten, dass ihr gut durch den Stau kommt.
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0: Michael Jackson in der Bayern 3 Chart Show und Beat It diese Woche einen Platz nochmal hochgeklettert von 18 auf die 17. Letzte Woche war das hier die 3. Summer Jam zusammen mit Billie Joe und Kilimanjaro. Auf Platz Nummer 2 Shakira und Burna Boy mit Dai Dai. Und an der Spitze die zweite Woche gestanden Kitschkrieg, Blumengarten und Sharon David mit Gut genug.
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0: Geht sich das diese Woche für eine dritte Woche an der Spitze aus? Das erfahrt ihr heute so um 8:45. Hier ist erstmal Platz Nummer 16. Von der 15 diese Woche, das ist Taylor Swift und The Fate of Ophelia.

Alex Warren zum zweiten in der Bayern 3 Chart Show mit Fever Dream. Letzte Woche 16, geht einen nochmal hoch auf Platz 15. Und wenn ihr mal einen Platz verpasst haben solltet in der Bayern 3 Chart Show, einfach nachsurfen auf unserer Homepage bayern3.de. Wenn die Nummer 1 gelaufen ist, stehen dort die Top 25 und natürlich auch ein Link zu Spotify. Da gibt es eine Liste, da habt ihr dann 24/7 die Top 25 jederzeit parat. Wie auch Platz Nummer 14. Fällt diese Woche von der 12. 35 Wochen in der Zwischenzeit dabei. Hier ist Ray in Bayern 3. 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

Michael Jackson, der Einzige diese Woche, der zwei Hits dabei hat. Ja, Olivia Rodrigo und Taylor Swift sind ja heute jeweils rausgefallen. Das war Billie Jean von ihm, diese Woche runter von 9 auf die 13. Und das hier ist ein Song, der bald die Jahresmarke erreicht in Bayern 3. 51 Wochen in der Zwischenzeit mit dabei. Hätten wir, glaube ich, alle am Anfang nicht gedacht. Aus dem Netflix-Film K-Pop Demon Hunters. Huntrix haben sie sich genannt. Es sind ja mehr, die dahinter stecken. Und haben damit einfach ein Ding gelandet, was ab durch die Decke geht und nicht mehr zum Zurückholen ist. In der Bayern 3 Chart Show am Freitagabend. Exklusiv nur bei uns hier in eurem Hitradio Nummer 1 auf Platz Nummer 12. Huntrix mit Golden.

Euer Hitradio Nummer 1, Bayern 3, mit Platz Nummer 12, das ist Handtricks und Golden in der Bayern 3 Chartshow. Und die Chartshow, wie auch jede andere Sendung bei Bayern 3, könnt ihr immer eine Woche lang nachhören über die BR-Radio-App. Und da werdet ihr dann auch hören, welcher Song in der nächsten Stunde Neueinsteiger sein wird. Ja, ich sag noch nichts. Okay, ich sag schon was. Er kommt aus Deutschland. Und ihr werdet auch erfahren, ob Kitsch Creek mit Gut Genug zusammen mit Blumengarten und Sharon David weiterhin an der Spitze ist. Ob Die Die von Shakira und Burna Boy weiterhin die 2 ist. Und ob Kilimanjaro von Summer Jam und Billa Joe, für mich einer der Sommerhits des Jahres 2026, weiterhin auf Platz 3 steht.

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1: Um 20 Uhr mit Susan Falkenstein. 4 Tage nach dem WM-Aus der deutschen Fußballnationalmannschaft ist klar, Deutschland braucht einen neuen Bundestrainer. Denn Julian Nagelsmann hat seinen Rücktritt erklärt. Der DFB wünscht sich Jürgen Klopp als Nachfolger. Was er mitbringt, was Nagelsmann nicht hat, schätzt Sportreporter Tim Brockmeier ein.
2: Ich glaube, das Wichtigste aus Sicht des DFB sind seine Sympathiewerte. Also nachdem es ja mit Julian Nagelsmann dann hier und da auch schwierig wurde, seine Dünnhäutigkeit dann doch einige verprellt hat, die öffentliche Meinung entsprechend sich gegen ihn richtete, ist Jürgen Klopp natürlich everybody's darling. Und das ist was, was der DFB jetzt gut gebrauchen kann, ganz abgesehen davon, dass er natürlich ein sehr, sehr kompetenter Trainer ist, dem man zutrauen kann, dass er so eine Mannschaft wieder mitreißen kann, wieder motivieren kann und auch im Grunde dann am Ende ein ganzes Land hinter dieses Team bringen kann, und er soll auch schon seine Bereitschaft signalisiert haben, eben es machen zu wollen.
1: Das ukrainische Militär hat Russland zuletzt mit Drohnenangriffen massiv unter Druck gesetzt. Vor allem die russische Energieinfrastruktur ist häufiges Ziel des Beschusses gewesen. Jetzt haben ukrainische Truppen wieder Ziele auf der von Russland besetzten Halbinsel Krim angegriffen, was dort zu massiven Stromausfällen geführt hat. Wie viele Haushalte betroffen sind, ist nicht klar. Die Bundesregierung hat gestern früh ein Reformpaket vorgelegt. Darin enthalten ist auch der Plan, Bürokratie abzubauen. Die ist beispielsweise häufig ein Hemmnis, wenn es darum geht, Arbeitskräfte aus dem Ausland hier zu halten. Denn viele Zuwanderer sind abgeschreckt und verlassen Deutschland wieder. Das zeigt eine aktuelle Studie des Nürnberger Instituts für Arbeitsmarkt- und Berufsforschung.
3: Nur partnerschaftliche und familiäre Gründe werden noch häufiger genannt als die Bürokratie. Besonders negativ bewerten Eingewanderte demnach nicht ausreichend beantwortete Rückfragen, lange Verfahrensdauern und unklare Abläufe. Die Studie zeigt auch, dass nicht nur schwach integrierte Einwanderer den Entschluss zur Abwanderung fassen. Auch gut ausgebildete Menschen ziehen in andere Länder weiter, wenn sie die entsprechenden beruflichen Perspektiven sehen. Oliver Tubenauer, BR-Studio Nürnberg.
1: Wegen eines Waldbrandes ist am Montag die A8 bei Übersee am Chiemsee teilweise gesperrt gewesen, wegen des Rauchs. 280 Einsatzkräfte kämpften stundenlang gegen die Flammen. Jetzt fordert der Traunsteiner Kreisbrandrat Grundner eine bessere Schutzkleidung für die Feuerwehren. Denn die übliche sei nur eingeschränkt geeignet für Brände von Vegetation, sagt er. Grundner rechnet damit, dass solche Einsätze in der Fläche häufiger werden. Unwetter, Trockenperioden und andere außergewöhnliche Einsatzlagen werden in immer kürzeren Abständen auftreten, erklärte er. Wer heute Abend

0: Abend in Bayern Richtung Nachthimmel schaut, könnte mit etwas Glück Polarlichter entdecken. Zumindest besteht laut ARD-Wetterexperten nach einer starken Sonneneruption die Möglichkeit, dass das Naturschauspiel über dem Freistaat sichtbar wird. Sicher vorhersagen lässt sich das allerdings nicht, trotz moderner Satellitenbeobachtung. Die besten Chancen, Polarlichter zu entdecken, bestehen ab 23 Uhr. Die Zeit, jetzt ist es 20.03 Uhr.
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2: Und noch ein Tipp von meiner Seite zum Polarlicht schauen. Zeit mitnehmen. Heute muss man sich ja zum Glück nicht warm anziehen. Nördliche Richtung, da wo es möglichst dunkel ist, vielleicht ein bisschen auf einer Anhöhe stehen. Entschuldigung, ich habe schon mehrere Fotos gemacht, deswegen sage ich das so. Und eventuell, wenn euer Handy einen Nachtmodus hat, den verwenden, weil damit seht ihr unter Umständen auch nicht nur das grüne Licht, sondern was es bei uns relativ häufig in den südlichen Breiten gibt, das lila Licht, weil das Auge nämlich nicht so wirklich wahrnehmen kann. Aber eigentlich wollte ich euch ja was erzählen übers Wetter. Das wird heute Nacht klar, wie ihr gerade gehört habt. Es kann aber auch gering bewölkt sein. Gegen morgen in Unterfranken auch wolkiger. Die Temperaturen 8 Grad in manchen Tallagen, in den Mittelgebirgen 14 Grad am Bodensee. Morgen als Samstag meistens freundlich, paar Wolkenfelder. Nachmittags werden die Wolken nördlich des Mains dichter, vereinzelt regnet es. Der Wettertrend fürs Bayern Dreiland weiterhin 21 bis 30 Grad. Mitunter lebhafter Wind, wechselnd bewölkt dann am Sonntag und Montag. Bewölkt mal zwischendrinnen, mit Sonne zwischendrinnen. Also es ist bewölkt und Sonne zwischendrin. Also eigentlich alles, was ihr haben wollt. Aber es kann auch vereinzelt regnen und teilweise auch gewittern. Und wenn ihr dann irgendwie in die Berge gehen wollt, da ist es oben nicht mehr so warm, wie es schon war, in 2000 Meter Höhe um die 12 Grad. Also ein bisschen wärmere Klamotten mitnehmen.
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2: Auf dem Weg ins Wochenende oder auch auf dem Weg in die Ferien, wenn ihr gerade bei uns in Bayern durchfahrt. Hallo und eine schöne Urlaubszeit euch. Aber ein paar Behinderungen haben wir noch. Die A3 Nürnberg Richtung Passau. Zwischen Straubing und Schwarzach 4 Kilometer Stau wegen Bergungsarbeiten. Der Bayern 3 Stauzeitrechner sagt, ihr braucht 25 Minuten länger. A8 München Richtung Salzburg. Zwischen Rosenheim West und Rohrdorf weiterhin Stau. Jetzt sind 7 Kilometer plus 25 Minuten. Die B470 Bad Windsheim Reichelshofen. Zwischen Bad Windsheim und der B13 bei Illesheim weiterhin Sperre in beiden Richtungen wegen den Bergungsarbeiten und ebenfalls B472 Irschenberg-Bad Tölz zwischen der A8 Irschenberg und Wendling in beiden Richtungen derzeit Behinderungen nach einem Unfall. Da, wo es geht, gute Fahrt. Ansonsten haltet durch!

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1: Einen schönen Freitagabend. Und das wird ein Boom werden. Am 1. August gibt es nämlich eine eigene Olivia Rodrigo-Kollektion. In Sachen Lego.
2: Mhm.
1: Konzertmond, lila Gitarren, Blumenstrauß, Fantasy. Mit Easter Eggs vollgepackt. Zu Sour und Guts und ihrer aktuellen Tour. Ich habe schon so ein paar Bilder vorab gesehen. Ist echt cool, was sie sich da ausgedacht hat und kreiert hat. Und bei uns fällt sie einen Platz auf die 11 runter. Hier ist Olivia Rodrigo und Drop Dead.

Ich muss immer wieder sagen, wenn ich den Song höre, der hat was. Hammer. Teddy Swims, Platz 10 diese Woche, von der 14 hochgeklettert mit Mr. Know It All. Und damit Aufsteiger der Woche und sein vierter Hit in Bayern und auch sein vierter Top 10 Hit. Congratulations! In eurem Hitradio Nummer 1, jetzt Platz Nummer 9. Einen runter von der 8, hier sind die Killers und Mr. Brightside.

Die Bayern 3 Chart Show in eurem Hitradio Nummer 1. Platz Nummer 8, zwei runter für Tame Impala und Jenny mit Dracula diese Woche. Und auf Platz Nummer 7, da tut sich nichts. Weiterhin Tampa City mit Self-Aware in Bayern 3.

Musikwelt ist schon ein bisschen crazy, ja? 2026. Erstmals Platz 1 in den Bayern 3 Charts und überhaupt dabei ein Song von 2012. Das war gerade Justin Bieber zusammen mit Nicki Minaj und Beauty and a Beat. Diese Woche Platz 6 und die nächste Lady hat auch einen Song bei uns in den Charts und ist ein bisschen älter. Aus 2015, 2016. Und hält sich jetzt insgesamt 40 Wochen, in diesem Jahr schon 27 Wochen dabei und fällt auf die 5 runter. Hier ist Sarah Larsson und Lush Life.

0: Sarah Larsson mit Lush Live, diese Woche auf Platz 5 in der Bayern 3 Chartshow. Und ein Lifehack von hier an euch. Also wenn ihr das so kennt, so, ich bin so saumüde, ich muss mal kurz die Augen zumachen, ich muss mal so einen kurzen Kurzschlaf machen. Ja, das ist ein ganz einfacher Tipp für ein heimliches Nickerchen. Bei ihr klappt das anscheinend. Sie sagt immer, ich muss mal ans Handy, geht aufs Klo und pennt kurz.
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0: Um 20.32 Uhr A8 München Richtung Salzburg zwischen Rosenheim West und Rohrdorf noch 6 Kilometer Stau. Der Bayern 3 Stauzeitrechner sagt, ihr braucht 20 Minuten länger. A8 Salzburg Richtung München zwischen Holzkirchen und im Kreuz München Süd 5 Kilometer Stau, ein Plus von 25 Minuten. A9 Berlin Richtung Nürnberg zwischen Windlacher Berg und Bayreuth Nord 5 Kilometer Stau, 20 Minuten mehr. Und B299 Altenmarkt Richtung Landshut zwischen Vilsbiburg Nord und Landshut Kaserneneck Sperre derzeit nach einem Unfall da, wo es geht. Gute und sichere Fahrt, ansonsten gutes Durchhalten.

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1: Schönen Freitagabend. Die Zahlen werden kleiner und die Hits immer mal größer. Und das ist der dritte und höchste Neueinsteiger heute auf Platz Nummer 4. Bei uns MC Jesus und Jugglers mit Sprite.

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Das ist Sommer. In Bayern 3, eurem Hitradio Nummer 1. Platz Nummer 3, Summer Jam zusammen mit Bitter Joe und Kilimanjaro. Da sind die Palmen greifbar nah, ne? Okay, man kann auch im Balkon sich auch hinsetzen und macht einfach bloß ein kaltes Fußbad. Hat auch was Erfrischendes. Wer wird an der Spitze stehen? Wieder Kitsch Creek? Oder vielleicht Dai Dai? Das ist der Beat von Kitsch Creek. Mit Blumengarten und Sharon David. Track heißt gut genug, 2 Wochen an der Spitze gestanden. Heute geht's runter auf die 2.

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genug. Kitsch Creek mit Blumengarten und Sharon David. Bei uns von der Spitze auf die 2 gefallen. Und in den Billboard Global 200 Charts aus 200 Ländern ging es ein bisschen hoch. Letzte Woche da ja die 129 eingestiegen, rauf auf die 124. Und da läuft sie schon, Shakira war im Hintergrund. Whenever, wherever, 2002 war das, stand sie auf Nummer 1 für 10 Wochen. Und das war nicht der einzige Nummer 1-Hit von ihr. Nein, im gleichen Jahr dreimal on top mit Underneath Your Clothes. Vor 20 Jahren sechsmal an der Spitze mit Hips Don't Lie. Und 2010, offizielle Song zur Fußballweltmeisterschaft, Waka Waka, This Time for Africa, damals stand sie 6 Wochen auf der 1. Und jetzt tut sie es wieder, mit dem Fußballweltmeisterschaftssong. Hey, hat bis jetzt noch kein Künstler gemacht, der hat sich in dem Fall Burna Boy dazu geholt. Und klettert diese Woche an die 1. Hier Shakira und Burna Boy mit Die Die.

Die neue Nummer 1 in der Bayern 3 Chart Show. Das ist Shakira zusammen mit Burna Boy und Dai Dai. Der Fußball-WM-Song, der offizielle. Top 25 zum Nachsurfen, jetzt aktualisiert auf unserer Homepage bayern3.de. Gibt es auch einen Link zur Spotify-Liste. Oder eine Woche lang nachhören über die BR-Radio-App. Und jetzt lauter neue Sachen für euch.

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1: Einen schönen Freitagabend, einen guten Start hinein ins Wochenende. Für die ein oder anderen ja Ferienbeginn in Deutschland schon. Genießt es einfach, wir kommen ein paar Wochen später erst. Wir werden es aber auch genießen. Und den ersten Track, den ich euch heute Abend vorstellen kann, ist aus einer Fortschreibung eines Albums. Confessions on a Dance Floor war vor 21 Jahren von Madonna. Seit heute gibt es ihr neues Album Confessions 2. Hat sie ja bei so einem Flashmob-Konzert in New York City vorgestellt. In so einem kleinen, mega gemixten Break. Und da ist auch ein Song drauf, der ihr sehr viel bedeutet und ganz schön am Herzen liegt. In den 80er Jahren hatte sie ihre ersten Auftritte in New York in der Danceteria. Und darüber hat sie einen Song geschrieben. Hier ist Madonna.

aus ihrem Album Visitor, das es ab heute gibt, die Engländerin Sienna Spiral. Sie hat lange so gelebt, als hätte sie irgendwie so ein persönliches Ablaufdatum und dass sie in Beziehungen oft irgendwie nur auf Besuch da wäre. Und das hat sie in Songs gepackt. Das war ihr Track Great Expectations.

Das sind ihre großen Hits, bei denen geht live die Crowd bei ihren Gigs absolut ab. Einfach gute Laune, Spaß und Party bringt sie damit. Und sie kann auch ohne Mikro und Verstärker singen. Die Natalie Holler von Cascada. Hat sie jetzt auf Social Media gezeigt? Nämlich den heute rauskommenden neuen Track hat sie im Treppenhaus gesungen. Mal a cappella, gigantisch und das Ganze mit natürlichem Hall. Ist sehens- und hörenswert, muss ich ganz ehrlich sagen. Der neue Track ist übrigens der erste, den Sängerin Natalie Holler selber geschrieben hat. Bisschen Einstimmung auf den Feel-Good-Hitmix, der in Kürze dann kommt. Hier ist die Lady, die heutzutage noch immer die Bühne abreißt, selber schon erlebt, eine Hammerfrau. Hier ist Cascada und Utopia am Fresh Friday in Bayern 3.

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1: Um 21 Uhr mit Susan Falkenstein. Der Rücktritt von Julian Nagelsmann als Trainer der Fußballnationalmannschaft trifft auf Zustimmung. Die ARD-Experten Christoph Kramer und Peer Mertesacker zum Beispiel erklärten, es habe keine andere Möglichkeit gegeben. Und der DFB wisse, es könne nur über Jürgen Klopp gehen. Dieser könne etwas entfachen. Sicher ist Klopps Engagement noch nicht. Der DFB will mit ihm verhandeln. Derzeit ist Klopp noch Head of Global Soccer bei Red Bull. Desiree Krause berichtet.
2: Sein Vertrag läuft noch bis Sommer 2029, also aus dem müsste er erstmal rauskommen. Und das muss jetzt zwischen DFB, Red Bull und Klopp geklärt werden. Da geht sicher auch um einiges an Geld. Jürgen Klopp und der DFB wollen, also das sieht ja schon mal ganz gut aus, so richtig, richtig alt ist auch noch nicht. Am 24. September erst spielt die Nationalmannschaft das nächste Mal in der Nations League. Bis dahin könnte Klopp dann an der Seitenlinie stehen.
1: In Berlin hat Bundeskanzler Merz heute die Staats- und Regierungschefs von Lettland, Estland und Litauen empfangen. Sie haben sich auf den NATO-Gipfel am Dienstag in der Türkei vorbereitet. Themen waren die Unterstützung der Ukraine und die gemeinsamen Anstrengungen in der NATO. Kritik von US-Präsident Trump wehrte der Bundeskanzler erneut ab. Nicole Markwald berichtet aus Berlin.
3: Deutschland verdoppelt seinen Verteidigungsetat innerhalb von 4 Jahren, sagte Merz. Das ist die größte Kraftanstrengung, die wir jemals gemacht haben, um unsere Verteidigungsfähigkeit zu stärken. Das Ziel bleibe, 5% der Wirtschaftsleistung für Verteidigung auszugeben. US-Präsident Donald Trump hatte die Unterstützung der USA für das Militärbündnis erneut in Frage gestellt. Es wäre lächerlich, die einseitige Beziehung zu den Alliierten fortzusetzen, schrieb Trump auf seiner Online-Plattform Truth Social.
1: Die Kritik an den geplanten strengen Regeln zur Krankschreibung geht weiter. Auch Bayerns Gesundheitsministerin Gerlach von der CSU hält nichts davon, was die Spitzen von Union und SPD bei dem Punkt vereinbart haben. Sie meinte, die telefonische Krankschreibung abzuschaffen bringe nur zusätzliche Bürokratie. Außerdem befürchtet die Ministerin, dass die Praxen durch die verpflichtende Krankschreibung ab dem ersten Tag überfordert würden. Mehr als 58.000 Paare haben letztes Jahr in Bayern geheiratet und damit in etwa so viele wie im Jahr davor. Die meisten Trauungen fanden an einem Freitag statt, hat das Landesamt für Statistik mitgeteilt. Das beliebteste Hochzeitsdatum war der 2.5.2025. Noch einmal zum Fußball. Jetzt ist es fix. Fußballnationalspieler Nene Brown wechselt von Eintracht Frankfurt nach München. Der FC Bayern hat bekannt gegeben, dass Brown einen 5-Jahres-Vertrag bekommt. Sportreporter Taufik Khalil über die Vereinbarung.
4: Der 23-Jährige, der bei der WM noch zu den wenigen Lichtblicken im deutschen Team gehörte, soll die linke Seite der Defensive beim Meister verstärken. Dort spielt eigentlich Alfonso Davies, doch der war zuletzt mehr verletzt als mit voller Kraft einsetzbar. Für Braun zahlen die Bayern 50 Millionen an Eintracht Frankfurt. Mit Nene Braun holen die Bayern auch wieder einen echten Bayern ins Team, denn er stammt aus Amberg und kam dann über Jahn Regensburg und den ersten FC Nürnberg nach Frankfurt.
1: Die Zeit, es ist 21.03 Uhr.
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5: Heute Nacht 14 Grad am Bodensee, 8 Grad in manchen Tälern in den Mittelgebirgen. Es ist klar oder gering bewölkt, gegen morgen in Unterfranken ein bisschen wolkiger. Morgen meist freundlich, ein paar Wolkenfelder. Nachmittags werden die Wolken nördlich des Mains dichter, vereinzelt regnet. Der Wettertrend fürs Bayern Dreiland, Sonntag, Montag wechselnd bewölkt. Mal Sonne, im Südwesten mehr Sonne. Vereinzelt kann es aber auch regnen, örtlich gibt es Gewitter. Und es wird ein lebhafter Wind bei 21 bis 30 Grad.
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5: Ein Servus auf die Straßen. A8 München Richtung Salzburg zwischen Rosenheim West und Rohrdorf. 5 Kilometer Stau, der Bayern 3 Stauzeitrechner sagt, ihr braucht eine Viertelstunde länger. A8 Salzburg Richtung München zwischen Holzkirchen und dem Kreuz München Süd. 6 Kilometer Stau nach einem Unfall plus 25 Minuten. A9 Berlin Richtung Nürnberg zwischen Windlacher Berg und Bayreuth Nord. 3 Kilometer Stau. Rechnet mit einer Viertelstunde länger und B299 Altenmarkt Richtung Landshut zwischen Vilsbiburg Nord und Landshut Kaserneneck. Sperre nach einem Unfall.

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1: Servus, einen schönen Freitagabend. Eine halbe Stunde noch lauter nägelnagelneue Songs, bevor dann der Feel-Good-Hitmix euch endgültig ins Wochenende hinein katapultiert. Jetzt mit einer Lady, die sich auf ihre Tochter freut. Sie soll Eva heißen. Und Bilder vom Babyshower hat sie bei den sozialen Medien gepostet und stolz ihren schwangeren Bauch gezeigt. Ja, Alexandra Stan ist schwanger. Ihr großer Hit, Mr. Saxo Beat. Und ganz by the way, bringt sie auch noch einen Song raus. Hier ist Alexandra Stan in Bayern 3 mit ihrem neuen Track. 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

Die Jungs von Some Sprouts aus Regensburg im BR Popradar setzen sich mit dem Erfolgspop und den Clubsongs auseinander. Zwischen echtem Gefühl und Kunst nach Formel zu unterscheiden. Wir kommentieren da so ein bisschen dieses Bild von den Clubs, in denen vermeintliche Emotionen nach Baukasten produziert werden und stellen dem den eigenen ehrlichen Indie-Sound gegenüber. Das war Some Sprouts mit Getter. Und nachdem sie ja gerade über David Getter gesungen haben, habe ich hier den neuen Track für euch. Da könnt ihr mal vergleichen. Dreimal hat er ja das Stade de France im Juni in Paris ausverkauft. Das heißt, eine 250.000 Fans waren knapp dort insgesamt. Und Gäste wie Baby Rexha, Black Eyed Peas oder Jennifer Lopez. Hier ist der neue Track von David Getter, heißt Human.

Jan C. Loves Her. Gail aus dem amerikanischen Nashville, neuer Track von ihr heißt June Bug. Da geht es um diese beendeten Liebesbeziehungen, Stress und auch mentale Gesundheit, wie das relativ häufig bei Gail der Fall ist, dass sie darüber singt. 21.17 Uhr, das Bayern 3 Verkehrsupdate, schnell informiert und sicher unterwegs. Vorsicht, auf der A3 Nürnberg-Passau zwischen Schwarzach und Metten in beiden Richtungen Gefahr durch Personen auf der Fahrbahn. Ein weiterer neuer Track aus Deutschland, Bad Mom Jay ist am Start und ihr neuer heißt

Gary Lightbody von Snow Patrol hatte sie die ganze Zeit im Kopf beim Schreiben dieses Songs, nämlich Kyle Minogue hat gesagt, hey, die Stimme.

von Gary Barlow, Mark Owen und Howard Donald. Und davor, einer der Megaproduzenten in Deutschland, Ciara, hat sich hier Levan Liam aus Hamburg geholt, haben sich zusammengetan und einen neuen Track gemacht, der heißt Ohne Ende.

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4: Um 21.30 Uhr A8 Salzburg Richtung München zwischen Holzkirchen und dem Kreuz München Süd. 6 Kilometer Stau nach dem Unfall. Der Bayern 3 Stauzeitrechner sagt, jetzt wartet ihr 25 Minuten dort länger. A9 Berlin Richtung Nürnberg zwischen Windlacher Berg und Bayreuth Nord. 3 Kilometer Stau plus 15 Minuten. Und B299 Altenmarkt Richtung Landshut zwischen Vilsbiburg Nord und Landshut Kaserneneck. Sperre nach einem Unfall.
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4: Hallo. Einen schönen Abend. Die große Liebe. Ich will sie zurück. Die Herzensmitte schreit nach der Person. Das versuchte auch der Millionär Jay Gatsby im New York der 1920er. Luxus, Party und eben dort die Daisy, die er wieder haben will. Und auf dem Soundtrack als Auftragsproduktion ein richtiger Feelgood-Party-Song. Hier ist Fergie und A Little Party Never Killed Me.
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Sweetest Emotion im Feel-Good-Hitmix am Freitagabend. Musikvideos, die können ja teilweise auch ganz schön viel Kohle verschlingen. Also Scream von Michael Jackson und Janet Jackson, 7 Millionen. Die Another Day von Madonna, gut 6 Millionen. Und dann kommt so ein nices Dance-Video daher. So Menschen wie du und ich tanzen davon im Club. Ganz easy, ganz relaxed, ganz cool. Und dieses Teil soll nur $800 gekostet haben bei diesem Mega-Hit. Hier ist dieser Track. Fatboy Slim und Praise You.

21.55 Uhr, das Bayern 3 Verkehrsupdate. 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Vorsicht, B299 Landshut Richtung Altenmarkt. Zwischen Landshut, Kaserneneck und der Abzweigung nach Geisenhaus-Gerzen. Gefahr durch Radler auf der Bundesstraße.

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2: Und plötzlich zieht mein ganzes Leben an mir vorbei. Ich sitze auf dem Fußboden meiner neuen Wohnung. Um mich herum Bücherstapel. An der Wand ein leeres Bücherregal. Ich glaube, so leer habe ich es noch nie gesehen. Ich nutze den Umzug, um endlich Ordnung in meine kleine Privatbibliothek zu bringen, die sich so über die Jahre angesammelt hat. Bisher habe ich Bücher immer irgendwie ins Regal gestellt, wo halt noch Platz war. Schundromane neben Fachliteratur und neben der Bibel, da stand jahrelang so ein original verpacktes Kochbuch. Ich sortiere die Bücher nach Themen und mache Stapel. Leichter Stoff zum Schmökern, ein mittelhoher Stapel. Bücher aus meinem Studium, sehr hoher Stapel. Gedichtbände, kleiner Stapel. Lebensratgeber, hoher Stapel. Mir fällt auf, wie alt die Gedichtbände sind.

0: In der Oberstufe, da habe ich die geliebt. Und dann das Studium. Jahrelang fast nur Fachliteratur. Die ersten Berufsjahre. Und ich kann es ablesen am Stapel der Lebensratgeber, wie sehr ich gehadert habe mit manchen Entscheidungen. Private Krisen, Trennungen, Todesfälle. Ich sehe genau, wann mich was beschäftigt hat und wie sehr. Und was mich bis heute nicht loslässt. Dann sortiere ich die Bücher ins Regal. Alle Tage eines Lebens sind in Gottes Buch geschrieben. Auch die, die noch kommen, heißt es in der Bibel. Und darum lasse ich Platz in meinem Regal. Viel Platz. Für all das, was noch kommt. Es wird nicht alles gut sein, aber alles wird irgendwann seinen Platz finden. In Gottes großer Bibliothek.
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2: Um 22 Uhr mit Susan Falkenstein. 4 Tage nach dem WM-Aus der deutschen Fußballnationalmannschaft ist klar, Deutschland braucht einen neuen Bundestrainer. Denn Julian Nagelsmann hat seinen Rücktritt erklärt. Der DFB wünscht sich Jürgen Klopp als Nachfolger. Was er mit sich bringt, schätzt Sportreporter Tim Brockmeier ein.
3: Ich glaube, das Wichtigste aus Sicht des DFB sind seine Sympathiewerte. Also nachdem es ja mit Julian Nagelsmann dann hier und da auch schwierig wurde, seine Dünnhäutigkeit dann doch einige verprellt hat, die öffentliche Meinung entsprechend sich gegen ihn richtete, ist Jürgen Klopp natürlich everybody's darling. Und das ist was, was der DFB jetzt gut gebrauchen kann. Ganz abgesehen davon, dass er natürlich ein sehr, sehr kompetenter Trainer ist, dem man zutrauen kann, dass er so eine Mannschaft wieder mitreißen kann, wieder motivieren kann und auch im Grunde dann am Ende ein ganzes Land hinter dieses Team bringen kann, und er soll auch schon seine Bereitschaft signalisiert haben, eben es machen zu wollen.
2: Bundesfinanzminister Klingbeil plant für kommendes Jahr mit Neuschulden von fast 204 Milliarden Euro. Das steht in einem Entwurf der Bundesregierung. In Scheinen würde die Summe in etwa 10 vollbeladene 40-Tonner Lkw passen. Die hohe Verschuldung für 2027 liege vor allem an steigenden Ausgaben für die Verteidigung, steht in dem Papier. Zum Vergleich, für das laufende Jahr hatte die Bundesregierung mit einer Gesamtneuverschuldung von 181 Milliarden gerechnet. Die massive Kritik an den Plänen der Bundesregierung für verschärfte Regeln bei Krankschreibungen reißt nicht ab. Die Stadt München werde, falls möglich, von der Neuregelung abweichen, kündigte Oberbürgermeister Krause an. Wer krank sei, solle sich auskurieren und nicht gezwungen sein, sich in überfüllte Praxen zu schleppen. Auch der Bayerische Hausärzteverband geht von einer Überlastung der Praxen aus. Durch die telefonische Krankschreibung habe man Infekte in den Praxen verringern können, hieß es vom Verband. Im Nordosten von Spanien sind etwa 45.000 Menschen aufgerufen, zu Hause zu bleiben. Grund ist ein Waldbrand bei Girona. Inzwischen ist eine Fläche so groß wie 1.800 Fußballfelder abgebrannt. Auch im Süden von Frankreich gibt es Brände. Dort mussten seit gestern Abend etwa 3.000 Menschen in Sicherheit gebracht werden, berichtet Frankreich-Korrespondent Kai Rinecker.
4: Bei Narbonne im Südwesten des Landes kämpfen bis zu 900 Feuerwehrleute gegen die Flammen. Fast 1000 Hektar Wald- und Buschflächen sind bereits abgebrannt. Laut französischem Innenminister schreitet das Feuer aktuell nicht mehr voran. Etwas weiter südlich bei Perpignan konnte ein Feuer bereits unter Kontrolle gebracht werden, das einige Campingplätze erfasst hatte. Für die gerade zurückliegende Hitzewelle hat das französische Gesundheitsministerium neue Zahlen zu damit einhergehenden zusätzlichen Todesfällen veröffentlicht. 2000 Frauen und Männer sollen infolge der Rekordtemperaturen von über 40 Grad gestorben sein.
2: Zum Tennis in Wimbledon hat der deutsche Routinier Jan-Lennard Struff für eine faustdicke Überraschung gesorgt. Der 36-Jährige besiegte die Nummer 8 der Setzliste, den Russen Daniil Medvedev, in 3 hart umkämpften Sätzen. Struff steht damit zum ersten Mal in seiner Karriere im Achtelfinale von Wimbledon. Die Zeit, es ist 22.03 Uhr.
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5: Heute Nacht 8 bis 14 Grad, es ist klar oder gering bewölkt. Morgen meistens schön, einige Wolkenfelder. Nachmittags werden die Wolken nördlich des Mains dichter und vereinzelt regnet. Der Wettertrend fürs Bayern Dreiland: Sonntag, Montag wechseln bewölkt mit mal Sonne zwischendrin. Im Südwesten zeigt sich die Sonne sogar länger. Vereinzelt regnet es, örtlich Gewitter. Die ganzen Tage über lebhafter Wind und 21 bis 30 Grad.
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5: Gute Fahrt in die Nacht. Auf der A8 Salzburg Richtung München dauert es ein bisschen länger zwischen Holzkirchen und im Kreuz München Süd. 6 Kilometer Stau, der Bayern 3 Stauzeitrechner sagt, ihr braucht 25 Minuten länger. A9 Nürnberg Richtung München.

0: Der Einfahrt Altmühltal, Vorsicht, da steht ein defekter Laster. Und B299 Altenmarkt Richtung Landshut zwischen Vilsbiburg Nord und Landshut Kaserneneck Sperre. Nach einem Unfall da, wo es geht, gute Fahrt, ansonsten gutes Durchhalten.
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0: Schönen Freitagabend. Schon einige Jahre her, das war 2009, Wladimir Klitschko gewinnt gegen Ruslan Chagayev auf Schalke und Mando Diao spielen ihr Dance with Somebody dort live. Allerdings für den Kampf haben sie das umgetextet auf Fight with Somebody mit viel Augenzwinkern. Also ihr könnt für heute Nacht das Wort ja für euch auch irgendwie ändern. Wie wäre es zum Beispiel mit, wenn ihr on the road seid, drive with somebody oder jemand zum ersten Mal küsst, kiss with somebody oder hug with somebody oder keine Ahnung. Ich weiß kein gutes Englisch, aber ich bin ja auch nicht euer Englischlehrer.

Das ist euer Hitradio Nummer 1. Bayern 3. Mit Handtricks und Golden. Diese Woche in der Bayern 3 Chartshow mit dabei. Und ging sogar nochmal hoch von 13 auf die 12. Und das könnt ihr auch jederzeit nachlesen auf unserer Homepage bayern3.de. Da gibt es nämlich eine Datenbank, die dahinter hängt. Dann könnt ihr zum Beispiel nachschauen am 1. Juli 1986, was auf Platz 1 war. Wenn das zum Beispiel euer Geburtsjahr ist. Oder auch am 1. Februar 2022, an eurem Hochzeitstag, wo ihr geheiratet habt, was damals auf Platz 1 stand. Das alles findet ihr unter bayern3.de. Das war jetzt gerade so ein bisschen groovy. Wir drehen mal ein bisschen am Regler. Machen das Ganze ein bisschen schneller jetzt hier im Feel Good Hit Mix. Extremst Fingerwippen möchte ich jetzt von euch spüren. Hier ist Tour Unlimited und No Limits!

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1: Um 22.30 Uhr A8 Salzburg Richtung München zwischen Holzkirchen und Kreuz München Süd. 5 Kilometer Stau und die B299 Altenmarkt Richtung Landshut ist zwischen Vilsbiburg und Götzdorf nach einem Unfall derzeit gesperrt.
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Oha, das war zu weit gegangen. Ja, es kann passieren, aber es gibt auch Nächte, wo man das bewusst macht und in Kauf nimmt. Darüber ging es gerade im Song von Medusa mit James Carter, Ille Duhé und Fastboy Bad Memories im Feel Good Hitmix am Freitagabend in Bayern 3. Ihr habt es ja vielleicht vorhin gehört, ne? Heute Nacht könnte man eventuell mit Glück Polarlichter sehen. Sonnensturm, der auf die Erde kommt. Also wenn ihr das irgendwo gesehen habt, ich freue mich über jedes Foto. Ich bin absoluter Freak bezüglich dessen. Also eigentlich müsste ich jetzt das hier sagen, Schluss, Ende, ich bin weg und draußen. Aber dieses Over the Limit in einer Nacht beim Polarlichter schauen bis morgens um 4 oder ansonsten in einer Nacht kann bei dem einen oder anderen bedeuten, dass der Kuss schon zu viel ist und bei dem einen oder anderen nicht. Wir genießen ihn einfach. Jetzt den Kuss von Tarkan in seinem Track Shimmerweg.

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1: Um 23 Uhr mit Susan Falkenstein. Der Rücktritt von Julian Nagelsmann als Trainer der Fußballnationalmannschaft trifft auf Zustimmung. Die ARD-Experten und Ex-Nationalspieler Christoph Kramer und Per Mertesacker erklärten, es habe keine andere Möglichkeit gegeben und der DFB wisse, Jürgen Klopp könne etwas entfachen. Sicher ist Klopps Engagement aber noch nicht. Der DFB spricht mit ihm. Desiree Krause über eine weitere Reaktion.
2: Es war für alle Seiten gut, dass es keine Hängepartie über Wochen und Monate gibt, sagt Sportschau-Experte Bastian Schweinsteiger über den Rücktritt von Bundestrainer Julian Nagelsmann. Nun sei es sehr spannend, ob es eine schnelle Einigung mit Jürgen Klopp gäbe. Im Sinne des deutschen Fußballs, der am Boden liegt, wir brauchen jetzt wieder Hoffnung, so Schweinsteiger.
1: Zum Sportlichen bei der WM. Australien und Ägypten mussten in die Verlängerung und ins Elfmeterschießen. Ägypten gewann 5:3 und steht im Achtelfinale. Die Bundesregierung hat gestern ein geplantes Reformpaket vorgestellt und betont Steuerentlastungen vor allem für kleine und mittlere Einkommen sowie Familien. Diese Entlastungen drohen aber weitgehend zu verpuffen. Zu diesem Ergebnis kommt das Institut der deutschen Wirtschaft. Warum? Weil auch die Sozialbeiträge steigen werden. Fazit der Wirtschaftsexperten: unterm Strich bleibe im Jahr 2028 meistens nicht spürbar mehr netto vom Brutto. Morgen beginnt in Erfurt der zweitägige Bundesparteitag der AfD. Sie will ihren Vorstand neu wählen. Die Vorsitzenden Weidel und Kopalla stellen sich zur Wiederwahl. Schon heute hat es erste Proteste gegen die Partei gegeben. Morgen werden mehr Aktionen und Demonstrationen erwartet, wie Wolfgang Henschel berichtet.
3: Nach Angaben der Stadtverwaltung sind mehr als 30 Versammlungen angemeldet. Erwartet werden mehrere 10.000 Demonstranten. Das Bündnis Widersetzen kündigte an, den Parteitag durch Blockaden verhindern zu wollen. Die Polizei hat mehrere tausend Beamte aus allen 16 Bundesländern in Erfurt zusammengezogen. Auch Wasserwerfer, Hubschrauber und Drohnen stehen bereit. Die Polizei kündigte an, friedliche Kundgebungen zu schützen und zu begleiten. Gewalt und Straftaten würden konsequent verfolgt.
1: Wegen des Rauchs durch einen Waldbrand ist am Montag die A8 bei Übersee am Chiemsee teilweise gesperrt gewesen. 280 Einsatzkräfte kämpften stundenlang gegen die Flammen. Jetzt fordert der Traunsteiner Kreisbrandrat Grundner bessere Schutzkleidung für die Feuerwehren. Denn die übliche sei nur eingeschränkt geeignet für Brände von Vegetation. Grundner rechnet damit, dass solche Einsätze in der Fläche häufiger werden, wegen Unwettern und längeren Trockenperioden. Am Nachthimmel in Bayern könnten Polarlichter zu sehen sein. Möglich macht das eine starke Sonneneruption, sagen die ARD-Wetterexperten. Wer sein Glück versuchen möchte, der sollte ab jetzt möglichst von einem höheren Standort, weit weg vom Licht der Städte, in Richtung Norden zum Himmel schauen. Die Zeit, es ist 23.03 Uhr.
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4: Heute Nacht, passend dazu, ist es klar oder gering bewölkt. In Unterfranken kann es gegen morgen etwas wolkiger sein. Nachttemperaturen 14 Grad am Bodensee, 8 Grad in manchen Tälern in den Mittelgebirgen. Morgen meist schön mit einigen Wolkenfeldern. Nachmittags werden die Wolken nördlich des Mains dichter und vereinzelt regnet es. 21 bis 30 Grad, das auch die Temperaturen für den Wettertrend fürs Bayern-Dreiland für die nächsten Tage. Sonntag, Montag dazu wechseln bewölkt, mal Sonne. Im Südwesten zeigt sich länger die Sonne. Vereinzelt regnet es, örtlich gibt es auch Gewitter und an allen Tagen lebhafter Wind.
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4: Mit der A8 Salzburg Richtung München zwischen Holzkirchen und Kreuz München Süd 3 Kilometer Stau. Und die B299 Altenmarkt Richtung Landshut ist weiterhin gesperrt nach einem Unfall. Und zwar zwischen Vilsbiburg und Götzdorf.
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4: Schönen Freitagabend. Und er ist ein Star. Aber nicht nur Luxus und Erfolge sind wichtig, nein, sondern der größte Reggaeton-Star der Welt aus Kolumbien setzt sich auch für Minderheiten und vor allem soziale Gerechtigkeit ein. J Balvin. Hier ist er zusammen mit Willy William und dem Track Mi Gente.

Der Wirbelwind Dara aus Bulgarien, den Eurovision Song Contest, dieses Jahr gewonnen. Nächstes Jahr ist ja auch Kanada mit dabei beim ESC, ganz, ganz neu. Und der Track von Dara heißt ja Bangaranga. Wenn man jetzt einfach das A hinten klaut, und das mache ich jetzt, damit ich den nächsten Song spielen kann. Cooler Klassiker von Skrillex. Bangaranga ohne A heißt dann Bangarang. In Bayern 3, eurem Hitradio Nummer 1.

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1: Um 23.30 Uhr A8 Salzburg Richtung München zwischen Holzkirchen und Kreuz München Süd. 3 Kilometer Stau.
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Feelgood Hit Mix im Bayern 3 mit Madonna und Vogue. Ich wünsche euch eine schöne Nacht, egal was ihr heute Nacht macht. Macht's gut, haltet die Ohren steif bis zum nächsten Freitag und schaut in den Sternenhimmel mit Elvis vs. JXL und A Little Less Conversation.

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1: Um 0 Uhr mit Heike Lüttich. Bundesfinanzminister Klingbeil hat einen Haushaltsentwurf für das kommende Jahr vorgelegt. Er umfasst 555 Milliarden Euro Ausgaben. Dazu will er 8 Milliarden Euro mehr an Schulden aufnehmen als bisher geplant. Aus Berlin Nicole Markwald.
2: Das sind fast 6% mehr als in diesem Jahr. Im Haushaltsentwurf sind für 2027 über 203 Milliarden Euro neue Schulden vorgesehen. Der zweithöchste Wert in der Geschichte der Bundesrepublik. Im Entwurf heißt es, die Herausforderungen, vor denen unser Land steht, bleiben angesichts der globalen Unsicherheiten und Krisen enorm. Um Finanzlücken zu schließen, will Klingbeil auf Rücklagen zugreifen, die bis 2019 angespart wurden.
1: Die russische Armee rückt nach eigenen Angaben im Osten der Ukraine weiter vor. Wie Kremlsprecher Peskow mitteilte, ist die Industriestadt Kostjantynivka nahe Donetsk inzwischen unter russischer Kontrolle. Sie gilt als strategisch wichtiger Stützpunkt auf dem Weg zu weiteren größeren Städten im Donbass. Sämtliche Bewohner sollen dazu aufgefordert worden sein, die Stadt zu verlassen, heißt es. Die Ukraine hat die Meldungen bislang nicht bestätigt. Ein Militärsprecher sagte am Abend lediglich, es gebe schwere Kämpfe rund um die Stadt. Im Iran beginnen heute die offiziellen Trauerfeierlichkeiten für das ehemalige Staatsoberhaupt Ali Khamenei. Der 86-jährige oberste Führer der Islamischen Republik war am ersten Kriegstag Ende Februar durch Luftangriffe der USA und Israels getötet worden. Ranghohe in- und ausländische Politiker haben ihm bereits gestern die letzte Ehre erwiesen. Die Trauerfeierlichkeiten sollen 6 Tage dauern. Für Montag ist ein Trauerzug in Teheran geplant. Es wird mit Millionen Teilnehmern gerechnet. Bei der Fußballweltmeisterschaft in Nordamerika hat Ägypten das Achtelfinale erreicht. Die Nordafrikaner haben das Elfmeterschießen mit 4:2 für sich entschieden. Aus Dallas, Michael Augustin.
3: Ägypten zeigte keine Schwäche im Elfmeterschießen, Australien dagegen schon. Sutter schoss den Ball über das Tor, Harrington an die Latte. Und so wurde Abdelmadjid als vierter Schütze der Ägypter zum Matchwinner. 4 Elfmeter, alle verwandelt. Nach 120 Minuten hat es 1:1 gestanden. Nach Toren von Aschur für Ägypten und einem Eigentor. Die Mannschaft um Superstar Mo Salah war in der Schlussphase und in der Verlängerung dichter dran am Siegtor und gewinnt zum ersten Mal ein K.O.-Spiel bei einer WM.
1: Das Wetter für Deutschland. In der Nacht im Norden und Osten bewölkt, sonst sternenklar bei 15 bis 7 Grad. Tagsüber in der Südwesthälfte sonnig, im Norden und Osten oft bedeckt mit vereinzelten Schauern. Die Temperaturen liegen bei 19 bis 30 Grad. Am Sonntag viel Sonnenschein, ansonsten oft grau und regnerisch, dazu maximal 18 bis 31 Grad. Die Zeit, es wird 0:03 Uhr.
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4: A8 Salzburg Richtung München. Zwischen Holzkirchen und Kreuz München Süd 3 Kilometer Stau.
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Samba, My Body is

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2: Knapp 3000 Einwohner zählt die Gemeinde Weißenstadt im Fichtelgebirge. Und die saßen garantiert alle vor dem Fernseher, als die Oberfränkin Jasmina Escher im Oktober 2024 bei einer Castingshow ihren großen Auftritt hatte. Mit mächtiger Stimme sang sie Stand Up von Cynthia Erivo.

0: Auch wenn die strenge Jury sie damals nicht ins Finale wählte, kennt ganz Deutschland seitdem die junge Weißenstädterin, die sich heute Nina nennt. Ihre tolle Stimme, so sagt sie, hat sie quasi in die Wiege gelegt bekommen.
1: Ich habe ja als Kind schon in Gummistiefeln und Windeln vorm Fernseher gestanden und bei Heidi ganz laut mitgesungen, erzählt mir meine Mama zumindest immer. Aber ja, danach bin ich ganz viel auf Stadtfesten aufgetreten und habe eigentlich immer nur Coversongs gesungen. Und seit letztem Jahr jetzt mache ich eigene Musik.
0: Nina ist eine ziemlich kreative Frau. In Nürnberg hat sie einige Zeit bei einem privaten Radiosender moderiert. Als Model stand sie immer wieder für Werbefilme vor der Kamera. Doch jetzt ist die Musik ihr Mittelpunkt, auch in der Freizeit.
1: Ich bin am Wochenende ganz oft auch in Nürnberg unterwegs, gehe zum Beispiel auch super gerne in Karaoke-Bars. Leute, ich sag's euch, Karaoke-Bars machen einfach anders Spaß, wenn man sich da die Seele aus dem Leib singt. Und wenn ich nicht in der Stadt bin ich natürlich bei mir zu Hause in Weißenstadt und genieße da die Ruhe. Also das finde ich auch so schön an Weißenstadt, weil dort gibt es Seen, viele Wanderwege, eine richtig tolle Therme und da kann man sehr, sehr gut runterkommen von dem ganzen Alltagsstress.
0: Mit ihrer Debütsingle Bittersüß Discord hat sie sich zuerst bei Bayern 3 beworben. Eine Woche lang lief der Song daraufhin als Newcomer der Woche. Über ihre neue Single Mit der Zeit sagt Nina, es gehe um die Ungeduld, die wir manchmal uns selbst gegenüber haben und dabei die schönen Momente verpassen, die gerade um uns herum passieren. Und trotzdem hat Nina große Träume.
1: Natürlich will ich auf die großen Bühnen wie alle anderen Künstler irgendwann auch. Ich möchte den Leuten ins Gesicht schauen. Aber wie es mein Song so schön sagt, mit der Zeit Stück für Stück.
0: Nina, vorgestellt von Dagmar Golle.
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1: 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Mit der Zeit.
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1: A8 Salzburg Richtung München. Zwischen Holzkirchen und Kreuz München Süd 2 Kilometer Stau.
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1: Um 1 Uhr mit Heike Lüttich. Die russische Armee rückt nach eigenen Angaben im Osten der Ukraine weiter vor. Wie Kreml-Sprecher Peskow mitteilte, ist die Industriestadt Kostjantynivka nahe Donetsk inzwischen unter russischer Kontrolle. Aus der Nachrichtenredaktion Stefan Iffertz.
2: Die Stadt war bereits Ende vergangenen Jahres schwer umkämpft und gilt als strategisch wichtiger Stützpunkt auf dem Weg zu weiteren größeren Städten im Donbass. Laut Kreml-Sprecher Peskow wurden sämtliche Bewohner dazu aufgefordert, die Stadt zu verlassen. Die Eroberung des Donbass gilt als eines der wichtigsten Ziele von Kreml-Chef Putin. Auch in den Verhandlungen über ein Ende des Krieges war der Anspruch auf die Region immer wieder eine zentrale Forderung Russlands. Die Ukraine hat die Meldungen über die Einnahme bislang nicht bestätigt. Ein Militärsprecher sprach am Abend lediglich von schweren Kämpfen rund um die Stadt.
1: Bundesfinanzminister Klingbeil hat einen Haushaltsentwurf für das kommende Jahr vorgelegt. Er umfasst 555 Milliarden Euro an Ausgaben. Dazu will Klingbeil 8 Milliarden Euro mehr an Schulden aufnehmen als bisher geplant. Insgesamt sind mehr als 200 Milliarden Euro neue Schulden vorgesehen. Das Bundeskabinett will den Haushaltsentwurf sowie den Finanzplan für die nächsten Jahre am Montag beschließen. Im Iran beginnen heute die offiziellen Trauerfeierlichkeiten für das ehemalige Staatsoberhaupt Ali Khamenei. Der 86-jährige oberste Führer der Islamischen Republik war am ersten Kriegstag Ende Februar durch Luftangriffe der USA und Israels getötet worden. Aus Istanbul, Uwe Lüb.
3: Die Zeremonie zieht sich über 6 Tage hin. 2 Tage lang wird der Sarg mit den sterblichen Überresten Khameneis in der neuen Mossala-Moschee von Teheran aufgebahrt. Die iranischen Behörden erwarten Millionen Teilnehmende an den Trauerfeierlichkeiten. Zudem kommen Regierungschefs und Delegationen aus mehr als 30 Ländern nach Teheran. Vertreter aus der Europäischen Union wurden ausdrücklich nicht eingeladen. Sie hätten, so der stellvertretende Außenminister Irans Gharibabadi, während der Angriffe auf Iran auf der falschen Seite der Geschichte gestanden.
1: Bei der Fußballweltmeisterschaft in Nordamerika hat Ägypten das Achtelfinale erreicht. Die Nordafrikaner entschieden in Dallas das Elfmeterschießen mit 4:2 für sich. Am kommenden Dienstag treffen sie jetzt in Atlanta auf den Sieger des Spiels zwischen Weltmeister Argentinien und Kap Verde. Das Wetter für Deutschland: in der Nacht im Norden und Osten bewölkt, sonst sternenklar bei 15 bis 7 Grad. Tagsüber in der Südwesthälfte sonnig, im Norden und Osten oft bedeckt, mit vereinzelten Schauern. Die Temperaturen erreichen 19 bis 30 Grad. Am Sonntag wird das Wetter ähnlich. Im Südwesten viel Sonnenschein, ansonsten oft grau und regnerisch. Dazu maximal Werte von 18 bis 31 Grad. Die Zeit, es wird 1.03 Uhr.
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4: A8 Salzburg Richtung München. Zwischen Holzkirchen und Kreuz München Süd 2 Kilometer Stau.
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2: Und ich weiß bei dem Thema, was ich hier gleich aufmache, es wird nur zwei Meinungen geben. Die eine Seite wird sagen, ja mein Gott, also ja, warum denn nicht? Und die andere Seite wird sagen, was? Was macht ihr mit unserer bayerischen Weißwurst? Ihr packt da Insekten rein? Ihr kommt in die Hölle! Schon mir leid, aber es ist wirklich so. Also, ich kann mir vorstellen, dass viele sagen, das ist doch Blasphemie. In die Weißwurst gehört nun mal einfach nur Fleisch rein und keine Insekten. Aber Fakt ist natürlich auch, wie mit allen Dingen, die lecker schmecken, wenn man zu viel davon isst, ist es nicht wahnsinnig gesund. Deswegen forschen gerade ein paar Menschen im Freistaat dran, wie können wir die Weißwurst gesünder machen. Eine Idee ist, wir packen nicht mehr Fleisch rein, sondern Insektenmehl. Unsere Reporterin Christina Kreuzer war im Labor am Campus in Kulmbach und hat sich diese Insektenweißwurst zumindest mal angeschaut.
3: Von der Konsistenz sind die ähnlich.
4: Erik Ronkühle steht in der Fachschule für Lebensmitteltechnik in Kulmbach vor einem Edelstahltisch. Der Student hat seinen Laborkittel gegen die weiße Hygienekleidung samt Haarnetz getauscht und formt Weißwürste aus dem Wurstbret, das aus einem Fleischwolf kommt. Zugegeben, mit ihrem Grauschimmer erinnern die Würste vor ihm eher an eine Leberwurst. Aber die Farbe spielt aktuell noch keine Rolle, denn hier geht es vielmehr um die Inhaltsstoffe.
3: Wir versuchen, das Nutri-Score zu verbessern, indem wir das Fettanteil verringern und die Proteingehalt erhöhen, um eine gesünderes und nachhaltigeres Produkt zu haben.
4: Und das wird durch Mehlwürmer erreicht, verarbeitet zu Pulver, das zu den üblichen Weißwurstzutaten wie Fett, Fleisch und Gewürzen gemischt wird. So entsteht eine Hybridwurst. Seit knapp einem halben Jahr tüftelt ein Team aus wissenschaftlichen Mitarbeitern der Uni Bayreuth daran, wie sie Insekten in bekannte Lebensmittel integrieren können.
5: Weil wir in 50 Jahren die Weltbevölkerung nicht mehr so ernähren können, wie wir es im Moment tun.
4: Sagt Janine Henkel-Oberländer, Lehrstuhlinhaberin für Biochemie der Ernährung am Campus Kulmbach. Essbare Insekten sind eine klimafreundliche Alternative zu konventionellen Fleischprodukten aus der Massentierhaltung. Die Akzeptanz in der westeuropäischen Gesellschaft allerdings noch gering. Die Hemmschwelle ist hoch. Das will das Forscherteam gerne ändern. Immer wieder werden Geruch, Geschmack, Konsistenz und Aussehen mit unbeteiligten Kollegen am Lehrstuhl getestet. Und die ersten Reaktionen?
6: Ich muss sagen, das war alles super, super lecker.
7: Ja, man muss sich dann halt ein bisschen reindenken in so ein anderes Geschmacksuniversum. Aber das Insekt ist mir eigentlich völlig egal.
2: Naja, okay, also es wird noch ein bisschen dauern, bis wir dann eine Hybrid-Fleisch-Insektenwurst auch beim Metzger um die Ecke kaufen können. Im Test überzeugt sie anscheinend schon viele Leute. Ich muss ja sagen, wenn der Geschmack stimmt, dann nehme ich auch Insekten in der Wurst. Aber Geschmack muss halt stimmen, ansonsten sage ich nein, danke.
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1: Normaler Verkehr auf den bayerischen Straßen. Wir wünschen weiterhin gute Fahrt.
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2: Weiter geht's mit richtig viel Musik.

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2: Frage an den Münchner Paul Kowoll. Wie würdest du deine Musik mit 3 Worten beschreiben?
3: Ich würde sagen, auf jeden Fall immer ein bisschen sehnsüchtig, einfühlsam, aber auch energiegeladen.

0: Mit diesem Song setzte der Mann mit der rauen Stimme 2020 sein erstes fettes Ausrufezeichen. Doch eigentlich wusste Paul Kowold schon als junger Teenie, dass die Musik mal sein großes Ding wird.
1: Ich habe auf jeden Fall so mit 12, 13 gemerkt, dass ich sehr große Lust habe und richtig Bock drauf habe, Songs zu schreiben. Und habe mich einfach hingehockt mit der Akustikgitarre von meiner Mama. Die stand an der Ecke, war ganz verstaubt. Da habe ich dann 6 Saiten draufgezogen und habe dann irgendwie angefangen, Songs zu schreiben. Und habe dann auch relativ schnell gemerkt, dass mir das Spaß macht. Und vor allem auch, wie toll das ist, wenn man seine Lieder vor Leuten vortragen kann, wenn man Konzerte spielt und so weiter.
0: Nach dem Abitur beginnt Paul ein Philosophiestudium. Aber seine Leidenschaft für die Musik ist stärker. Und sein Talent spricht sich schnell rum. Paul Kowold spielt als Support für Adel Tawil, für die Sportfreunde Stiller und für Culture Candela. Zusammen mit den Berlinern nimmt er den Song Sommer auf.
2: Ich weiß auch noch in 100 Jahren, werden wir uns erinnern. Diesen einen Sommer, Sommer, Sommer, denn er hält für immer, immer, immer.
0: Neben seiner eigenen Musik arbeitet Paul Kowold auch als Produktionsleiter bei Konzerten anderer Bands. Für ihn der coolste Nebenjob überhaupt. Und wenn er mal eine kreative Pause braucht, fährt er zu seinen Eltern nach Albaching bei Wasserburg am Inn.
1: Und was ich da tatsächlich am meisten feiere, ist den Garten meiner Eltern, weil da hat man einen spitzen Blick auf die Alpen, da sieht man den Wendelstein. Und da bin ich richtig gern und gucke einfach aufs Feld raus oder in den Wald und lasse da die Seele baumeln. Und ich alle 2 Wochen mindestens muss ich meine Eltern besuchen, einfach um da ein bisschen Kraft zu tanken.
0: Und danach neue Songs aufzunehmen. Jetzt feiert er mit seinen Fans seine neue Single, Erster Tag.
1: In Erster Tag geht es eigentlich um Wertschätzung und zwar um das Gefühl, was man manchmal hat oder wo man sich vielleicht manchmal daran erinnern muss, wenn man schon länger ein großes Geschenk bei sich trägt, aber manchmal die Wertschätzung dafür irgendwie verliert. Dieses Gefühl, ja, wenn man sich denkt, hey, es ist echt immer noch genauso wie am ersten Tag.
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1: Paul Kowoll aus München. Erster Tag.
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1: Um 2 Uhr mit Heike Lüttich. Nach dem WM-Aus der deutschen Nationalmannschaft hat sich Jürgen Klopp erstmals zu einer möglichen Nachfolge von Bundestrainer Julian Nagelsmann geäußert. Bei Magenta TV sagte Klopp, er sei bereit für neue Aufgaben, die als Bundestrainer sei sehr reizvoll. Aus dem WM-Team Hendrik Lückhoff.
2: Klopp bestätigte bei Magenta TV erste Gespräche mit dem DFB. Der Verband sei auf ihn zugekommen, das Timing der Anfrage sei für ihn besser als jemals zuvor, sagte Klopp, den der DFB schon mehrmals gerne als Bundestrainer verpflichtet hätte. Aber, so der Meistertrainer von Dortmund und Liverpool, es müssten jetzt intensive Gespräche folgen, denn die Probleme würden nicht an der Personalie Julian Nagelsmann hängen, man müsse im deutschen Fußball grundlegend Dinge verändern. Unterdessen hat Ägypten das WM-Achtelfinale erreicht durch einen 4:2-Sieg im Elfmeterschießen gegen Australien.
1: Die AfD beginnt heute in Erfurt ihren Bundesparteitag, bei dem sich das Spitzenduo Weidel und Chrupalla zur Wiederwahl stellt. Gegen den Parteitag hatte es gestern schon die ersten friedlichen Proteste gegeben. Aus Erfurt Wolfgang Henschel.
3: Begleitet wird der Parteitag in der Erfurter Messe von Gegenveranstaltungen und Demonstrationen. Nach Angaben der Stadtverwaltung sind mehr als 30 Versammlungen angemeldet. Erwartet werden mehrere 10.000 Demonstranten. Das Bündnis Widersetzen kündigte an, den Parteitag durch Blockaden verhindern zu wollen. Die Polizei hat mehrere tausend Beamte aus allen 16 Bundesländern in Erfurt zusammengezogen. Auch Wasserwerfer, Hubschrauber und Drohnen stehen bereit.
1: Die russische Armee rückt nach eigenen Angaben im Osten der Ukraine weiter vor. Laut Kremlsprecher Peskow ist die Industriestadt Kostjantynivka nahe Donetsk inzwischen unter russischer Kontrolle. Sie gilt als strategisch wichtiger Stützpunkt auf dem Weg zu weiteren Städten im Donbass. Russland beansprucht die Regionen Luhansk und Donetsk, also den gesamten Donbass, für sich.